0: tief sein könnte. Einen Anschlag halten sie für eher wenig wahrscheinlich. Die Veranstaltung war schon vorbei und nur noch wenige Besucher waren auf dem Gelände, als die Schüsse fielen. Eine 22 Jahre alte Frau wurde tödlich getroffen. Sie soll vor Ort verblutet sein. 4 Männer und eine Frau wurden teils schwer verletzt. Die Fahndung gilt auch für den deutschen Raum. Die Fahrt von Aarau an die deutsche Grenze dauert nur etwa 45 Minuten. Aus Wien, Matthias Röder.
1: In der Fußball-Bundesliga hat der FC Schalke 04 ein bitteres Comeback erlebt. Der Aufsteiger verlor zum Saisonstart beim FC Augsburg mit 0:3. Außerdem gewann der SC Freiburg gegen Werder Bremen mit 4:1. Und die deutschen Hockeyherren sind zum 4. Mal Weltmeister. Im Finale in Belgien setzte sich das Team mit 1:0 gegen Spanien durch.
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3: Jetzt in der Nacht, da nimmt die Bewölkung immer mehr zu. Da kann dann auch schon erster Regen mit dabei sein. Zum Start in den Tag gibt's dann auch erstmal wieder eine Regenpause. Also bevor der Montag bei Tageslicht dann wieder wolkig loslegt. Am Nachmittag kommt dann auch wieder einiges an Regen runter. Stellenweise sind da auch mal teils kräftige Gewitter mit dabei. Und dazu nicht mehr als 23 Grad heute.
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4: Zurzeit liegen uns keine Meldungen vor. Wir wünschen allen unterwegs gute Fahrt.
3: Das mit Andreas Grunwald. Angenehme Nacht. Guck mal, Tag hat noch gar nicht angefangen. Ich habe schon wieder eine Frage an euch. Ne? Was ist lustig und zieht durch 6 Städte in NRW? Richtig, das Comedy Camp. Ihr seid ja richtig auf Zack heute Nachbar. Die Tour, die startet am 4. Oktober in Bergheim. Und da ist dann unter anderem Bastian Bielendorfer mit dabei. Und was der da so vom Stapel lässt, das hören wir uns gleich mal an. 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

0: knistert das da am Ende. Ich muss mal die Plattennadel auswechseln. 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
3: Ich habe eine neue Partnerin kennengelernt. Ich bin jetzt schon seit einigen Jahren mit einer wirklich fantastischen Frau zusammen. Allerdings musste ich letztens als Gamechanger meines Lebens feststellen, dass es einen Grund gibt, warum diese Frau sich in mich verliebt hat. Die hat nämlich überhaupt keinen Geschmack. Wirklich gar keinen Geschmack. Das überrascht jetzt viele hier nicht, das spüre ich gerade schon. Aber es war für mich, also meine Frau ist überraschenderweise eine sehr gut aussehende Frau. Sie ist wirklich so eine klassische 10. Kennt ihr diese Einteilung? 10? 10 bedeutet also von Gott an einem guten Tag aus einem Stück Marmor geschlagen. Wirklich. Und ich bin eine 4. Also ich bin jetzt keine 1, so, weiß ich nicht, passt bei den Goonies aufs Piratenschiff auf oder so. Ich bin so eine klassische 4. Ich bin so ein besser als nix Mann. So an Karneval, nach 6 Kölsch, ich alleine auf der Tanzfläche, guckst du als Frau rüber und denkst, ja, besser als nix.
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1: Ja, mal mehr, mal weniger Wolken. So geht's jetzt durch die Nacht. Dazu ist auch mal ein bisschen Regen möglich. Temperaturen, die liegen gerade so zwischen 16 und 13 Grad. Der Montag, der macht dann eher ungemütlich weiter. Da geht's stark bewölkt los. Später kommen dann Schauer und Gewitter noch mit dazu. Vielleicht auch mal Starkregen oder Sturmböen. Und das dann alles heute bei 23 Grad.
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2: Zurzeit liegen uns keine Meldungen vor. Wir wünschen allen unterwegs gute Fahrt.
1: Ja, und weiter geht's durch die Nacht. Hallo zusammen, ich spendiere euch da jetzt mal drei Hits am Stück. Und da sind dann auch direkt mal drei verschiedene Jahrzehnte mit vertreten. Geht gleich durch die 90er mit den Spin Doctors und Two Princes. Aktuell wird's mit Loy und David Prentice. Und der 2000er, der kommt jetzt hier von Christina Aguilera.
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0: Ach ja, zum Schluss klingt sie so ein bisschen nach Ich hab's auch nicht leicht. Holly Humberstone, nach wie vor sehr schöne Nummer, To Love Somebody. Und jetzt greifen wir für euch hier nochmal in die frische Theke.
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1: Ich bin Thomas Brockt. Das US-Militär hat Medienberichten zufolge erstmals seit Ende Juli wieder Angriffe im Iran geflogen. Ziel seien zwei iranische Raketenwerfer auf der Insel Larak gewesen, berichten etwa die Sender Fox News und CBS News unter Berufung auf einen US-Beamten.
2: Seit Wochen herrschte Ruhe zwischen den Kriegsparteien USA und Iran, allerdings gab es auch keinerlei Verhandlungsfortschritte. Jetzt startete das US-Militär wieder Angriffe, vor allem um zu verhindern, dass der Iran weitere Seeminen in der Straße von Hormuz verteilt. Präsident Trump behauptet, der Handelsweg sei von allen Minen geräumt und er hat gedroht, alle Schiffe zu zerstören, die in der Meerenge Seeminen legen. Trump beteuert auch, dass der Iran bezwungen und die Straße von Hormuz offen sei, allerdings liegt der Schiffsverkehr dort weiterhin ziemlich breit. Aus den USA, Tina Eck.
1: Wie sieht die angekündigte Reaktion auf den versuchten Sprengstoffanschlag am Flughafen Leipzig-Halle aus? Die Bundesregierung will darauf bald eine Antwort geben. Das bestätigte Kanzler Merz nochmal in der ARD. Demnach laufen dazu aktuell Abstimmungen mit den Partnern.
3: Die ist abgestimmt. Die wird in diesen Tagen auch final abgestimmt mit der Europäischen Union, mit den NATO-Partnern. Es wird eine Reaktion aus Deutschland sein, aber die Partner in der Europäischen Union und in der NATO werden davon nicht überrascht.
1: Bundeskanzler Merz. Eine mit Sprengstoff präparierte Drohne war Anfang August im Sicherheitsbereich des Flughafens zwischen ukrainischen Frachtmaschinen entdeckt worden. Nach dem Fährunglück vor Zypern mit mindestens 8 Toten sind der Kapitän und 7 Crewmitglieder festgenommen worden. Die Behörden kündigten an, mögliche Versäumnisse umfassend zu untersuchen. Die Rettungsarbeiten dauern an, nach zahlreichen Menschen wird noch gesucht. Die Fähre war kurz nach dem Auslaufen aus Kyrenia in Nordzypern gekentert, nachdem Wasser eingedrungen war. In der Fußball-Bundesliga hat der FC Schalke 04 ein bitteres Comeback erlebt. Der Aufsteiger verlor zum Saisonstart beim FC Augsburg mit 0:3. Außerdem gewann der SC Freiburg gegen Werder Bremen mit 4:1. Und die deutschen Hockeyherren sind zum 4. Mal Weltmeister. Im Finale in Belgien setzte sich das Team mit 1:0 gegen Spanien durch.
4: Das Wetter. Wetter ist sauer, das Montag ist grau, immer wieder nass heute, stürmisch teilweise und es kann auch gewittern. Immerhin, es bleibt halbwegs warm, maximal bis 24 Grad heute.
5: NRW Verkehr.
6: Zurzeit liegen uns keine Meldungen vor. Wir wünschen allen unterwegs gute Fahrt.
4: Sebastian Pulli hier, tiefste Nacht, die Phase, wo das Hirn manchmal ein bisschen depressiv wird. Da hat man seine Tiefs, ist tatsächlich wahr, ist auch wissenschaftlich erwiesen. Und vielleicht brauchen wir da so eine beruhigende große Schwester, die sagt, es kommt alles in Ordnung. Die gibt's jetzt, Leonie, die singt Don't Worry.
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0: Thema jetzt hier im Sendeplan: Enten auf Kreuzfahrtschiffen. Ich habe erst gedacht, die Kollegen hätten das R in Entern vergessen, aber nein, es geht wirklich um Enten.
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0: Und zwar um Quietscheentchen. Eine Geschichte, die sehr nett angefangen hat, aber inzwischen so eskaliert ist, dass es richtig Ärger gibt. Fangen wir aber von vorne an. Kollegin Natascha Wittmark, warum Enten auf Kreuzfahrtschiffen?
2: Ja, das ist eigentlich nur ein lustiger Social-Media-Trend gewesen, aber der ist so ein bisschen ausgeartet. Also Kreuzfahrtpassagiere verstecken diese kleinen gelben Badeenten zum Spaß auf Schiffen. Andere Passagiere können sie dann finden und mitnehmen oder wieder verstecken. Dazu wird dann so eine kleine Notiz hinterlassen und das wird dann auch auf Social Media geteilt. Es geht da einfach darum zu schauen, wie weit und wohin so eine kleine Ente reist. Gestartet ist das wohl, weil mal ein kleines Mädchen in den USA damit angefangen hat. Das haben dann andere einfach weitergemacht.
0: Das ja ist mal wirklich süß, aber wie kann sowas, also wie können Quietscheentchen eskalieren, indem es zu viele werden?
2: Richtig, zu viele und das ist ein Problem. Die Masse an Enten treibt die Crew langsam in den Wahnsinn. Ja, so schreibt es eine Reederei in einem Newsletter an ihre Passagiere. Sie kommen mit dem Entsorgen nicht mehr hinterher. Außerdem werden sie wohl auch an so absurden Orten versteckt, dass sie teilweise ein Sicherheitsrisiko sind. Deshalb dürfen keine Enten mehr aufs Schiff gebracht werden.
0: Okay, keine Enten mehr aufs Schiff. Das ist die Service-Info für eure Nacht. Zieh jetzt mit Never Give Up.

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1: Freuen wir uns eigentlich noch über Regen oder sind die heißen Sommertage schon wieder zu weit weg? Immer wieder nass heute, graue Wolken, stürmisch ist es teilweise und es kann auch gewittern. Aber es bleibt halbwegs warm, 24 Grad maximal.
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2: Zurzeit liegen uns keine Meldungen vor. Wir wünschen allen unterwegs gute Fahrt.
1: Sebastian Pulli hier und wenn man Jason Derulo und richtig viel Ecstasy in einen Mixer wirft und einmal gut durchmischt, dann kommt raus Tayo Cruz. Den gibt's jetzt mit Dynamite. Kommt gut durch die Nacht.
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0: Der offizielle WM-Song und auch inzwischen offiziell erfolgreichster Sommerhit dieses Jahres, Shakira, Burna Boy, Die Die.
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0: Und jetzt was ganz Frisches, eine neue kleine Nachtmusik jetzt. Ein Track, der treibt einmal schön an mit so einem schönen pumpenden Bass, hat aber auch gleichzeitig so eine entspannte Gemütlichkeit. Muss man erstmal zusammenbringen, das beides. Von Moskenner, darf er auch deshalb selber ansagen.
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1: Ich bin Thomas Brockt. Wer ist für den versuchten Anschlag mit einer Sprengstoffdrohne verantwortlich, die Anfang August auf dem Flughafen Leipzig-Halle in der Nähe ukrainischer Frachtmaschinen entdeckt wurde? Schon bald will die Bundesregierung dazu Angaben machen. Die Ermittlungen stünden kurz vor dem Abschluss, sagte Kanzler Merz im ARD-Sommerinterview.
2: Die Bundesregierung stimmt ihre angekündigte Reaktion auf den versuchten Sprengstoffanschlag demnach aktuell mit europäischen Partnern und innerhalb der NATO ab. Es werde eine Reaktion aus Deutschland sein, aber die Partner würden davon nicht überrascht werden. Auf die Frage, ob Deutschland überhaupt angemessen reagieren könnte, sollte sich eine Urheberschaft Russlands herausstellen, antwortete der Kanzler. Warten wir mal ab, was angemessen reagieren heißt. Aus Regierungskreisen ist zu hören, in einem so gravierenden Fall sei es mit der Ausweisung von einem oder zwei Diplomaten nicht getan. Dirk Zeitler, Nachrichtenredaktion.
1: Das US-Militär hat Medienberichten zufolge erstmals seit Ende Juli wieder Ziele im Iran angegriffen. Es nahm dabei zwei Raketenwerfer auf der Insel Larak ins Visier, wie unter anderem die Sender Fox News und CBS berichten. Sie sollten daran gehindert werden, neue Seeminen in der Straße von Hormuz zu legen, hieß es. Die iranischen Revolutionsgarden drohten mit Vergeltung und griffen bereits US-Stützpunkte in Jordanien an. Nach dem Fährunglück vor Nordzypern mit mindestens 8 Toten sind der Kapitän und 7 Crewmitglieder festgenommen worden. Die Rettungsarbeiten dauern an, nach zahlreichen Menschen wird noch gesucht. Die Fähre war kurz nach dem Auslaufen gekentert, nachdem Wasser eingedrungen war.
3: Plötzlich hat sich das Schiff zur Seite geneigt. Menschen sprangen panisch auf und suchten nach Rettungswesten. Einige versuchten, Scheiben einzuschlagen, um aus dem sinkenden Schiff herauszukommen. An Bord herrschte Chaos, berichtet ein Überlebender. Warum Wasser in das Schiff eindringen konnte, ist bislang unklar. Die Hoffnung, weitere Überlebende zu finden, schwindet. Aus Athen, Takis Zafos.
1: In der Fußball-Bundesliga hatte FC Schalke 04 ein bitteres Comeback erlebt. Der Aufsteiger verlor zum Saisonstart beim FC Augsburg mit 0:3. Zuvor hatte der SC Freiburg gegen Werder Bremen mit 4:1 gewonnen.
4: Das Wetter.
5: So, neue Woche. Willkommen im Herbst offenbar. Viele Wolken unterwegs heute. Es kann immer wieder Regen geben. Stürmisch ist auch teilweise und Gewitter sind auch drin. Das Ganze bei bis 24 Grad maximal.
4: NRW Verkehr.
6: Zurzeit liegen uns keine Meldungen vor. Wir wünschen allen unterwegs gute Fahrt.
5: Sebastian Pulli hier. Frage zum Schulstart diese Woche. Kriegen schlaue Kinder eigentlich immer noch aufs Maul heutzutage? Falls ja, hier zum Trost für euch. Mr. Know-it-all heißt Herr Besserwisser. Aber das habt ihr ja schon gewusst.
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1: Wetter ist sauer, das Montag ist grau, immer wieder nass heute, stürmisch teilweise und es kann auch gewittern. Immerhin, es bleibt halbwegs warm, maximal bis 24 Grad heute.
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2: A1 Dortmund-Köln zwischen Wuppertal-Langerfeld und Wuppertal-Ronsdorf, 1 Kilometer Stau, 10 Minuten Zeitverlust. Und A30 Osnabrück-Rheine zwischen Hörstel und Rheine, 2 Kilometer stockender Verkehr, 34 Minuten Verzögerung. Wir wünschen allen unterwegs gute Fahrt.
1: Sebastian Bulli hier und jetzt. What doesn't kill you makes you stronger. Was dich nicht tötet, macht dich stärker. Weiß ich nicht, vielleicht macht es dich auch einfach nur für immer komplett innerlich und äußerlich kaputt und toddepressiv. Aber das wäre dann halt auch nur ein mittelerfolgreicher Popsong. Kelly Clarkson jetzt, schönen Montag.
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0: So, Urlaub ist rum. Was jetzt wirklich super wäre, Urlaub.
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0: Sieht Atze Schröder ähnlich, hat ja gestern Abend noch gearbeitet bei unserem großen Comedy Camp XXL in Münster. Aber er hätte auch schon wieder Lust auf Pause.
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3: Ja, nee, ist klar.
4: Geht's euch eigentlich auch so? Also, ich könnte schon wieder. Ja, das ist jetzt auch der beste Zeitpunkt, es zu tun. Ja, ganz ungeniert. Mein Gott, ist doch nichts dabei. Das machen die anderen doch auch. Jetzt den Sommerurlaub 2027 buchen. Ja, sicher. Wie lange willst du noch warten? Bis alles wieder ausgebucht ist? Hier, ich war gestern im Netto. Knaller Angebot. 2 Wochen türkische Riviera, 3 Sterne plus, all inclusive, Getränke Fletschern drin, mit landestypischen Cocktails und Longdrinks. Ja, jetzt haltet euch fest, für 2 Personen, 3,99 inklusive Flug und Transfer. So, und jetzt kommt ihr. Ja, da muss man auch zuschlagen. Zu Hause bleiben wäre teurer. Wirklich, sein Sparfuchs bucht den nächsten Sommerurlaub jetzt noch, bevor du die Reklamationsmail vom diesjährigen Sommerurlaub abschickst. So bleibst du im Urlaubsfeeling und entgehst der Inflation. Ey, wie geil ist das denn? Das sind, rechne mal nach, pro Person gerade mal 14,28 Euro. Flug schon drin. Dafür kriegst du zu Hause gerade mal ein Schnitzel mit Pommes und Mayo. Ja, oder 2 Flaschen Küstennebel aus dem Trinkgut.
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1: Ich bin Thomas Brockt. Das US-Militär hat Medienberichten zufolge erstmals seit Ende Juli wieder Angriffe im Iran geflogen. Ziel seien zwei iranische Raketenwerfer auf der Insel Larak gewesen, berichten etwa die Sender Fox News und CBS News unter Berufung auf einen US-Beamten.
2: Seit Wochen herrschte Ruhe zwischen den Kriegsparteien USA und Iran, allerdings gab es auch keinerlei Verhandlungsfortschritte. Jetzt startete das US-Militär wieder Angriffe, vor allem um zu verhindern, dass der Iran weitere Seeminen in der Straße von Hormuz verteilt. Präsident Trump behauptet, der Handelsweg sei von allen Minen geräumt und er hat gedroht, alle Schiffe zu zerstören, die in der Meerenge Seeminen legen. Trump beteuert auch, dass der Iran bezwungen und die Straße von Hormuz offen sei, allerdings liegt der Schiffsverkehr dort weiterhin ziemlich breit. Aus den USA, Tina Eck.
1: Wie sieht die angekündigte Reaktion auf den versuchten Sprengstoffanschlag am Flughafen Leipzig-Halle aus? Die Bundesregierung will darauf bald eine Antwort geben, das bestätigte Kanzler Merz nochmal in der ARD. Demnach laufen dazu aktuell Abstimmungen mit den Partnern.
3: Die ist abgestimmt, die wird in diesen Tagen auch final abgestimmt mit der Europäischen Union, mit den NATO-Partnern. Es wird eine Reaktion aus Deutschland sein, aber die Partner in der Europäischen Union und in der NATO werden davon nicht überrascht.
1: Bundeskanzler Merz. Eine mit Sprengstoff präparierte Drohne war Anfang August im Sicherheitsbereich des Flughafens zwischen ukrainischen Frachtmaschinen entdeckt worden. Unter den durch Schüsse bei einem Techno-Festival in der Schweiz verletzten Opfern ist auch eine deutsche Frau. Das teilte die Aargauer Kantonspolizei mit. Bei den anderen 4 Verletzten handele es sich um Schweizer Männer. Durch die Schüsse war gestern früh eine 22-jährige Italienerin getötet worden. Der oder die Täter sind weiter auf der Flucht. Es läuft eine Großfahndung. Das Motiv für die Tat ist noch unklar. Die Polizei geht davon aus, dass es sich entweder um einen Terrorakt, einen Amoklauf oder eine Abrechnung im kriminellen Milieu handelt. In der Fußball-Bundesliga hat der FC Schalke 04 ein bitteres Comeback erlebt. Der Aufsteiger verlor zum Saisonstart beim FC Augsburg mit 0:3. Außerdem gewann der SC Freiburg gegen Werder Bremen mit 4:1.
4: Das Wetter. Freuen wir uns eigentlich noch über Regen oder sind die heißen Sommertage schon wieder zu weit weg? Immer wieder nass heute, graue Wolken, stürmisch ist es teilweise und es kann auch gewittern. Aber es bleibt halbwegs warm, 24 Grad maximal.
5: NRW Verkehr. A30 Osnabrück-Rheine zwischen Hörstel und Rheine 3 Kilometer Stau, 7 Minuten Zeitverlust. Und A42 Dortmund-Kamp-Lindfort zwischen Oberhausen-Zentrum und Oberhausen-Buschhausen 1 Kilometer stockender Verkehr. Wir wünschen allen unterwegs gute Fahrt.
4: Sebastian Bulli hier und bevor die Schule wieder anfängt diese Woche und der alte Feind, der 6 Wochen still war, wieder schreit, morgen für morgen, der Handywecker und die Kinder brutalst aus dem Bett jagt, die Sicherheit des eigenen Bettes und Hauses jetzt in Musik gegossen, das ist Home. Einen schönen Montag.
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0: Ja, vielleicht fühlen wir uns auch eher klein um die frühe Uhrzeit. Der Montag, erstmal gucken, ob der Kopf noch dran ist. Und dann die wichtigsten Infos.
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0: So, Kollege Niklas Lünebach, einiges los diese Woche. Wir hätten da zum Beispiel was ganz, ganz Fantastisches.
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0: Dann natürlich nach 6 Wochen Schonzeit diese Woche ja wieder Schule.
2: Genau, und wir begleiten euch da heute und die nächsten Tage. Was soll in die Brotdose? Wie war Schule früher versus heute? Und einfach alles rund um die Schule und wie ihr eure Kids dann darauf vorbereitet, ja, dass es eben am Mittwoch schon wieder losgeht, ne?
0: So, und hinten raus noch ein Thema, das wird wahrscheinlich mehr so mittelschön, ne?
2: Ja, heute stellt die Landwirtschaftskammer NRW die vorläufigen Ernteergebnisse dieses Jahr mit. Und da haben die Bauern bei uns schon signalisiert, ja, das fällt wohl nicht ganz so gut aus, ne? Klar, es war sehr heiß und trocken, es gab kaum Regen. Wie das genau auf die Ernte auswirkt und was das für uns bedeutet, da haben wir dann den Tag über auch einen Blick drauf.
0: So, haben wir soweit erstmal alles Wichtige auf dem Schirm. Jetzt gerne geistig wieder zurück ins Wochenende mit The Weeknd, Dancing in the Flames. Einen schönen Montag.

0: Der frühe Montagmorgen bringt noch jede Menge Regen bei aktuell knapp 18 Grad bei uns im Kreis Ohna. Im Laufe des Morgens soll sich die Wolkendecke aber so langsam verziehen und dann kommt hier und da auch nochmal die Sonne raus. Für den Rest des Tages bleibt es dann aber wechselhaft. Immer wieder gibt es wolkigere Phasen und auch Schauer sind mal drin. Am Nachmittag kann es auch mal gewittern, das dann bei bis zu 20 Grad in der Spitze. Heute früh ist noch alles frei. Vorsicht aber bitte auf der A1 Dortmund Richtung Münster zwischen Hamburg-Komberne und Ascheberg ist ein Auto liegen geblieben. Außerdem Gegenstände auf der Fahrbahn. Fahrt da bitte vorsichtig.
1: Sebastian Pulli hier, diese Woche endlich wieder Schule. Es gibt Kinder, die das sagen. Das sind die, die da Freunde haben. Deshalb jetzt Friends. Und danach für den Vater, der traurig im Türrahmen winkt und sich fragt, warum sein Kind sich nie so freut, ihn wiederzusehen. Sorry, Papi. Schönen Montag.
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0: Samstag weckt. Smash Mouth bei uns. Antenne Ulm. Aber gleich haben wir auch noch das etwas sanftere Guten Morgen von Taylor Swift. Ein Minute, ein Minute. Schönen Montag.
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2: Am 1. September 1939 begann der Zweite Weltkrieg. Morgen jährt sich dieser Tag. Über 50 Millionen Menschen sind gestorben. Ein Kontinent in Trümmern. Dieser Krieg fiel nicht vom Himmel. Er wurde über Jahre vorbereitet, mit Worten und mit Menschen, die wegschauten oder mitmachten. Dr. Martin Luther King hat einen Satz gesagt, an den ich oft denken muss in letzter Zeit. Am Ende werden wir uns nicht an die Worte unserer Feinde erinnern, sondern an das Schweigen unserer Freunde. Ich merke, wie in unserem Land der Ton wieder rauer wird, wie Stimmen lauter werden, die Menschen nach Herkunft sortieren und manche weniger wert erklären. Und ich merke, wie viele lieber leise bleiben, weil es unbequem ist, weil man sich raushalten will. Selbst die Kirche hat schon einmal geschwiegen, als es darauf ankam. Das darf nicht noch einmal passieren. Neutralität klingt vornehm, aber sie hilft am Ende denen, die viel Macht haben. Partei ergreifen heißt für mich, mich an die Stelle der Menschen zu stellen, deren Würde gerade verhandelt wird. Weniger Schweigen, mehr Haltung. Das nehme ich mit in dieser Woche. Sarah Wetscherer von der Evangelischen Kirche für Augenblick mal.

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1: Mit Thorsten Adolfs. Guten Morgen. Kanzler Merz macht sich Sorgen um Sachsen-Anhalt. Wenn die AfD, so wie es aussieht, am Sonntag die Landtagswahl dort gewinnt und die Regierung übernimmt, dann werde das Land große Probleme bekommen, sagte Merz im ARD-Sommerinterview. Ein AfD-Ministerpräsident werde ausländische Investoren abschrecken. Marc Weiß mit weiteren Infos.
2: Wenn die AfD gewinnt und möglicherweise sogar mit absoluter Mehrheit die nächste Regierung in Sachsen-Anhalt stellt, dann wäre das erste Mal seit der Auflösung von Hitlers NSDAP, dass eine rechtsextreme Partei wieder in Regierungsverantwortung für ein Bundesland kommt. Und das scheint durchaus realistisch. In den Umfragen liegt die AfD bei um die 40%. Geht es noch weiter rauf, dann ist eine absolute Mehrheit möglich. Merz sagte, das schrecke Menschen von außen definitiv ab.
3: Ich kann mir nicht vorstellen, dass noch internationale Investoren mit einem AfD-Ministerpräsidenten zu einem Spatenstich kommen, um neue Werke zu gründen und neue Unternehmen in Sachsen-Anhalt anzusiedeln.
2: Aufgeben will der Kanzler Sachsen-Anhalt aber noch nicht. Ein großer Teil der Wählerschaft sei noch unentschlossen, sagte er. Diese Menschen müsse man erreichen. Gewählt wird am kommenden Sonntag. Zu Überlegungen, mit welchen anderen Fraktionen die CDU möglicherweise eine Koalition eingehen könnte, um eine rechtsextreme Regierung zu verhindern. Hindern, wollte Merz in dem Interview nicht sagen.
1: Und jetzt weitere Nachrichten im Überblick. Unionsfraktionsvize Krings fordert von Arbeitsministerin Baas, den vereinbarten Aktionsplan gegen Sozialleistungsmissbrauch vorzulegen. Krings sagte der RP, noch immer würden per Haftbefehl gesuchte Menschen in Deutschland Grundsicherung kassieren. Er sei entsetzt, weil das Arbeitsministerium offenbar keine Eile habe, diesen Zustand abzuschaffen. Der Verband der Automobilindustrie kritisiert den zu langsamen Ausbau von E-Ladesäulen für Lkw. Bundesweit gäbe es nur 355 Ladepunkte für sie. Für den flächendeckenden Einsatz solcher E-Lkw im Fernverkehr reiche das nicht aus, so der Verband. Der Nachholbedarf in diesem Bereich sei immens. Bis 2030 sind deutschlandweit 4.200 öffentliche Ladepunkte für Lkw geplant. Der Iran hat nach eigenen Angaben US-Stützpunkte in Jordanien mit Raketen und Drohnen angegriffen. 8 von ihnen konnten nach jordanischen Angaben zerstört werden. Die Revolutionsgarden sprechen von einem Vergeltungsangriff. Kurz davor hatte das US-Militär 2 Raketenabschussrampen ins Visier genommen. Mit ihnen sollten angeblich Seeminen in der Straße von Hormus gelegt werden. Das hatten sich die Schalker etwas anders vorgestellt. Der Aufsteiger ist beim Erstliga-Comeback in Augsburg mit 0:3 unter die Räder gekommen. Außerdem sah S04-Mittelfeldspieler Ron Schallenberg nach einer guten Stunde nach einer Notbremse die rote Karte. Im zweiten Sonntagsspiel besiegte der SC Freiburg Werder Bremen mit 4:1. Das waren die Nachrichten mit Thorsten Adolfs.
4: Danke dir, Thorsten. Schauen wir aufs Wetter für den Montagmorgen. Das ist zum Start doch noch ziemlich uselig. Kam immer mal wieder Regen runter bei aktuell 16 Grad in Unna. Es soll aber im Verlauf des Morgens noch ein bisschen freundlicher werden. Hier und da gibt es dann auch etwas Sonne, zumindest bis zum Mittag. Dann setzt wieder Regen ein, am Nachmittag sogar Gewitter und bis zum Abend bleibt es wolkig und nass. Morgen ähnlich durchwachsen. Sonne, Wolken, Regel im Wechsel bei bis zu 20 Grad. Ja, ich muss auch reinkommen.
5: Ja, dafür sieht es auf den Straßen sehr entspannt aus. Da kann ich jetzt schnell machen. Es gibt keine Staus, keine Störung, keine Blitzer. Wenn ihr aber was seht, schickt uns gerne nur WhatsApp oder ruft einmal kurz kostenlos durch. 0800 5 3x die 7988.
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4: Also ich muss sagen, neuer Sound, klingt frisch. Mein Tag ist noch nicht so gut gestartet. Ich bin ohne Regenjacke aus dem Haus gegangen und es hat geschüttet und ich habe meinen Kaffee zu Hause stehen lassen.
5: Ja, das ist natürlich doof.
4: Ich hoffe, bei dir lief es ein bisschen besser.
5: Bei mir lief es gut. Ich bin wach.
4: Zumindest ein wacher Teil hier im Studio. Wir sind Arvid Karschuk und Alessa Mischel.
5: Moin.

0: Musik sein.
1: Nennt man das auch schunkeln, wenn man so mit den Armen mitwippt? Oder wie nennt man das?
2: Winken?
1: Winken. Das, dann sage ich jetzt, das ist ein Song zum Winken.
2: Das ist ein Song zum Winken.
1: Vincent Weiss über Antenne ohne Musik sein. Was waren das damals für schöne Zeiten, wenn man einfach nur das Passwort eingeben musste, wir haben das Handy entsperrt oder uns bei Facebook eingeloggt. Mittlerweile ist das nicht mehr ganz so einfach.
2: Ich hatte das wirklich gerade noch. Ich wollte mich bei Facebook einmelden, gebe meine E-Mail-Adresse ein und mein Passwort und dann kriege ich die Nachricht, bitte bestätigen Sie Ihre Anmeldung nochmal auf einem anderen Gerät. Also es ist wirklich nervig und das findet übrigens auch Jan Zerbst.
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4: Wie einfach war das früher beim Online-Banking? Du hast die ausgedruckte TAN-Liste aus dem Ordner geholt, die richtige Nummer eingetippt, fertig. Und das Passwort war halt das Geburtsdatum. Damit ging im Zweifel auch der Tresor auf. Heute kennen deine Bank und deine Apps dein Gesicht, deinen Daumen, deine Handynummer und den Geburtsnamen deiner Mutter. Und trotzdem sagen sie ständig:
5: Bitte klicke alle Bilder mit einer Ampel an.
4: Und da ist dann auf dem einen Bild oben ganz links ungefähr 3 Pixel groß und fast nicht zu erkennen, möglicherweise ein Stück von einem Ampelmast zu sehen. Wenn das so weitergeht, haben wir bald die 10-Faktor-Authentifizierung mit Gesicht, Daumen, Handynummer, Blutgruppe, Kinnabdruck, Beruf der Eltern, Partei, die du zuletzt gewählt hast, Lieblingsrezept für Kartoffelsalat und eine Urinprobe. So sieht's ja aus, die Entbürokratisierung im digitalen Raum.
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0: ins Mikro reingehustet, Arbeit. Mein Gott.
1: Du hast es einfach zu früh angemacht.
0: Ja, Entschuldigung, es waren nur noch 3 Sekunden auf der Uhr. Mein Gott. Ja, wir machen das hier gerne bei Antenne Una, merkt man uns an, ne? Nein, nein, ich stehe gerne so früh auf und wir begleiten euch auch da gerne in den Tag, aber jetzt nochmal so in den Flieger steigen. Nochmal nach Malle.
1: Oh, ich würde, da würde ich wirklich, ich würde direkt mitkommen. Ich kann mich nicht beklagen. Ich hatte Sommerurlaub in Kroatien. Das war auch sehr schön. 10 Tage Segelurlaub. Gut, wir haben jetzt 17:45. Da lag ich noch im Bett. Aber in so einer Stunde wäre ich so vielleicht das erste Mal schon ins Wasser gehüpft. Ja, ich bin Frühaufsteher mittlerweile.
0: Ja, gut. Ich meine, man muss ja sowieso, wenn man dann im Hotel ist und sowas alles mit Essen und Frühstück, muss man ja sowieso früh raus.
1: Was auf Mallorca an der Playa? Also Ballermann oder?
0: Nein. Nicht am Ballermann. Ich war in Alcudia, also ganz auf der anderen Seite. Ich habe Palma zwar besucht und habe dann da auch die Orte erkundet und ich wollte auch eigentlich zum Ballermann und mir das einmal angucken. So dieses Phänomen. Ja. Aber haben wir dann letztendlich nicht gemacht. Aber würde ich trotzdem nochmal machen.
1: Es war trotzdem sehr, sehr schön. Also unser Urlaub war mega. Ihr hört's, wir sprechen heute bei Antenne Una drüber, was ihr so in euren Urlauben erlebt habt. Was waren eure Highlights? Die Ferien gehen ja so langsam zu Ende. Von daher müssten die meisten ja mittlerweile aus dem Urlaub wieder zurück sein. Erzählt uns da gerne eure Geschichten. Die Antenne Una WhatsApp-Nummer ist die 0800 5 3 mal die 7 988. Guten Morgen.
0: Moin.

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1: Gleich gibt's noch Dasher mit Austin vor den Nachrichten.
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0: Es ist jetzt 6:30.
1: So ist es.
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3: Mit Viktoria Michelt, einen schönen guten Morgen euch. Am Samstag hatte ein Unbekannter mit der Sprengung des Solebads in Werne gedroht. Über 140 Badegäste mussten vorsorglich evakuiert werden. Nun hat die Polizei die Ermittlungen in dem Fall aufgenommen. Nathalie Sager aus dem Antenne Unna-Team hat die weiteren Details.
4: Am Samstagabend gegen 18.40 Uhr hatte jemand mit der Sprengung des Solebads gedroht. Die Verantwortlichen reagierten zusammen mit der Polizei und brachten 142 Menschen dort in Sicherheit. Die Polizei durchsuchte das komplette Schwimmbad, konnte aber nichts Verdächtiges finden. Verletzt wurde bei dem Einsatz niemand. Das Solebad konnte an dem Samstag dann nicht mehr öffnen, sondern erst gestern um 10 Uhr morgens wieder. Die Stadt schrieb später noch, man sei froh, dass niemand zu Schaden gekommen sei und bedankte sich bei den Einsatzkräften und Badegästen für eine reibungslose Räumung.
3: Noch immer ist unklar, wie es für den Hellweg-Baumarkt in Selm weitergeht. Bisher gibt es noch keine Übernahmelösung. Das hat der Insolvenzverwalter auf Nachfrage von Antenne Unna bestätigt. Für mehrere andere Standorte, darunter zwei der drei Dortmunder Filialen, sind inzwischen Investoren gefunden worden. Die Zukunft der Filiale in Selm ist hingegen weiter offen. Alle Mitarbeiter haben nun vorsorglich eine Kündigung bekommen. Der Insolvenzverwalter betont aber, dass die Gespräche über mögliche Übernahmen noch laufen. In Selm ist der Hellweg der einzige Baumarkt. Die nächsten sind in Werne, Lüdinghausen oder Lünen. Nach dem ersten Sieg der Bundesliga-Saison kann sich der BVB nicht nur freuen. Bei dem 2:0-Sieg gegen den HSV hat sich Neuzugang Giannis Konstantelias das Kreuzband gerissen. Das hat der BVB gestern mitgeteilt. Und damit seien die schlimmsten Befürchtungen wahr geworden. Denn der Grieche fehlt beim BVB damit voraussichtlich mehrere Monate. Nach einem starken Auftritt und einem Tor musste er verletzungsbedingt ausgewechselt werden. Borussia Dortmund könnte jetzt nochmal auf dem Transfermarkt nachlegen. Bis morgen Abend ist das Transferfenster noch offen.
0: Dankeschön, Viktoria. Das Wetter zum Wochenstart hat heute früh noch ein paar Regentropfen gebracht, soll jetzt aber nach und nach trockener bleiben und auch bis in den Vormittag hinein dann noch ziemlich sonnig sein. Aktuell 17 Grad in Fröndenberg, 17 Grad auch in Kamen, bis zu 20 Grad sind später noch drin. Ab dem Mittag wird der restliche Tag aber ziemlich ungemütlich. Nachmittags können Gewitter durchziehen und bis zum Abend bleibt es erstmal grau und verregnet. Der Tag morgen ähnlich durchwachsen. 20 Grad in der Spitze, da auch Wolken und Sonne im Wechsel. Nachmittags mal ein paar kleinere Regenschauer.
5: Auf den Straßen ist es dafür weiterhin frei, aber es gibt mittlerweile einen Blitzer, den hat Viktoria gemeldet in Lünen auf der Borker Straße. Gute Fahrt euch!
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5: Na, wie schmeckt der Kaffee?
0: Du weißt, woran es liegt, wenn du die restliche Sendung alleine moderieren musst.
5: Oha, oh Gott. Ja, wir haben ja hier eine Kaffeemaschine bei Antenne Unna, aber es trinkt halt kaum jemand Kaffee und deswegen ist die manchmal so ein bisschen verranzt.
0: Nicht, dass irgendwer schon mal krank geworden wäre, aber ich traue dem Teil einfach irgendwie nicht.
5: Kann ich verstehen.
0: Aber der Kaffee schmeckt normal. Ich habe ja schon die ersten Schlücke getrunken, der schmeckt normal und ich hoffe, er wirkt gleich auch.
5: Also im Moment noch Arvid Kaschuk und Alessa Mischel hier für euch bei Antenne Unna. Wenn sich das später ändert, ihr wisst, woran es liegt.

0: Also spätestens am Verkehr am Freitagnachmittag. Da habe ich gemerkt, die Ferien gehen zu Ende. Es ist wirklich spürbar voller geworden.
1: Ja, die meisten sind ja jetzt wahrscheinlich auch aus dem Urlaub zurück. Jetzt könnten wir uns über die vollen Straßen und auch über das Ende der Ferien ärgern. Ich meine, wir beide sowieso nicht, weil wir hatten gar nicht erst
0: durcharbeiten.
1: Aber naja, wir können uns aber auch nochmal drüber freuen. Babette Horschler aus dem Antenona-Team hat mit euch nämlich über eure Highlights gesprochen.
2: Ihr wart doch im Urlaub.
3: Wir waren im Urlaub, ja, tatsächlich.
2: Das sieht man am Tag. Was waren eure drei schönsten Urlaubserlebnisse?
3: Zeit mit der Familie, Sommer, Sonne und Strand. Das war super.
2: Und wie ist es dann jetzt hier wieder zu sein?
3: Auch schön. Also Wetter war ja hier dann auch dementsprechend gut. Die Regentage haben uns, glaube ich, ganz gut getan, was das angeht. Es ist auch schön, wieder hier zu sein in der Heimat. Das ist tatsächlich so.
4: Also wir waren in Bulgarien und hatten dort aber eigentlich nur einen Hotelurlaub, all inclusive. Und das Schönste war einfach nur diese freie Zeit, die man hatte. Man musste nicht kochen, man musste sich keine Gedanken machen, einfach in den Tag hineinleben, Strandluft, Muscheln, einfach so. Einfach sein.
2: Das hört sich ja fast philosophisch an.
4: Ja, aber war so, wirklich. Ne? Ohne 1000 Mental Loads oder so To-Dos in den Tag starten. War wirklich schön.
2: Und wie war das bei dir?
5: Das letzte Mal, als ich im Urlaub war, vor ein paar Monaten, da habe ich so eine kleine Skandinavien-Reise gemacht. Und ich würde sagen, das Schönste war eigentlich daran, ja, mal wieder eine andere Sprache zu hören und anderes Essen zu probieren. Und genau, einfach zu sehen, wie andere leben.
1: Das klang jetzt aber schon ein bisschen traurig, vor ein paar Monaten das letzte Mal im Urlaub.
0: Das muss, kann dann gar nicht mehr in den Sommerferien gewesen
1: nicht
0: sein.
1: Nicht gut, aber
0: dann,
1: jetzt seid ihr ja.
0: Zeit.
1: Ja, auf jeden Fall. Und vor allen Dingen seid ihr jetzt erstmal dran, nämlich wie waren denn eure Highlights diesen Sommer?
0: Ja, schreibt uns da gerne oder schickt uns eine Sprachnachricht an die 0800 53 mal die 7988. Antenona ist hier, 6:42 Uhr jetzt.

0: in den Montagmorgen mit Antenne Una. Ich glaube, das ist wohl der Inbegriff eines Debüts mit Höhen und Tiefen gewesen. Erstes Spiel, erstes Tor und dann verletzt.
1: Ja, es war auch als Fan irgendwie so ein Spiel mit Höhen und Tiefen.
0: Das glaube ich.
1: Giannis Konstantelias hat am Samstag wirklich sehr, sehr stark gespielt. 2:0 hat der BVB gegen Hamburg gewonnen und der junge Grieche hat auch noch getroffen. Ich stand wirklich auf der Tribüne und habe gedacht, so, boah, ist das ein geiler Zocker. Das hat richtig Bock gemacht. In der zweiten Halbzeit musste Konstantelias dann aber verletzt runter. Verdacht auf Kreuzbandriss.
0: Ja, und der hat sich leider gestern bestätigt. Der 23-Jährige fällt mehrere Monate direkt aus und es ist gar nicht sicher, ob er in dieser Saison überhaupt noch mal irgendwie spielen kann.
1: Ja, man muss sagen, Kreuzbandriss ist somit das Mieseste, was man sich als Fußballprofi holen kann. Es ist auch wirklich schwer zu sagen, wann er dann wiederkommt. Das muss operiert werden. Dann geht es lange durch eine Reha, dann noch durchs Aufbautraining. Deshalb, wir wünschen auf jeden Fall schon mal gute Besserung, alles Gute, nicht verzweifeln. Comeback stronger, sagt man das so schön, glaube ich.
0: Ich glaub,
1: Das wird schon. Antenne Una ist hier.

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1: Mit Thorsten Adolfs. Guten Morgen. Beim Ladenetz für E-Autos verbessert sich die Situation langsam. Es gibt mittlerweile immer mehr Ladesäulen. Davon können Spediteure nur träumen, denn der Ausbau der Ladeinfrastruktur für E-Lastwagen kommt zu langsam voran. Das sagt der Verband der Automobilindustrie und nennt Zahlen. In 3,5 Jahren soll es bundesweit rund 4.200 Ladepunkte für Lkw geben. Aktuell sind es gerade mal 355. Frage an Marc Weiß. Das heißt, wir erleben hier dasselbe wie vorher schon bei dem Pkw.
2: Offenbar ja, es wird da ganz viel geplant und versprochen, aber nur sehr langsam gebaut. Der Verband sagt, das sei ganz klar der Grund dafür, dass immer noch so viele Diesel-Lkw unterwegs seien. VDA-Präsidentin Müller sagt sogar, selbst wenn alle geplanten Ladepunkte umgesetzt wären, dann reicht das immer noch nicht. Das liegt an der Art der Ladesäulen. Von den 4.200 geplanten Ladepunkten sollen nämlich 1.800 besonders leistungsstark und schnell sein. 2.400 dagegen sind dann eher Standard und mit denen dauert auch das Laden eines Lkw sehr viel länger. Müller sagt, das könne sich kein Spediteur leisten, so könnten auch die gesetzlich vorgegebenen Lenk- und Pausenzeiten gar nicht eingehalten werden. Also es gibt hier offenbar noch sehr viel Nachholbedarf und das nicht nur in Deutschland, das tröstet vielleicht ein bisschen. In einigen anderen EU-Staaten ist es laut VDA noch schlimmer. Müller nennt da zum Beispiel Polen und Tschechien. Hier gibt es offenbar so wenig Ladesäulen, dass die Durchfahrt wirklich sportlich wird. Und der VDA sagt, hier müsse die EU eingreifen. Man darf jetzt abwarten, ob und wann das passiert.
1: Danke, Marc. Und jetzt weitere Meldungen im Überblick. Nach dem Untergang einer Fähre vor Zypern werden noch 18 Menschen vermisst. Mindestens 8 Passagiere sind bei dem Unglück ums Leben gekommen. Der Kapitän und 7 Crewmitglieder wurden festgenommen. Die Fähre hatte sich auf dem Weg Richtung Türkei kurz nach dem Auslaufen zur Seite geneigt und war dann gesunken. Kanzler Merz warnt vor einer möglichen AfD-Regierung in Sachsen-Anhalt. Eine Woche vor der Landtagswahl sagte er im ARD-Sommer-Interview, ein AfD-Ministerpräsident werde ausländische Investoren abschrecken. Das Land werde erheblichen Schaden nehmen, wenn es so komme, wie man das jetzt befürchten müsse, so Merz. Sandalen sind bei den Menschen in Deutschland offenbar nicht mehr besonders gefragt. Der Trend zum sogenannten Smart Casual Stil, also der Mix aus eleganter und bequemer Kleidung, sorgt dafür, dass wir insgesamt weniger Schuhe kaufen und uns auf Modelle konzentrieren, die wir das ganze Jahr über zu jeder Gelegenheit tragen können. Wer Sneaker liebt, sieht schlicht keine Notwendigkeit mehr, sich zusätzlich Sandalen zuzulegen, sagt das Kölner Handelsforschungsinstitut IFH. Der Umsatz mit klassischen Sandalen ist deshalb im Vergleich zum restlichen Schuhmarkt überdurchschnittlich stark eingebrochen. Für den Handel insgesamt bleibt die Lage schwierig. Immer mehr Verkäufe wandern ins Internet. Mittlerweile liegt der Online-Anteil bei fast 40%. Soweit die Meldungen mit Thorsten Adolfs.
3: Dankeschön, Thorsten. Schauen wir aufs Wetter. Das ist heute Morgen am Montag doch wirklich ganz schön eigentlich. Es sind noch nicht allzu viele Wolken unterwegs. Die Sonne kommt langsam hoch und dann gibt es ein paar sonnige Morgenstunden bei knapp 17 Grad in Berchtesgaden und auch in Selm. Bis zum Mittag bleibt das so ein Mix aus Sonne und Wolken. Dann wird es leider etwas ungemütlich. Regen setzt ein, teilweise auch Gewitter und bis zum Abend bleibt es dann erstmal grau und auch immer wieder nass bei bis zu 20 Grad in der Spitze. Der Tag morgen ähnlich durchwachsen, nicht ganz so nass wie heute, aber auch da wieder einige Wolken, zwischendurch mal kleinere Schauer. Es gibt aber auch sonnige Phasen bei bis zu 21 Grad.
4: Mittlerweile gibt es auch 2 Staus. Einmal auf der A45 Hagen Richtung Dortmund zwischen dem Kreuzhagen und Dortmund Süd. Da stockt es auf 2 Kilometern, da seid ihr in 4 Minuten schon durch. Und ähnlich sieht es auf der A45 Dortmund Richtung Hagen aus zwischen dem Kreuz Dortmund Nordwest und dem Kreuz Dortmund West. 3 Kilometer stockender Verkehr, 5 Minuten on top und dann wird noch geblitzt. In Böhnen einmal auf der Rienener Straße, da steht eine Hildegard und in Lünen auf der Borker Straße wird auch noch geblitzt. Staus und Blitzer könnt ihr uns immer gerne kostenlos melden. Die Nummer ist die 0800 5 3x die 7 9 8 8.
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4: Was grinst du so?
3: Achso, ich muss mich noch an diese neuen Sounds irgendwie gewöhnen. Das ist noch ein bisschen ungewohnt, muss ich sagen.
4: Aber du hast ja schon ein bisschen getanzt hier heute.
3: Ich habe ein bisschen getanzt, ja.
4: Kannst du ja noch öfter machen.
3: Hier dazu, warte.
4: Komm, wir stellen das später noch mal ein bisschen,
3: machen wir gleich noch ein bisschen genauer. Hervor. Aber wir haben neue Musik da und jetzt auch im Programm. Bibi Rexha, New Religion hier bei Antenne Unna.

0: Gutes?
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0: Tja, wir können bei Antenon auf jeden Fall festhalten, das war eine ordentliche Schocknachricht für einige Menschen in Bechkam letzte Woche.
1: Auf jeden Fall. Auf einmal sind in einem Haus an der Hochstraße Risse aufgetaucht. Es war dann auch nicht klar, ob das Haus überhaupt noch stabil genug ist oder einstürzen könnte. Deswegen mussten natürlich erstmal alle raus.
0: Ja, und ich will mir gar nicht vorstellen, wie das gewesen sein muss. Also wie chaotisch, wenn jetzt auf gleich jemand sagt, raus aus der Bude, nur die wichtigsten Sachen einpacken und dann weißt du erstmal nicht, wie es weitergeht, wann es wieder nach Hause geht, wenn man das so sagen möchte.
1: Ja, wir haben ja letzte Woche schon darüber berichtet, hier bei Antenon, haben auch mit einem Bewohner darüber gesprochen und jetzt gibt es eben von Michael ein Update. Er hat uns bei WhatsApp geschrieben, dass sie jetzt zumindest schon mal in einer schönen Übergangswohnung sind.
0: Ja, die Stadt Bechkam hat da ein bisschen mitgeholfen, die LEG, die bezahlt das auch, die hoffen aber natürlich trotzdem, dass sie bald in hier zu Hause zurück dürfen. Es gab wohl am Freitag dann auch schon erste Vorbereitungen für das Verpressen der Risse und es gab auch schon Probebohrungen an einer Ecke des Hauses.
1: Ja, aber es ist eben insgesamt immer noch nicht klar, wann Michael, seine Familie und eben auch alle anderen Bewohner da wieder zurück in ihre Wohnungen können. Wir drücken auf jeden Fall die Daumen, dass das schnell geht und wir halten euch hier bei Antenon auch auf dem Laufenden.

0: sich hier mal wach zu tanzen, ne? Chance vertan.
1: Ich bin sitzen geblieben und habe ein bisschen mitgewippt.
0: Ja, ich stehe immerhin, aber das geht besser. Wir bessern uns noch über Antenne Ohne. Alles habe ich hier für euch und Arvid Kaschow, guten Morgen.
1: Moin, moin.
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0: Jetzt hätte ich wieder fast gehustet, ne?
1: Aber du hast dich doch zurückgehalten.
0: Ich hab gerade noch dieses Licht leuchten sehen. Du kannst jetzt nicht husten. Juli und geile Zeit war das hier bei Antenne Una.
1: 7:30 ist es jetzt.
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3: Mit Viktoria Michels, einen schönen guten Morgen euch. Über 140 Badegäste aus dem Solebad in Werne mussten am Samstag evakuiert werden. Ein Unbekannter hatte gegen 18.40 Uhr mit der Sprengung des Bades gedroht. Vorsorglich mussten alle raus. Die Polizei hat bei der Durchsuchung aber nichts Verdächtiges finden können. Nun hat sie die Ermittlungen in dem Fall aufgenommen. Das Solebad konnte Samstag dann nicht mehr öffnen oder gereinigt werden. Deswegen wurde das gestern nachgeholt und um 10 Uhr alles wieder geöffnet. Die Stadt Werne sagt, man sei froh, dass niemand zu Schaden gekommen sei. Außerdem bedankt sich die Stadt bei den Einsatzkräften und Badegästen, denn die Evakuierung sei reibungslos verlaufen. Noch immer ist unklar, wie es für den Hellweg-Baumarkt in Selm weitergeht. Bisher gibt es noch keine Übernahmelösung. Das hat der Insolvenzverwalter auf Nachfrage von Antenne Unna bestätigt. Für mehrere andere Standorte, darunter zwei der drei Dortmunder Filialen, sind inzwischen Investoren gefunden worden. Die Zukunft der Filiale in Selm ist hingegen weiter offen. Alle Mitarbeiter haben nun vorsorglich eine Kündigung bekommen. Der Insolvenzverwalter betont aber, dass die Gespräche über mögliche Übernahmen noch laufen. In Selm ist der Hellweg der einzige Baumarkt in der Stadt. Die nächsten sind in Werne, Lüdinghausen oder Lünen. Nach dem ersten Sieg der Bundesliga-Saison kann sich der BVB nicht nur freuen. Bei dem 2:0-Sieg gegen den HSV hat sich Neuzugang Yannis Konstantelias das Kreuzband gerissen. Das hat der BVB gestern mitgeteilt. Damit seien die schlimmsten Befürchtungen wahr geworden. Denn der Grieche fehlt beim BVB voraussichtlich mehrere Monate. In der ersten Halbzeit zeigte er in Kombination mit Konstantinos Karetzas einen starken Auftritt und schoss sein Debüttor. Anfang der zweiten Halbzeit musste er dann verletzungsbedingt ausgewechselt werden. Borussia Dortmund könnte jetzt nochmal auf dem Transfermarkt nachlegen. Bis morgen Abend ist das Transferfenster noch offen.
0: Dankeschön, Viktoria. Also die ersten Stunden des Tages, die sollten wir heute genießen, denn bis zum Mittag ist es erstmal noch schön sonnig und danach wird es ungemütlicher. 17 Grad dazu heute Morgen in Schwerte und auch in Werne. Später sind bis zu 20 Grad drin. Ab dem Mittag dann aber, wie gesagt, mehr Wolken und auch Regen. Nachmittags ziehen vielleicht auch mal Gewitter durch und bis zum Abend ist da kaum Besserung in Sicht. Der Tag morgen bleibt durchwachsen, da auch bis zu 20, 21 Grad in der Spitze. Ein Mix aus Sonne und Wolken. Zwischendurch kann es aber auch immer mal wieder regnen.
1: Schauen wir auf die Straßen, da ist mittlerweile ein bisschen mehr los. A44 Kassel Richtung Dortmund zwischen Unna Ost und dem Kreuz Dortmund Unna. Da braucht ihr 4 Minuten länger, 2 Kilometer Stop and Go. A45 Hagen Richtung Dortmund zwischen dem Kreuz Hagen und Dortmund Süd. 5 Kilometer Stau, 11 Minuten braucht ihr länger. Und die A45 Dortmund Richtung Hagen zwischen dem Kreuz Castrop-Rauxel Ost und dem Kreuz Dortmund Nordwest. 5 Kilometer stockender Verkehr, 7 Minuten Zeitverlust. Und dann wird noch ordentlich geblitzt mittlerweile. Hat sich einiges angesammelt. Einmal Unna-Hansa-Straße, Werne-Horster-Straße, Böhnen Rienaner Straße und Lünen-Borker Straße. Bleibt mir schon fast die Luft weg hier am Frühmorgen. Gute Fahrt
2: Der
1: euch.
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1: Ich fand das sehr passend formuliert vor einer Stunde. Im Urlaub nichts machen müssen, einfach in den Teig starten.
0: Auch nicht schlecht. Alessa, du bist gedanklich schon beim Frühstück. In den Teig starten. Das ist doch eigentlich so, wie wir das tagtäglich machen. Wir müssen nichts machen, starten einfach in den Tag. Schon cool. Okay, Alessa, krieg dich erstmal ein.
1: Ja, ich
0: Arbeit gerade schon gut, Alessa Wischel hier. Schönen guten Morgen. Ja,

0: Alissa, wir tauchen noch einmal ganz kurz ein. Das ist herrlich, oder? Äuglein zumachen.
1: Das ist aber auch irgendwie so ein bisschen fies. Das wäre jetzt nicht wirklich am Strand sitzen.
0: Oh. Das sind schöne Bilder, ne?
1: Dazu dann noch vielleicht ein bisschen Sonnenuntergang, Möwengeschrei im Hintergrund, vielleicht der ein oder andere Delfin, der aus dem Wasser hüpft. Wir sprechen heute bei Antenne Una über die schönsten Erinnerungen aus dem Urlaub, jetzt wo die Ferien ja langsam zu Ende gehen. Babette Horschler aus dem Antenne Una-Team hat euch gefragt.
2: Was sind so eure schönsten Erlebnisse, die ihr so mitgenommen habt aus dem Urlaub?
3: Ich war letztens auf einem Musical von Michael Jackson und das fand ich sehr toll. Da war ich in den USA. So eine Bootstour haben wir gemacht. Und ein Hubschraubertour und da haben wir die Statue gesehen. Das war auch sehr schön.
2: Boah, das hört sich ja richtig klasse an. Und wie ist das bei dir?
4: Wir waren an der Ostsee und wir waren fast jeden Tag am Strand und hatten da auch eine gute Zeit, haben Fischbrötchen gegessen. Also wir waren einen Abend auf dem Weinfest. Ich habe da jetzt zwar keinen Wein getrunken, aber da war Musik. Das war schön. Dann die Tage am Strand waren auch schön und wir waren auch im Kletterpark. Das war auch richtig schön.
5: Wir waren in Dänemark mit dem Wohnwagen. Ja, die Dünen sind halt ganz cool. Und da gibt es ja diese Autostrände, wo man im Auto oder mit dem Wohnmobil oder so dahin darf. Ja, und halt einfach viel Natur, ne?
6: Ach, da waren viele kleine Örtchen, wo man ein bisschen bummeln und shoppen konnte. Das war dann auch ganz schön.
2: Ihr kommt auf jeden Fall sehr entspannt wieder, habe ich das Gefühl.
5: Ja.
6: Genau, wir haben jetzt auch noch ein bisschen Urlaub.
2: Dann lass es schön ausklingen.
6: Genau, danke schön.
0: Ist es wirklich schade, dass wir nicht einfach sagen können, komm, wir machen nochmal 2 Wochen Sommerferien länger. Wir verlängern ein bisschen.
1: Ich habe ja, als ich auf Malle war im Urlaub, habe ich ja gehört, dass die Spanier ja irgendwie 3 Monate oder sowas Urlaub haben.
0: Ja, ja, ja.
1: Also vielleicht sollten wir uns an denen mal vorbild nehmen.
0: Ach, das wäre schön. Naja, wir haben trotzdem einen schönen Montagmorgen hier bei Antenne Una.
1: Eben. Und ihr könnt ja die letzten 2 Tage der Sommerferien auch noch genießen mit uns.

0: Neue Musik über Antenne Una. Jennifer Lopez und David Guetta mit Save Me Tonight, gleich 10 Minuten vor 8. Ich frage mich bei solchen Meldungen ja wirklich jedes Mal, wie kommt jemand überhaupt auf so eine Idee?
1: Ich glaube, das fragen wir uns alle.
0: Wenn ich so an Solebad denke, das ist ja eher so ein Ort zum Entspannen da oben in Werne, wo wir schön in die Sauna können, in der Sohle entspannen, ein bisschen schwimmen. Jetzt am Wochenende gab es da aber kurz so ein bisschen Aufruhr.
1: Ja, irgendjemand hat nämlich damit gedroht, das Solebad in die Luft zu jagen. Die Polizei spricht von der Zündung eines Sprengsatzes. Da gab es wohl die Drohung, aber schon mal vorweg, passiert ist zum Glück nichts. Aber die Verantwortlichen haben natürlich trotzdem mit der Polizei zusammen direkt reagiert und gesagt, nee, also wir müssen jetzt trotzdem alle raus. Über 140 Badegäste wurden dann rausgebracht.
0: Das wurde niemand verletzt, ist jetzt uns dann auch nichts Schlimmeres mehr passiert. Die Polizei hat das Solebad durchsucht, nichts gefunden. Am Abend ist das Bad dann aber erstmal auch geschlossen geblieben.
1: Ja, erst gestern Morgen ging es dann wieder normal los. Es lag aber auch daran, dass das Bad am Samstag dann nicht mehr gereinigt werden konnte. Das wurde dann gestern Morgen nachgeholt. Und jetzt wird natürlich noch ermittelt, was bzw. wer da genau hintersteckt.
0: Tja, sobald es da was Neues gibt, hört ihr das natürlich hier bei Antenne Unna. Alissa Mischel und Arvid Kaschuk hier für euch. Kommt gut in den Montag mit uns.

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1: Mit Thorsten Adolfs. Guten Morgen. Fast eine Woche nach der verheerenden Flutkatastrophe in Nepal und Tibet hat Nepals Regierungschef Shah an den Durchhaltewillen seiner Landsleute appelliert. Das Land habe es mit einer unvorstellbaren Naturkatastrophe zu tun, schrieb Shah in Online-Diensten. Nepal werde diese Krise aber dank der Einheit gemeinsam überwinden, sagte der Regierungschef. Nach Behördenangaben liegt die Gesamtzahl der Todesopfer mittlerweile bei über 900. Mehr als 4000 Menschen werden noch vermisst. Weitere Infos von Marc Weiß.
2: Die Sturzflut hatte am vergangenen Mittwoch im Grenzgebiet zwischen Nepal und Tibet gewütet und ganze Ortschaften zerstört. Nach Einschätzung von chinesischen und US-Experten wurde die Katastrophe durch einen Gletscherabbruch ausgelöst. Die Gletscher im Himalaya schmelzen aufgrund des Klimawandels schneller als je zuvor. Schmelzende Gletscher können Berghänge destabilisieren und das Risiko von Erdrutschen so erhöhen. Und genau das droht in der Region weiterhin. Immer wieder mussten die Rettungsarbeiten kurz unterbrochen werden, weil neue Sturzfluten befürchtet wurden. Nach chinesischen Angaben haben sich inzwischen durch Gletscher, Wasser und Regen weitere Seen in den Bergen gebildet, die ebenfalls überlaufen könnten. Die Retter haben noch immer die Hoffnung, Menschen lebend zu finden, die vielleicht eingeschlossen sind, sich aber in den vergangenen Tagen versorgen konnten. Unter den 4000 Vermissten sind auch viele Himalaya-Touristen. Dazu zählen nach Angaben der nepalesischen Behörden auch mindestens 8 Deutsche.
1: Und jetzt weitere Themen im Überblick. Unter den Verletzten, auf die bei der Technoparty in der Schweiz geschossen wurde, ist auch eine Deutsche. Bei den anderen Verletzten handelt es sich um 5 Schweizer. Sie alle wurden zur Behandlung in Krankenhäuser gebracht. Die Täter sind nach den tödlichen Schüssen auf eine 22-jährige Italienerin weiter auf der Flucht. Zum Motiv wurden bis jetzt keine Angaben gemacht. Nach Angaben der Initiative Soziale Marktwirtschaft wächst der Regierungsapparat in Berlin weiter, obwohl im Koalitionsvertrag ein deutlicher Stellenabbau vereinbart wurde. Im Haushaltsentwurf für das kommende Jahr sind demnach mehr als 12.000 zusätzliche Beamtenstellen eingeplant. Auch bei den Ausgaben fürs Personal wird nächstes Jahr ein deutlicher Anstieg erwartet. Der FC Schalke ist mit einer 0:3-Niederlage in Augsburg in die neue Fußball-Bundesliga-Saison gestartet. Mittelfeldspieler Schallenberg musste nach einer guten Stunde nach einer Notbremse mit Rot vom Platz. Im zweiten Sonntagsspiel schlug der SC Freiburg Werder Bremen mit 4:1. Das, was sich schon angedeutet hat, scheint sich jetzt zu bestätigen. Der Sommer 2026 geht wohl als einer der wärmsten seit Beginn der Wetteraufzeichnungen in die Geschichte ein. Das ist das Ergebnis einer ersten Auswertung des Deutschen Wetterdienstes. Und der Sommer war vor allem im Westen und Südwesten extrem trocken. Auch bei der Anzahl der Sonnenstunden spielt das Jahr 2026 ganz vorne mit. Soweit die Meldungen mit Thorsten Adolfs.
3: Dankeschön, Thorsten. Ja, vom wärmsten Sommer merken wir heute noch nicht ganz so viel. 18 Grad heute früh in Lünen. Dazu ist es zumindest schon sehr, sehr schön sonnig. Leider bleibt es das nicht den ganzen Tag über. Ab dem Mittag kommen mehr Wolken dazu. Vereinzelt kann es dann auch mal regnen. Und der Rest des Tages wird eher ungemütlich bei bis zu 20 Grad in der Spitze. Morgen ähnlich durchwachsen. Es wird nicht ganz so viel regnen, aber es gibt eben so einen Mix aus Sonne und Wolken. Und Regen ist den ganzen Tag über möglich.
4: Auf der A1 Münster Richtung Dortmund zwischen Kammzentrum und Unna braucht ihr gerade 6 Minuten länger, da stockt es auf 3 Kilometern. A44 Kassel Richtung Dortmund zwischen dem Kreuz Werl und dem Kreuz Dortmund-Unna 4 Kilometer Stau, 10 Minuten on top. A45 Hagen Richtung Dortmund zwischen dem Kreuz Hagen und Dortmund Süd 7 Kilometer Stau, da braucht ihr fast 20 Minuten länger. A45 Dortmund Richtung Hagen zwischen dem Kreuz Kassel-Broxel Ost und dem Kreuz Dortmund Nordwest Stop and Go auf 4 Kilometern, 5 Minuten Zeitverlust. Und die A45 Dortmund Richtung Hagen zwischen dem Kreuz Dortmund-Witten und dem Westhofener Kreuz 3 Kilometer Stau. Auch da kommen so um die 20 Minuten obendrauf. Und dann wird weiterhin geblitzt in Unna auf der Hansastraße, in Werne auf der Horsterstraße, in Böhnen auf der Rhenener Straße und in Lünen auf der Borkerstraße. Sollte da jetzt noch was fehlen, was ich nicht hoffe, schickt uns gerne eine WhatsApp oder ruft einmal kurz kostenlos durch. Die Nummer ist die 0800 5 3x die 7 988.
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4: Man hört's, oder?
3: Man hört's. Es ist ein neuer Sound hier bei Antenne Unna. Wir haben uns ein bisschen aufgefrischt, würde ich sagen.
4: Ja, ich finde, es klingt auch als Moderator dann immer ganz anders. Wir
3: müssen uns auch noch dran gewöhnen und wir klicken uns gleich mal so ein bisschen durch, was wir hier alles so haben.
4: Ja, ich freue mich drauf.
3: Arvid Karschuk und Alessa Wischel hier. Schönen guten Morgen.
4: Guten Morgen.

0: 10:08 und es gibt jetzt erstmal einen kleinen How-to-Radio-Crashkurs hier bei Antenne Una, weil ich meine, wenn wir zu dem Thema kommen, dann müssen wir das so irgendwie erklären, oder?
1: Ja, also für uns ist das auch irgendwie ein aufregender Tag heute, denn wir haben so neue Sound-Elemente, sag ich mal so, ne? Also zum Beispiel sowas hier. Das nennt man Unterleger.
0: Genau, das wird so hin und her gedudelt, wenn man hier über, ich sag mal, so buntere Themen spricht oder sowas. Das läuft dann halt im Hintergrund. Und da gibt's ja verschiedene Versionen von. Also es gibt einmal Easy, das sind dann eher so, ich sag mal, so die entspannteren Dinger.
1: Genau, also dann hört man, glaube ich, ganz gut, dass das ja, eher so ein bisschen ruhig ist, ne?
0: Ja, dann gibt's Medium, das ist dann schon so eine Spur, mehr. Also, ne?
1: So ein bisschen peppiger.
0: Das ist aber gut.
1: Ein bisschen schneller. Und es gibt aber auch noch Hot. Und Hot ist dann wirklich,
0: krassen,
1: wirklich Hot.
0: Hola. Kannst du direkt.
1: Da ist dann richtig Power hinter. Da haben wir neue Soundelemente. Also, die sind für uns auch alle neu. Deshalb grinsen wir uns ja aktuell auch ein bisschen ab. Sehr gefreut haben wir uns zum Beispiel über das hier. Oh, nee, warte mal. Das waren jetzt zu viele auf einmal. So, der hier.
2: Antenne Una.
0: Da wird's mal gesucht. Aber ich hoffe, er erwartet jetzt nicht von uns, dass wir jetzt hier auch unsere Antenne Una.
1: Ja, guck mal, jetzt machst du sogar doch. Ich mach das nicht.
0: Aber nicht auf Dauer.
1: Nein, also wir haben auch jede Menge Spaß heute Morgen. Wir haben so ein kleines Sound-Update bekommen. Antenne Una klingt ein bisschen frischer jetzt.
0: Finde ich auch cool.
1: Wir finden es auf jeden Fall cool. Ihr hoffentlich auch. Schönen guten Morgen.

0: Es klingt irgendwie so, als wäre das eine Szene aus Mission Impossible oder irgendeinem anderen Hollywood-Actionfilm, aber nein. Es ist wirklich passiert.
1: Schönen guten Morgen hier bei Antenne Unna. Ich muss ja auch sagen, ich finde sowas wirklich immer interessant. Das sind so interessante Geschichten. Ja, und das ist wirklich filmreich. In der JVA Duisburg-Hamborn, da hat es einen Ausbruch gegeben. Am Wochenende ist ein Häftling abgehauen. Der hat wohl laut den Ermittlungen die Gitterstäbe von seinem Zellenfenster durchgesägt und ist dann durch den Spalt abgehauen.
0: Ja, und das war auch noch im dritten Stock. Das ist ja auch noch so eine Sache, weil von da aus ging es dann erstmal noch einen Stock nach oben, wo er dann aufs Dach geklettert ist. Und von da aus ist er quasi ab in die Freiheit. Ich frage mich nur, mit was der diese Gitterstäbe zersägt hat. Weil ich meine, wenn der irgendwie eine Säge dabei gehabt hat, dann
1: vielleicht,
0: muss es doch auffallen.
1: Vielleicht auch wie in den Filmen, weißt du, in so einem Buch, da ist dann so ein Loch reingeschnitzt und da war eine Nagelfeile drin. Oder
0: das
1: so.
0: Kann natürlich sein. Ne,
1: also, ich finde sowas immer super spannend, wie die Leute das hinkriegen, weil eigentlich wird ja immer alles kontrolliert. Die Ermittler, die haben wohl auch ein Versteck in seiner Zelle gefunden. Da muss das Werkzeug drin gewesen sein. Nach dem Mann wird jetzt auf jeden Fall gesucht. Der saß wegen des Verdachts auf schweren Diebstahl.
0: Also, es war jetzt nicht so was heftig krasses, weil ich denke mal, erst so ein Ausbruch, Gefängnis, denkst du mir erst, oh Gott, so jemand auf freiem Fuß. Also ist natürlich trotzdem nicht schön, aber ja, wie gesagt, die Fahndung läuft ja. Also vielleicht wird er ja geschnappt. Gott, habt ihr das hier bei Antenne Unna?
1: Meinst du, der läuft auch mit so Ketten zwischen den Beinen durch und hat so ein schweres Gewicht?
0: Naja, aber wenn er aus der Zelle kam, dann war er ja vermutlich nicht gefesselt,
1: wahrscheinlich
0: oder?
1: Wahrscheinlich nicht, ne?

0: erst die Red Hot Chili Peppers und dann jetzt gleich noch The Killers mit Mr. Brightside.
1: Also Arvid freut sich. 8:24 haben wir es. Macht euch einen schönen Montag mit der Tanona.
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0: Killers und Mr. Brightside hier bei Antenne Una.
1: Es ist jetzt 8:30, muss ich kurz überlegen.
2: Musst du dich einmal drehen auf die Uhr? Ja, 8:30.
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4: Mit Viktoria Michelt, einen schönen guten Morgen zusammen. Am Samstag hat ein Unbekannter mit der Sprengung des Solebads in Werne gedroht. Über 140 Badegäste mussten vorsorglich evakuiert werden. Nun hat die Polizei die Ermittlungen in dem Fall aufgenommen. Nathalie Sager aus den Antenne Una Nachrichten hat die weiteren Details.
5: Am Samstagabend gegen 18.40 Uhr hatte jemand mit der Sprengung des Solebads gedroht. Die Verantwortlichen reagierten zusammen mit der Polizei und brachten 142 Menschen dort in Sicherheit. Die Polizei durchsuchte das komplette Schwimmbad, konnte aber nichts Verdächtiges finden. Verletzt wurde bei dem Einsatz niemand. Das Solebad konnte an dem Samstag dann nicht mehr öffnen, sondern erst gestern um 10 Uhr morgens wieder. Die Stadt schrieb später noch, man sei froh, dass niemand zu Schaden gekommen sei und bedankte sich bei den Einsatzkräften und Badegästen für eine reibungslose Räumung.
4: Dank einer Frau aus Bergkamen konnte die Polizei zwei mutmaßliche Betrüger schnappen. Die 28-Jährige hatte ihr Handy über ein Online-Portal verkauft und wurde dabei mit Falschgeld bezahlt. Kurz darauf entdeckte sie eine neue Anzeige für ihr Handy. Sie gab sich als Käuferin aus und verabredete eine Übergabe in Dortmund-Lanstrop. Auch die Polizei war vor Ort und kontrollierte dann die 18- und 21-jährigen Brüder. In der Wohnung des Jüngeren fanden die Beamten schließlich Falschgeld, mutmaßliches Diebesgut und illegale Waffen. Die Polizei prüft jetzt, ob die beiden auch für ähnliche Taten verantwortlich sein könnten. Nach jetzigem Kenntnisstand geht es um 4 Fälle in Dortmund und eine bei uns im Kreis. Noch immer ist unklar, wie es für den Hellweg Baumarkt in Selm weitergeht. Bisher gibt es noch keine Übernahmelösung. Das hat der Insolvenzverwalter auf Nachfrage von Antenne Una bestätigt. Für mehrere andere Standorte, darunter 2 der 3 Dortmunder Filialen, sind inzwischen Investoren gefunden worden. Die Zukunft der Filiale in Selm ist hingegen weiter offen. Alle Mitarbeiter haben nun vorsorglich eine Kündigung bekommen. Der Insolvenzverwalter betont aber, dass die Gespräche über mögliche Übernahmen noch laufen. In Selm ist der Hellweg der einzige Baumarkt. Die nächsten sind in Werne, Lüdinghausen oder Lünen.
2: Dankeschön, Viktoria. 18 Grad heute Morgen bei euch in Böhnen. 17 Grad messen wir noch in Holzwickede. Dazu gibt es heute früh so einen Mix aus Sonne und Wolken Richtung späten Vormittag. Mittag kommt dann auch ein bisschen Regen runter und ab dem Nachmittag bleibt es für den Rest des Tages eher ungemütlich. Da ziehen erstmal Gewitter durch und auch bis in den Abend hinein kann es dann leider immer wieder regnen bei bis zu 20 Grad heute in der Spitze. Der Tag morgen bleibt ähnlich durchwachsen. Es kann immer mal wieder schauern. Es gibt aber auch sonnige Phasen bei knapp 21 Grad.
1: Schauen wir auf die Straßen. 3 Staus habe ich für euch. A44 Kassel Richtung Dortmund zwischen dem Kreuz Werl und dem Kreuz Dortmund-Unna. 5 Kilometer Stau, 12 Minuten braucht ihr länger. A45 Hagen Richtung Dortmund zwischen dem Kreuz Hagen und Dortmund Süd. 7 Kilometer Stau, da kommt um eine Viertelstunde oben drauf. Und die A45 Dortmund Richtung Hagen zwischen dem Kreuz Dortmund-Witten und dem Westhofener Kreuz. 2 Kilometer Stau, 6 Minuten plus. Und dann ist es auch gerade etwas voller in Unna auf der Werler Straße. Und zwar kurz bevor die Kreuzung mit der Herener Straße kommt, also Richtung Unna. Da kommen 5 Minuten oben drauf. Und dann wird geblitzt in Unna auf der Hansastraße, in Werne auf der Horster Straße und in Böhnen auf der Rienener Straße. Kommt gut durch.
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1: Noch mit Arbeit.
2: Der Kaffee,
1: du hast den Kaffee überlebt.
2: Der Kaffee ist drin geblieben und ich finde, er wirkt auch.
1: Ja?
2: Das hatte nichts mit dem Kaffee zu tun.
1: Bist du dir sicher?
2: Das war ein normaler Huster. Nein, der Kaffee, das Koffein wirkt, der Kaffee war lecker.
1: Na guck mal.
2: Und ich habe ihn vertragen. Wir können also weitermachen. 1,5 Stunden haben wir noch.
1: Ja, das solltest du dann jetzt auch schaffen. Alles haben wir schon mit Arvid Karschöke für euch. Schönen guten Morgen.
2: Moin, moin.

0: Ich muss ja ganz ehrlich sagen, es gibt immer wieder so Geschichten, vor allem im Sommer, die es in die Medien schaffen, die mich aber 0,0 interessieren.
1: So Sommerlochmäßig.
0: Ganz genau. Also sei es jetzt irgendwie, wo Prinz Harry und Meghan jetzt gerade wohnen, mit wem Michelle Hunziker Sommerurlaub macht. Das kommt jedes Jahr. Mhm. Oder auch, welche Promis sich jetzt gerade irgendwie trennen.
1: Ja, also für uns vielleicht nicht so, aber der einzige Vorteil an diesen Geschichten ist dann für Atze Schröder, weil der hat immer was, worüber er sich lustig machen kann.
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4: Ja, nee, ist klar.
5: Veronika Ferres und Carsten Maschmeyer haben sich getrennt. Es war doch alles gut so. Die Ferres war versorgt und glücklich in Hannover und ist uns wenig bis gar nicht mehr auf die Nerven gegangen. Ja, und der Maschmeyer hat ein bisschen in der Höhle des Löwen rumgemöpselt. Das konnte doch alles gerne so bleiben. Jetzt geht die ganze Ochsentour wieder los. Ja, wat denn? Die Bunte und die Bild haben schon den Anfang gemacht. Lanz ist der Nächste, der die beiden in die Sendung zehrt. Dann Riverboat, Inas Nacht, Dschungelcamp. Und am Ende kann ich nicht mal mehr in Ruhe prominent getrennt gucken, ohne die beiden Grinsekatzen zu sehen. Unsere Oma hat immer gesagt, die Ferres, die habe ich immer gern gesehen. Ja, ich auch. Vor allem 1994 in Tom Gerhards ersten Film, Voll normal. Da hat die mir gut gefallen, als Tommys Schwester, dat Kanen. Schön assi damals. Bah. Ja, der Löwe und das Supervibe. Ein Traumpaar. Ach nee, jetzt nicht mehr. Schade eigentlich.
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0: Tja, wirklich der Wahnsinn, was wir im Kreis Unna alles so möglich machen können. Wir haben letzte Woche hier über Levin aus Böhnen gesprochen bei Antenne Unna. Der sucht nämlich seinen genetischen Zwilling.
1: Ja, er hat nämlich eine Krankheit, die nur mit einer Knochenmarkspende behandelt werden kann. Und dafür muss halt jemand gefunden werden, mit dem das genetisch zusammenpasst. Deswegen gab es jetzt am Wochenende auch eine Typisierungsaktion in Böhnen.
0: Tja, und was sollen wir sagen, das ist ordentlich abgegangen. Es sind wirklich super viele von euch vorbeigekommen. Über 650 Menschen waren da. Fast 400 konnten typisiert werden. Das hat die Spielvereinigung Böhnen jetzt bei Facebook gepostet.
1: Und in dem Zug sagen sie halt auch nochmal ein riesiges Dankeschön wirklich an alle, die gekommen sind, an das DRK für die Räumlichkeiten, für den DJ und natürlich alle Helfer insgesamt. Heute hat wieder einmal gezeigt, gemeinsam können wir unglaublich viel bewegen, schreibt die Spielvereinigung.
0: Tja, also bisher war die Aktion da auf jeden Fall ein Erfolg. Jetzt müssen wir nur noch die Daumen drücken, dass da vielleicht sogar Levins, Zwilling mit dabei ist. Wir drücken auf jeden Fall ganz, ganz fest die Daumen hier bei Antenne Unna.

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1: Mit Thorsten Adolfs. Guten Morgen. Die schwarz-rote Bundesregierung hatte unter anderem Bürokratieabbau und Verschlankung versprochen. In den eigenen Häusern klappt das aber offenbar gar nicht. Im Gegenteil, es werden immer mehr Regierungsbeamte eingestellt. Für das nächste Jahr plant Schwarz-Rot mit fast 310.500 Stellen. Das seien nochmal über 12.000 mehr als während der Ampelkoalition, meldet die Initiative Neue Soziale Marktwirtschaft. Frage an Marc Weiß aus dem News-Team. Warum werden immer mehr Stellen im Regierungsapparat geschaffen?
2: Vor allem aus zwei Gründen. Erstens neue Gesetze. Für jedes neue Gesetz und jede neue Regelung braucht man Menschen, die die Einhaltung und Umsetzung kontrollieren. Und der zweite Grund ist zu langsamer Bürokratieabbau. Es gibt Studien, die sagen ganz klar, Bürokratie selbst schafft immer wieder neue Bürokratie. Das ist so eine Art Endlosspirale der Verwaltung. Und wenn man die nicht durchbricht oder zu lange wartet, dann hört das nie auf. Und für eine immer größere Bürokratie braucht man dann natürlich auch immer mehr Personal.
1: Jetzt lautet ein Vorwurf, dass fast jede neue Stelle eine Beamtenstelle ist.
2: Genau, und das kostet richtig Geld. Die Personalkosten des Regierungsapparates liegen aktuell bei 48 Milliarden Euro im Jahr, fast 7% mehr als im vergangenen Jahr. Und es steigt im nächsten Jahr auf über 50 Milliarden. Und die Initiative Neue Marktwirtschaft ist richtig sauer, dass fast nur Beamte eingestellt werden, denn die bleiben ja auch, wenn ihre Aufgabe mal wegfällt. Das ist bei Beamten so. Also selbst wenn man mal richtig die Aufgaben verschlankt, die Beamten bleiben auf jeden Fall erhalten. Und das ist auch ein ganz klarer Vorwurf der Experten an die Bundesregierung. Das ist nämlich nicht das, was die Rentenkommission empfohlen hatte. Die empfiehlt ganz klar, mehr Angestellte anzustellen und nicht immer sofort Beamte.
1: Dankeschön, Marc. Und jetzt weitere Themen im Überblick. Die USA und der Iran haben sich in der vergangenen Nacht zum ersten Mal seit Wochen wieder gegenseitig angegriffen. Das US-Militärkommando CENTCOM hat auf der Plattform X mitgeteilt, es habe begrenzte, gezielte Maßnahmen gegen Minenlegeeinheiten der iranischen Revolutionsgarden gegeben. Der Iran hat als Reaktion darauf zwei Stützpunkte des US-Militärs in Jordanien attackiert. Im Grand Canyon im Westen der USA werden nach einer Sturzflut rund 15 Menschen vermisst. Videoaufnahmen zeigen schlammiges Wasser, das an einem Wanderweg vorbeischießt und Baumstämme und andere Trümmer, die durch angeschwollene Flüsse treiben. Heute werden in der Region weitere Gewitter und Starkregenfälle erwartet. Nach dem Fährunglück vor Zypern gibt es Vorwürfe gegen die Crew. Überlebende Passagiere berichten von chaotischen Zuständen an Bord. Der wohl schwerste Vorwurf, der Kapitän soll sich selbst frühzeitig in Sicherheit gebracht haben und geflüchtet sein. Außerdem klagen viele Reisende darüber, dass Türen und wichtige Fluchtwege an Bord verschlossen waren. Bei dem Unglück waren gestern vor der Küste mindestens 8 Menschen ums Leben gekommen. Für knapp 20 Vermisste besteht kaum noch Hoffnung. Das waren die Nachrichten mit Thorsten Adolfs.
3: Dankeschön, Thorsten. Wir schauen aufs Wetter für den Montagmorgen. Ja, wenn die Sonne jetzt so rauskommt, dann ist es doch wirklich ganz schick. Das bei aktuell 19 Grad in Unna. Bis zum Mittag gibt es diesen Mix aus Sonne und Wolken. Danach wird es etwas ungemütlich. Kommt immer mal wieder Regen runter. Nachmittags sollen auch Gewitter durchziehen. Und bis zum Abend bleibt es erstmal nass und grau bei bis zu 20 Grad in der Spitze. Der Tag morgen macht ähnlich weiter. Auch wenn es nicht ganz so nass wird, kann es da immer mal wieder regnen. Wir kriegen aber auch sonnige Phasen bei bis zu 20 Grad.
4: Auf der A1, Dortmund Richtung Münster, zwischen Kamenzentrum und dem Kamener Kreuz ist 1 Kilometer Stau, da seid ihr aber in 4 Minuten schon durch. A44, Kassel Richtung Dortmund, zwischen dem Kreuz Werl und dem Kreuz Dortmund-Unna, 3 Kilometer Stau, 10 Minuten plus. A45, Hagen Richtung Dortmund, zwischen dem Kreuz Hagen und Dortmund Süd, 7 Kilometer Stau und ist eine Viertelstunde Zeitverlust. A45, Dortmund Richtung Hagen, zwischen dem Kreuz Dortmund Nordwest und dem Kreuz Dortmund West, 2 Kilometer Stau, 5 Minuten on top. Und als letztes die A45, Dortmund Richtung Hagen, zwischen Dortmund Süd und dem Westhofener Kreuz, 2 Kilometer Stau, 6 Minuten, dann seid ihr da durch. Und es wird weiterhin geblitzt in Unna auf der Hansastraße, in Werne auf der Horster Straße und in Böhnen auf der Rienener Straße. Staus und Blitzer könnt ihr uns immer gerne kostenlos melden. Die Nummer ist die 0800 5 3x die 7 988.
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3: Mit Arne Karschuk und Alessa Mischel.
4: Und jetzt?
3: Ja, du musst auch einen guten Morgen wünschen, oder nicht?
4: Ja, guten Morgen.
3: Guten Morgen.

0: Artemis. I like the way you kiss me hier bei Antenne Ona. 8:50 haben wir es gleich. Wir haben ja schon von euch viele schöne Erlebnisse aus dem Urlaub gehört. Entspannt in Dänemark mit dem Auto am Strand, eine USA-Tour mit Helikopterflug an der Ostsee oder entspanntes Abhängen am Pool.
1: Oder wie Alessa am Ballermann.
0: Ja, war ich doch gar nicht. Soft geflunkert.
1: Beim Wetterschloss im Antenne Ona-Team hat nach den drei besten Erlebnissen in eurem Urlaub gefragt. Und wir hören mal, was da jetzt noch so kommt.
2: Wart ihr im Urlaub?
3: Ja.
2: Wo warst du denn?
3: Ich war auf der AIDA und das war sehr schön.
2: Dann sag doch mal deine drei schönsten Erlebnisse.
3: Sonnenfinsternis, AIDA an sich, Italien.
2: Muss ich aber nochmal nachhaken mit der Eklipse, mit der Sonnenfinsternis. Ja. Wo warst du denn da gerade?
3: Palma.
2: Volle Kanne.
3: Also Palma, ich sag mal, ein bisschen entfernt, 10 Minuten auf dem Meer, war sehr schön.
2: Auf dem Meer auch noch. Also war unvergesslich?
3: Ein einmaliges Erlebnis.
2: Wart ihr im Urlaub?
3: Ja.
2: Was sind die drei tollsten Sachen, die man so erlebt hat im Urlaub?
4: Akrobatik,
3: Jonglieren und warmes Wetter, ja.
2: Wo wart ihr denn?
3: In Slowenien. Das war
2: jetzt packt er seine Bälle aus.
3: Das war das europäische Jongliertreffen. Da sind Jongleure und Zirkusmenschen aus der ganzen Welt zusammengekommen.
2: Habt ihr dann Preis gewonnen?
3: Nein, wir haben einfach nur so trainiert und Spaß gehabt.
2: Wie lange wart ihr da?
3: Die Convention hat 9 Tage gedauert.
0: Da packt er seine Bälle aus. Da waren wir, glaube ich, auch kurz völlig irritiert.
1: Da habe ich kurz aber was ganz anderes gedacht.
0: Ach, aber das meinte ich jetzt nicht hier. Mein Gott, das ist auch für dich Montag.
1: Ja.
0: Gerade hatte ich den Lachflash, jetzt hast du einen. Also, so unterschiedlich sind die Erinnerungen. Was habt ihr noch so für unvergessliche Momente im Urlaub erlebt? Schreibt uns das gerne noch über Antenne Ona an die 0800 53 mal die 7988. Jetzt muss ich lachen, weil du lachst.
1: Ich muss nur grinsen. Da packt er nochmal die Bälle aus. Das ist so fies.
0: Man hatte aber keine Bilder vor Augen dann, ne?
1: Also du, wenn man das nur hört. Du vielleicht nicht, ich schon.
0: Ach, Mensch, Himmel, reißt sich zusammen jetzt.

0: Tja, also ich glaube, wenn es nach dir gehen würde, dann hätten wir mindestens einmal am Morgen eine Tiermeldung, oder?
1: Ja, natürlich.
0: Die Frage wäre, wie du das stimmlich so wegstecken würdest. Weil es ist.
1: Also Montag würde es noch gehen. Mittwoch wäre vielleicht langsam kratzige Grenze und Freitag.
0: Ja. Also ihr müsst über Alessa wissen, die erste Reaktion, wenn sie irgendwie so süße Tierfotos sieht, ist immer so ein Geräusch. Ich habe schon mal versucht, das nachzumachen. Ich krieg's
1: nicht. Probier nochmal.
0: Ich kann das nicht, das klingt ja wie, weiß ich nicht.
1: Aber gerade habe ich doch immerhin was gesagt bei den Eseln, das kannst du auch nachmachen.
0: Ja, aber es ist auch so hoch, so, oh mein Gott, der doch mal so hat einen neuen Esel. Und dann so.
1: Ja, aber gerade war es ja so geil, weil ich dann gesagt habe, oh mein Gott, der Dortmunder Zoo hat einen neuen Esel. Nein, es sind drei Esel. Aber ich meine, du kennst mich mittlerweile gut. Tiermeldungen so früh morgens, finde ich, sind mein Ding. Da kommt mein Blut erstmal direkt schön in Wallung. Clara, Julia und Katrin heißen die drei. Zwei von denen kommen aus anderen Zoos und bleiben. Und die dritte ist quasi nur Gast.
0: Ja, der Zoo beschreibt das sehr schön. Die Eseldame ist für ein Rendezvous mit dem Eselhengst da.
1: Ja.
0: Und wenn der quasi dann seine Arbeit verrichtet hat, das Rendezvous gut gelaufen ist, dann geht Julia wieder zurück in ihren Zoo und kriegt dann hoffentlich einen kleinen Babyesel.
1: Ja, den hätte ich dann auch gerne in Dortmund gehabt, aber so ist das. Man kann nicht alles haben im Leben. Auf jeden Fall könnt ihr euch die Esel jetzt im Gehege angucken. Ja, Tante Nona mit Arvid Karschuk und Alessa Mischel. Guten Morgen.
0: IA.

0: Habe ich gerade schon gesagt, ich singe mal mit, aber habe keine Ahnung, ob das stimmt, was ich da singe. Naja, James Morrison und Nelly Furtado, Broken Strings über Antenona.
1: Es hat so einigermaßen gepasst, würde ich sagen, textlich.
0: Dankeschön.
1: Jetzt gleich 3 Minuten vor 9:30. Schönen guten Morgen.
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0: werdet uns hoffentlich verzeihen, es geht ein bisschen später in die Nachrichten, aber Bob Marley, den müssen wir doch zu Ende spielen.
1: Ist okay.
0: Es ist jetzt 9:30.
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3: Einen schönen Montag euch, hier ist Nathalie Sager, guten Morgen. Vor einer Woche musste ein Mehrfamilienhaus an der Hochstraße in Bergkamen evakuiert werden. Dort wurden Risse über alle Stockwerke hinweg festgestellt und es war nicht sicher, ob das Haus einsturzgefährdet ist. Die Anwohner hoffen jetzt, dass sie schnell zurück in ihre Wohnung können. Sie sind aber auch unsicher, wann und wie das sein wird, denn auch ihnen fehlt es an konkreten Infos. Am Freitag hat eine Fachfirma damit angefangen, das Haus zu stabilisieren. Denn laut einem Gutachter war dort eine Steinschicht abgesackt. Außerdem hat es eine Probebohrung an einer Ecke vom Haus gegeben. Mittlerweile sind die Mieter in einer Übergangswohnung, die LEG bezahlt. Die Anwohner haben auch bereits rechtliche Schritte eingeleitet. Am Samstag mussten über 140 Badegäste aus dem Solebad in Werne evakuiert werden. Ein Unbekannter hatte mit der Sprengung des Schwimmbads gedroht. Vorsorglich mussten alle raus. Die Polizei hat bei der Durchsuchung dann aber nichts Verdächtiges finden können. Die Ermittlungen laufen aktuell noch. Das Solebad konnte Samstag nicht mehr öffnen oder gereinigt werden. Deswegen wurde das gestern nachgeholt. Und deswegen konnte das Bad auch etwas später erst öffnen. Die Stadt Werne sagt aber, man sei froh, dass niemand zu Schaden gekommen sei. Und tolle Nachrichten kommen aus Böen. Dort waren gestern 650 Menschen bei der Typisierungsaktion für Levin. Für den Jungen aus Böen wird gerade eine Stammzellenspende gesucht, denn er hat eine schwere Knochenmarkserkrankung. Deswegen hat die Spielvereinigung Böen zusammen mit der DKMS das Ganze organisiert. Am Ende konnten fast 400 Menschen neu typisiert werden. Die Spielvereinigung Böen schreibt auf Social Media, sie sind immer noch überwältigt von der Anteilnahme. Ein Danke gehe an alle Helfer, die das Event möglich gemacht haben.
0: Dankeschön, Nathalie. Ja, heute Morgen ist es doch noch ganz angenehm bei uns im Kreis Unna. 19 Grad aktuell in Frentenberg und auch in Kamen. Dazu kommt hier und da die Sonne nochmal raus. Es kommen jetzt nach und nach aber mehr Wolken dazu und dann wird es für den Rest des Tages doch eher nass. Nachmittags ziehen auch mal Gewitter durch. Bis zum Abend bleibt es bewölkt und hin und wieder kommt was runter. Der Tag morgen bringt wieder bis zu 20 Grad in der Spitze. Auch da überwiegend wolkig und zwischendurch mal Schauer. Es gibt aber auch ein paar sonnige Phasen.
4: Auf der A44, Kassel Richtung Dortmund. Zwischen dem Kreuz Werl und dem Kreuz Dortmund-Unna sind 3 Kilometer Stau, 7 Minuten plus. Genauso sieht es auf der A45 Hagen Richtung Dortmund aus. Zwischen dem Kreuz Hagen und Dortmund Süd auch da 3 Kilometer Stau, 7 Minuten Zeitverlust. Und die A45 Dortmund Richtung Hagen zwischen dem Kreuz Dortmund Nordwest und dem Kreuz Dortmund West, 1 Kilometer Stau, 4 Minuten, dann seid ihr da durch. Und dann haben wir noch 2 Hildegards, einmal in Werne auf der Horster Straße und einmal in Böhnen auf der Rienener Straße. Kommt gut durch!
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1: Oh mein Gott.
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0: Beide kurz sprachlos gewesen.
1: Jens hat eine neue Frisur.
0: Jens hat eine neue Frisur. Pfiffiger Haarschnitt, nicht schlecht.
1: Wir müssen uns das jetzt sofort angucken.
0: Machen wir. Arvid Karschuk und Alessa hier. Schönen guten Morgen. Alessa Mischel, dein Nachnamen unterschlagen.
1: Ist nicht schlimm. Dankeschön.
0: Guten Morgen.
1: Moin.

0: Das ist ja schon sowas wie meine Guilty Pleasure, ne?
1: Was ist der Song jetzt?
0: Dieser Girl-Pop Ende der 90er, Anfang der 2000er. Sowas wie hier, Natalie Imbruglia mit Torn bei Antenne, oder?
1: Schön.
0: Alessa, wie steht's um deine Feuerkünste?
1: Also ich kann ein Feuerzeug bedienen und ich kann ein Streichholz bedienen.
0: Nee, ich habe mir sowas gedacht wie eine Feuershow mit Fackeln und Feuerspucken und sowas.
1: Oh, Feuerspucken würde ich tatsächlich gerne mal ausprobieren, aber dafür hätte ich viel zu viel Schiss, dass da niemand unbeschadet rauskommt aus der Geschichte.
0: Dann lassen wir das überlassen wir das lieber den Profis. Die gab es am Wochenende in Werne.
1: Ja, da war ja wieder das Sparkassenstraßenfestival. Hier mal ein kleiner Zusammenschnitt, wie das klang. Also eine Drumshow war dabei. Das war ein Akrobatikkünstler, der sich an so einer Stange aufgehängt hat.
0: Das könntest du doch bestimmt auch.
1: Das könnte ich nicht. Und das war die Feuershow.
0: Die klingt aber auch peppig.
1: Ja.
0: Da war Feuer hinter. Insgesamt waren es über 10 Gruppen, teilweise auch einzelne Künstler, die mit dabei waren. Und trotz des teilweise eher regnerischen Wetters haben die wirklich eine gute Show hingelegt. Es war wieder ein voller Erfolg, das können wir sagen.
1: Und zeitlich gab es ja dann in Schwerte auch noch das Welttheater der Straße. Also es war wieder ein sehr volles, turbulentes Wochenende im Kreis Unna. Von daher kommt gut in die neue Woche mit Antenne Unna.
0: Erholt euch gut, ohne Verbrennung.

0: Wahrscheinlich gibt es so verschiedene Stadien. Als erstes kommt Verleumdung, also ihr wollt es nicht wahrhaben, dann Ignoranz, wir ignorieren das Thema einfach, aber so langsam aber sicher kommt dann vielleicht doch die Akzeptanz. 2 Tage noch, inklusive heute noch für alle, die schon in der Schule sind, dann war es das mit den Sommerferien.
1: Ist das nicht, sind das hier wirklich die Stufen der Trauer? Oder so?
0: Irgendwas so? Gibt's da, ja.
1: Das ist, glaube ich, so. Naja, gut. Heute konntet ihr nochmal ausschlafen. Morgen könnt ihr das auch noch. Kommt gut in die neue Woche hier mit Antenne Ona.
0: Wir sind Arvid Kaschuk und Alessa Michel und wir hören uns dann morgen früh ab 6 wieder.
1: Ciao, tschüss.

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0: jetzt Thorsten Adolfs. Guten Morgen. In Hannover läuft im Moment die letzte von 9 außerordentlichen Betriebsversammlungen bei VW. Der Autohersteller will massiv sparen. Zehntausende Stellen stehen auf der Kippe. Sogar Werksschließungen sind im Gespräch. Heute stellt sich die Konzernführung den Beschäftigten im Werk für Nutzfahrzeuge. Die IG Metall konnte bis jetzt nicht überzeugt werden und spricht mittlerweile offen von einem Konflikt. Marc Weiß mit weiteren Infos.
1: Sehr viel schlauer ist die Belegschaft auch nach inzwischen 8 Versammlungen nicht. Man weiß, dass VW in der Krise steckt. Konzernchef Blume hatte immer wieder gesagt, man sei zu teuer und zu komplex aufgestellt. Was das aber konkret für die Stellen und die einzelnen Werke bedeutet, weiß niemand, auch Blume offenbar nicht. Für Emden, Zwickau, Audi in Neckarsulm und Hannover gäbe es aber noch keine wettbewerbsfähige Belegung für die 2030er Jahre. Das sagt Blume immer wieder. Dort könnte also in ein paar Jahren Schluss sein. Das will er aber vermeiden. In den nächsten Monaten sollen deshalb belastbare Perspektiven für alle Standorte geschaffen werden, wie es heißt. Im Gespräch ist unter anderem, Standorte zeitweise für die Rüstungsproduktion zu nutzen, und auch der Bau chinesischer VW-Modelle in Deutschland ist eine Möglichkeit. Die Stimmung der Mitarbeiter bewegt sich zwischen Angst und Wut, wobei letztere im nächsten Jahr sichtbar werden könnte. Bis zum Jahreswechsel besteht eine Friedenspflicht. Im neuen Jahr gäbe es aber theoretisch die Möglichkeit zur Arbeitsniederlegung. Das kündigte Niedersachsens IG Metall Chef Gröger schon mal vorsichtig in der Neuen Osnabrücker Zeitung an.
0: Und jetzt weitere Nachrichten im Überblick. Kanzler Merz ist weiter skeptisch, was die Einleitung eines Parteiverbotsverfahrens gegen die AfD angeht. Im ARD-Sommerinterview sagte er, die Hürden für ein Parteienverbot seien in Deutschland sehr, sehr hoch. Das Bundesverfassungsgericht würde sich lange Zeit nehmen für eine Prüfung, so der Kanzler. Er fühle sich sehr unwohl beim Gedanken, mit einem laufenden Verbotsverfahren gegen die AfD zum Beispiel in die Bundestagswahl 2029 zu gehen. Der Ölpreis steigt wieder, nachdem sich die USA und der Iran zum ersten Mal seit Wochen wieder gegenseitig beschossen haben. Das Barrel kostet aktuell knapp 91 US-Dollar. Mit einem noch massiveren Anstieg, deutlich über die Marke von 100 Dollar, rechnen Experten im Moment aber nicht. In der Kölner Südstadt hat ein Unbekannter am Morgen auf ein Café geschossen. Verletzte oder Tote gibt es nach Angaben der Polizei nicht. Es seien aber mehrere Einschusslöcher an dem Gebäude. Die Fahndung nach dem Täter läuft. Der Städtetag fordert vom Bund und den Ländern, noch mehr zu tun, um die strengen Grenzwerte bei der Luftqualität einzuhalten. Die Luft ist zwar schon viel besser als früher, aber laut Städtetagspräsident Jung sind die Möglichkeiten vor Ort jetzt einfach erschöpft. Ob durch Tempolimits, weniger Fahrspuren oder mehr Frischluftschneisen, die Städte hätten schon alle Register gezogen, sagte Jung dem RND. Um die noch strengeren Vorgaben ab 2030 einhalten zu können, sei jetzt ganz klar die Politik auf Bundes- und Landesebene in der Pflicht. Sie müsse endlich die großen Schadstoffverursacher stärker in die Verantwortung nehmen, wie die Industrie, den Verkehr, die Energiebranche und die Landwirtschaft. Sie alle müssen laut Jung ihren Ausstoß drastisch senken. Das waren die Nachrichten mit Thorsten Adolfs.
2: Das Wetter. Das wird heute etwas ungemütlich. Gerade so ab dem späten Nachmittag kommen immer mehr Wolken zu uns und die bringen teils kräftigen Regen mit. Aktuell kommt hier und da jetzt nochmal sogar die Sonne raus, aber dann halt nachher schlechter. Örtlich kann dann auch mal ein Gewitter runterkommen mit Starkregen und Hagel. Dazu milde Temperaturen, bis 23 Grad erreichen wir heute in der Spitze. Morgen und am Mittwoch dann ein bisschen mehr Sonne und weniger Regen bei Temperaturen wie heute.
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2: Und jetzt alle Staus ab 11 Minuten Wartezeit. A1 Köln-Euskirchen zwischen Kreuzköln-Nord und Köln-Löwenich 4 Kilometer, 18 Minuten on top. Die A3 Arnheim-Köln zwischen Oberhausen-Holten und Kreuz-Kaiserberg 5 Kilometer, 11 Minuten mehr. Die A3 Köln-Frankfurt zwischen Kreuzborn-Siegburg und Bad Honnef-Linz 4 Kilometer, plant 15 Minuten mehr Zeit ein. Auf der A52 Mönchengladbach-Düsseldorf zwischen Kreuz-Nersen und Karst-Nord 2 Kilometer, das bedeutet 19 Minuten warten im Stau. Und die A61 Koblenz-Mönchengladbach zwischen Weilerswist und Erftstadt 1 Kilometer, seid ihr nach 11 Minuten durch. Ich wünsche euch eine gute Fahrt mit uns. Teilweise ein ungemütlicher Tag heute also. Umso gemütlicher machen wir es uns heute. Kuschelt euch gerne zu mir und zu Kylie Minogue, die kommt jetzt bei uns.
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2: Hier ist Can't Get You Out of My Head von Kylie Minogue. Ich bin Kevin Zimmer, wünsche euch einen schönen Vormittag.

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1: Hallo zusammen, hier ist Nathalie Sager. Schönen Montag euch. Vor einer Woche musste ein Mehrfamilienhaus an der Hochstraße in Bergham evakuiert werden. Dort wurden Risse über alle Stockwerke hinweg festgestellt und es war nicht sicher, ob das Haus einsturzgefährdet ist. Die Anwohner hoffen jetzt, dass sie schnell zurück in ihre Wohnung können. Sie sind aber auch unsicher, wann und wie das sein wird, denn auch ihnen fehlt es an konkreten Infos. Am Freitag hat eine Fachfirma damit angefangen, das Haus zu stabilisieren, denn laut einem Gutachter war dort eine Steinschicht abgesackt. Außerdem hatte es eine Probebohrung an einer Ecke vom Haus gegeben. Mittlerweile sind die Mieter in einer Übergangswohnung, die die LEG bezahlt. Die Anwohner haben auch bereits rechtliche Schritte eingeleitet. Dank einer Frau aus Bergham konnte die Polizei zwei mutmaßliche Betrüger schnappen. Die 28-Jährige hatte ihr Handy über ein Online-Portal verkauft und wurde dabei mit Falschgeld bezahlt. Kurz darauf entdeckte sie eine neue Anzeige für ihr Handy. Sie gab sich als Käuferin aus und verabredete eine Übergabe in Dortmund-Lanstrop. Auch die Polizei war vor Ort und kontrollierte dann die 18- und 21-jährigen Brüder. In der Wohnung des Jüngeren fanden die Beamten Falschgeld, mutmaßliches Diebesgut und illegale Waffen. Die Polizei prüft jetzt, ob die beiden auch für ähnliche Taten verantwortlich sein könnten. Nach jetzigem Kenntnisstand könnte es mindestens 5 weitere Fälle geben. Und tolle Nachrichten kommen aus Böen. Dort waren gestern 650 Menschen bei der Typisierungsaktion für Levin. Für den Jungen aus Böen wird gerade eine Stammzellenspende gesucht, denn er hat eine schwere Knochenmarkserkrankung. Deswegen hat die Spielvereinigung Böen zusammen mit der DKMS das Ganze organisiert. Am Ende konnten fast 400 Menschen neu typisiert werden. Die Spielvereinigung Böen schreibt auf Social Media, sie sind immer noch überwältigt von der Anteilnahme. Ein Danke gehe an alle Helfer, die das Event möglich gemacht haben. Ziemlich durchwachsen ist es heute bei uns im Kreis Unna. Der Vormittag bleibt überwiegend trocken, ab dem Nachmittag kann es dann aber auch nass werden und auch mal gewittern. Das zieht sich dann bis in den Abend. Dazu aktuell um die 19 Grad in Karm und in Unna. Viel mehr ist heute auch nicht mehr drin. Morgen ist es dann freundlicher, am Nachmittag zeigt sich auch mal die Sonne. Rüber auf die Straßen, einen Stau habe ich für euch, der ist auf der A44 Kassel Richtung Dortmund zwischen Kreuz Werl und Kreuz Dortmund-Unna. Da stockt es gerade auf 4 Kilometer, da braucht ihr mindestens 5 Minuten länger. Und dann blitzt es noch, und zwar in Werner auf der Horster Straße. Euch allen eine gute Fahrt.
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2: Schönen Vormittag, Kevin Zimmer hier. Donald Trump hat, nachdem er schon Berge und Meere umbenannt hat, jetzt noch einen See umbenannt, ja? Aber mehr, um Kanada zu ärgern, weil die ihm im Zollstreit nicht entgegenkommen, hat er den Lake Ontario, der zur Hälfte in den USA und Kanada liegt, in Lake America umbenannt. Dass er ihn nicht in Lake Trump umbenannt hat, ist, glaube ich, alles. Wir haben uns übrigens nicht umbenannt, aber ihr merkt schon, wir klingen anders, oder? Hört mal.
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2: Klingt gut, oder? Sag ich doch. Und das klingt auch gut. Will I Am featuring Britney Spears. Scream and Shout. Und damit genießt bitte euren vorletzten Sommerferientag, liebe Schülerinnen und Schüler.
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0: Jetzt lacht er gleich. Man fühlt sich irgendwie immer ausgelacht von ihm, oder? Michael Jackson und Thriller hier bei uns. Schönen Montag. Ja, wir klingen neu. Das ist doch schön, oder? Vielleicht merkt ihr es gerade auch und denkt euch so, ja, irgendwas ist mit meinem Lokalradio anders. Ja, wir klingen einfach anders. So. Was aber gleich geblieben ist, sind unsere Comedians, die hier im Programm für den Spaß sorgen, zum Beispiel Atze Schröder.
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3: Ja, nee, ist klar.
4: Veronika Ferres und Carsten Maschmeyer haben sich getrennt. Es war doch alles gut so. Die Ferris war versorgt und glücklich in Hannover und ist uns wenig bis gar nicht mehr auf die Nerven gegangen. Ja, und der Maschmeyer hat ein bisschen in der Höhle des Löwen rumgemöpselt. Das konnte doch alles gerne so bleiben. Jetzt geht die ganze Ochsentour wieder los. Ja, wat denn? Die Bunte und die Bild haben schon den Anfang gemacht. Lanz ist der Nächste, der die beiden in die Sendung zehrt. Dann Riverboat, Inas Nacht, Dschungelcamp. Und am Ende kann ich nicht mal mehr in Ruhe prominent getrennt gucken, ohne die beiden Grinsekatzen zu sehen. Unsere Oma hat immer gesagt, die Ferris, die habe ich immer gern gesehen. Ja, ich auch. Vor allem 1994 in Tom Gerhards ersten Film, Voll normal. Da hat die mir gut gefallen, als Tommys Schwester, dat Kanen. Schön assi damals. Bah. Ja, der Löwe und das Supervibe. Ein Traumpaar. Ach nee, jetzt nicht mehr. Schade eigentlich.
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1: Mit Thorsten Adolfs. Guten Tag. Die europaweite Aufrüstung lässt nicht nur die Kassen bei Rheinmetall klingeln. Mit Heckler & Koch meldet heute ein weiterer deutscher Rüstungskonzern Rekordgewinne. Die Firma aus Oberndorf bei Stuttgart hat im ersten Halbjahr fast 264 Millionen Euro Umsatz gemacht. Das sind fast 50% mehr als im vergangenen Jahr. Und der Gewinn hat sich verdreifacht. Infos dazu von Marc Weiß.
2: Heckler & Koch stellt vor allem Pistolen, Gewehre und Granatwerfer her und beliefert nicht nur das Militär, sondern auch die Polizei. Trotzdem ist der Hauptgrund für den Rekordgewinn nach Angaben der Firma jetzt ganz klar der Ukraine-Krieg und die Aufrüstung der NATO-Staaten. Die meisten Geschäfte macht man mit der Bundeswehr, mit Frankreich, Norwegen und den baltischen Ländern. Allein die Bundeswehr bestellte über einen Rahmenvertrag 250.000 Gewehre. Ursprünglich geplant waren mal 120.000. Heckler & Koch investieren weiter in neue Maschinen und eine moderne Infrastruktur. Inzwischen arbeiten rund 1.400 Beschäftigte in dem Werk. Die Rekordzahlen des deutschen Gewehrbauers werden sicherlich auch in Köln gehört. Dort beginnt morgen ein großes Protestcamp gegen die weltweite Aufrüstung. Vor allem gegen Rheinmetall soll es dabei gehen, aber auch die Zahlen von Heckler & Koch heute zeigen klar, dass Rüstungskonzerne in Zeiten wie diesen Gewinne machen. Inwieweit man ihnen das vorwerfen kann, muss jeder für sich selbst entscheiden.
1: Und jetzt weitere Themen im Überblick. Das Defizit in der Pflegeversicherung wird immer größer, weil die Ausgaben stark steigen. In der ersten Jahreshälfte waren die Pflegekassen mit 77 Millionen Euro im Minus. Vom Spitzenverband der gesetzlichen Krankenkassen heißt es, es herrsche Alarmstufe Rot. Die Politik müsse schnell handeln. In wenigen Monaten würden die Einnahmen nicht mehr reichen, um die Pflegeleistungen voll zu finanzieren. Der Verfassungsschutz sieht in der Funktionsweise bestimmter Internetplattformen einen Beschleuniger für die Radikalisierung junger Menschen. In einer Veröffentlichung der Behörde heißt es, Nutzer würden nach dem Konsum unverfänglicher, halbpolitischer Inhalte langsam in eine sogenannte Echokammer geführt, in der immer radikalere und stark emotionalisierende Inhalte verbreitet würden. Dadurch würden extremistische Ideen zunehmend normalisiert und verinnerlicht. Wegen Vandalismus gibt es im Bahnverkehr zwischen Bochum und Essen zurzeit massive Einschränkungen. Laut Bahn wird das wohl noch bis in die frühen Abendstunden so bleiben. Im Regionalverkehr fallen Züge aus oder haben deutliche Verspätungen. Die Bahn setzt auf einigen Verbindungen Ersatzbusse ein. Welche Züge genau betroffen sind, steht im Internet auf Zuginfo NRW. In Deutschland leben aktuell mehr Frauen als Männer. Auf 1.000 Männer kommen im Schnitt 1.027 Frauen. Das liegt nach Angaben der Bundesstatistiker vor allem daran, dass Frauen im Schnitt älter werden. Ganz anders sieht das Verhältnis bei den Jüngeren aus. Bei den unter 50-Jährigen sind nämlich deutlich mehr Männer als Frauen in Deutschland unterwegs. Das kommt daher, dass statistisch gesehen mehr Jungen als Mädchen zur Welt kommen und außerdem mehr Männer als Frauen aus dem Ausland nach Deutschland ziehen. Regional gibt es beim Geschlechterverhältnis große Unterschiede. Den größten Frauenüberschuss melden Schleswig-Holstein, Mecklenburg-Vorpommern und Hamburg. Den größten Männerüberschuss in der Gruppe der 18- bis 29-Jährigen gibt es in den ostdeutschen Bundesländern wie Sachsen-Anhalt, Brandenburg und Thüringen. Das waren die Nachrichten mit Thorsten Adolfs.
3: Das Wetter.
4: Es wird ab dem Nachmittag nasser und ungemütlicher im Einzelnen. Heute zeigt sich das Wetter erst noch halbwegs okay, aber spätestens ab dem späten Nachmittag ziehen immer mehr Wolken auf. Die bringen zum Teil ordentlichen Regen mit. Vereinzelt kann auch mal ein Gewitter dabei sein, inklusive Starkregen. Sogar Hagel ist möglich. Temperaturen bleiben dabei mild und schaffen bis zu 23 Grad. Morgen und am Mittwoch sieht es dann etwas freundlicher aus. Mehr Sonne, weniger Regen und ähnlich warm wie heute.
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4: Und das sind die längsten Staus jetzt alles für euch ab 6 Minuten Zeitverlust. Und wir starten erstmal mit der Meldung von der A45 Hagen-Gießen zwischen Dillenburg und Ehringshausen. Dort gibt es 5 Kilometer Stau. Hier ist nur ein Fahrstreifen frei. Da hat es einen Unfall gegeben. Bergungsarbeiten laufen und der Verkehr wird immer noch an der Unfallstelle vorbeigeführt. Ihr müsst mit 20 Minuten mehr Zeit rechnen. Die A1 Köln-Euskirchen zwischen Hürth und Kreuz-Bliesheim 5 Kilometer, 6 Minuten. A4 Olpe-Köln zwischen Gummersbach und Bielstein 1 Kilometer plus 6 Minuten. A4 Olpe-Köln zwischen Bergisch Gladbach-Bensberg und Bergisch Gladbach-Refra 2 Kilometer, kostet euch 12 Minuten. Die A4 Aachen-Köln zwischen Dreieck Köln-Heumer und Kreuz Köln-Süd 5 Kilometer, 12 Minuten on top. Und die A40 Dortmund-Duisburg zwischen Bochum-Wattenscheid und Dreieck Essen-Ost 5 Kilometer, hier sind 17 Minuten mehr. Allen unterwegs, gute Fahrt mit uns. Schön, dass ihr da seid. Hier ist Kevin Zimmer. Ihr seid genau richtig. Wir klingen neu. Ja, wir haben neue Klamotten an sozusagen. Das hört man. Und ich war auch beim Friseur. Ich glaube, das hört man auch, oder? Ich klinge jünger, oder?
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4: Mich Michael Schulte jetzt für euch.

0: Morgen noch und dann beginnt die Schule wieder. Unterricht, Hausaufgaben, Klassenarbeiten, daran denkt man vielleicht zuerst, wenn man an Schule denkt, aber vielleicht erinnert ihr euch auch noch an so Peinlichkeiten, an so lustige Geschichten. Habt ihr Geschichten, worüber ihr heute noch lacht, wenn ihr euch mit den Klassenkameraden von damals trefft und ihr euch dann diese Geschichten erzählt?
1: Ich habe mir in der dritten Klasse bei den Bundesjugendspielen vor der ganzen Schule den Arm gebrochen.
2: Ja, ich hatte mal meinen Fuß gebrochen. Da konnte man Aufzug fahren bei uns in der Schule. Und da sind wir mit ein paar Freunden Aufzug gefahren und dann sind wir stecken geblieben.
3: Das Sexualkunde war halt immer richtig witzig.
0: Wenn ein peinlich berührter Biolehrer nuschelt, weil es ihm unangenehm ist. Ja? Welche Geschichten erzählt ihr euch, wenn ihr mal wieder ein Klassentreffen habt, die vielleicht so ein bisschen ja, abseits der Schule mal passiert sind, ja, die so ein bisschen lustiger sind? Erzählt sie uns gerne auch. 0800 50 80 550.
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1: Schönen Montag euch, hier ist Nathalie Sager, hallo. Risse über alle Stockwerke, es herrscht Einsturzgefahr. Deswegen musste vor einer Woche ein Mehrfamilienhaus an der Hochstraße in Bergham evakuiert werden. Die Anwohner hoffen nun, dass sie schnell zurück in ihre Wohnung können. Sie sind aber auch unsicher, wann und wie das sein wird, denn auch ihnen fehlt es an konkreten Infos. Am Freitag hat eine Fachfirma damit angefangen, das Haus zu stabilisieren, denn laut einem Gutachter war dort ein Steinschicht abgesackt. Außerdem hat es eine Probebohrung an einer Ecke vom Haus gegeben. Mittlerweile sind die Mieter in einer Übergangswohnung, die die LEG bezahlt. Die Anwohner haben auch bereits rechtliche Schritte eingeleitet. In Lünen wurden am Wochenende 130 Igel aus einer Auffangstation gerettet. Das Ordnungsamt der Stadt und Veterinäre haben die Einrichtung nach mehreren Hinweisen und Beschwerden kontrolliert. Dabei hat sich gezeigt, den Tieren ging es dort gar nicht gut. Der Tierschutz konnte dort nicht voll eingehalten werden. Deswegen hat die Stadt die Tiere direkt mitgenommen. Sie wurden in geeignete Pflegestellen und andere Auffangstationen gebracht, wo sie individuell versorgt werden. Die Tierschützer schätzen zwar das Engagement ehrenamtlicher Helfer, trotzdem müsse die sachgerechte Versorgung der Tiere gewährleistet sein. Besagte Auffangstation war bereits in der Vergangenheit häufiger kontrolliert worden. Die Zustände hätten sich sogar noch verschlechtert. Dank einer Frau aus Bergham konnte die Polizei zwei mutmaßliche Betrüger schnappen. Die 28-Jährige hatte ihr Handy über ein Online-Portal verkauft und wurde dabei mit Falschgeld bezahlt. Kurz darauf entdeckte sie eine neue Anzeige für ihr Handy. Sie gab sich als Käuferin aus und verabredete eine Übergabe in Dortmund-Lanstrop. Auch die Polizei war vor Ort und kontrollierte dann die 18- und 21-jährigen Brüder. In der Wohnung des Jüngeren fanden die Beamten Falschgeld, mutmaßliches Diebesgut und illegale Waffen. Die Polizei prüft jetzt, ob die beiden auch für ähnliche Taten verantwortlich sein könnten. Nach jetzigem Kenntnisstand könnte es mindestens 5 weitere Fälle geben. Bei uns im Kreis Unna ist es heute ziemlich durchwachsen. Der Vormittag, der bleibt zwar noch überwiegend trocken, aber ab dem Nachmittag, da kann es auch mal nass werden und auch mal gewittern. Das zieht sich dann bis in den Abend. Dazu aktuell um die 19 Grad in Cham und auch in Lünen und viel mehr ist dann heute auch nicht mehr drin. Morgen ist es dann freundlicher, am Nachmittag zeigt sich auch mal die Sonne. Rüber auf die Straßen. Es blitzt einmal in Werne auf der Horster Straße. Euch eine gute Fahrt.
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0: Tiffany Iris, Vertigo hier bei uns. Schönen Vormittag.
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0: Ich glaube, dass ganz viele Toten Hosen-Fans jetzt gleich das Radio lauter drehen werden. Heute geht's endlich los. 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
2: Tage wie diese ist ein riesiges Geschenk, ein Song, der uns ja zugelaufen ist, von dem wir gar nicht irgendwo berichten könnten, wie wir den jetzt genau geschrieben haben. Es ist ein bisschen so wie ein Kind, das ständig am Zauberwürfel rumspielt und irgendwann hat es diese Kombination perfekt erwischt. Wenn wir wüssten, wie man so ein Lied schreibt, würden wir jeden Monat so einen Song raushauen. Es ist uns leider nur einmal im Leben gelungen. Wir tragen den im Herzen und der bedeutet uns unglaublich viel und sehr vielen Menschen da draußen ebenfalls.
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1: Mit Thorsten Adolfs. Guten Tag. Dass sich Menschen über das Internet radikalisieren, ist nicht neu. Das Bundesamt für Verfassungsschutz hat jetzt aber untersuchen lassen, wie das genau passiert. Das Ergebnis hatten viele wahrscheinlich schon vermutet, sind vor allem die Algorithmen der Online-Plattformen, die eine Radikalisierung begünstigen. Frage an Marc Weiß, wie genau geschieht das?
2: Ja, ich glaube, die meisten kennen das wahrscheinlich von Insta. Man guckt sich einen Beitrag an, dann bekommt man den nächsten angezeigt, der genau dazu passt, dann noch einen, dann kommt noch die passende Werbung dazu und schon ist man drin im Algorithmus. Laut Verfassungsschutz passiert aber noch was anderes. Es werden einem demnach bewusst interaktive und kontroverse Beiträge gezeigt. Also nicht nur schöne Bilder, sondern die Interaktion ist wichtig. Am besten noch eine Frage dazu, schreib's in die Kommentare und schon wirst du komplett in so ein Thema reingezogen. Und das sind dann gerne mal politische Themen, die können dann im Extremfall zur Radikalisierung führen.
1: Und bestimmte Gruppen nutzen diese Systeme dann für sich?
2: Genau, da hat jeder wohl seine Lieblingsplattformen. Das passiert natürlich nicht alles auf Insta. Der Verfassungsschutz sagt zum Beispiel, dass rechte Gruppen neben klassischen Netzwerken gerne Telegram oder Gaming-Plattformen benutzen, um da bewusst kontroverse Beiträge zu platzieren. Den Rest übernimmt dann der Algorithmus. Linksextreme sind laut Studie gerne auf Insta und TikTok, Islamisten auf Telegram, Insta und Facebook. Das heißt natürlich nicht, dass jeder, der da unterwegs ist, jetzt radikal wird. Es gehört schon noch mehr dazu, soziale Isolation zum Beispiel und auch mentale Probleme. Aber wenn man so drauf ist, dann ist die Gefahr halt höher, dass einen Extremisten über diese Algorithmen von Plattformen für sich gewinnen können.
1: Dankeschön, Marc. Und jetzt weitere Themen im Überblick. Die finanzielle Lage in der Pflegeversicherung spitzt sich zu. Die Pflege sei akut in Not, heißt es vom Spitzenverband der gesetzlichen Krankenkassen. Vermutlich würden die Einnahmen im Oktober nicht mehr reichen, um die Pflegeleistungen voll zu finanzieren, heißt es. In der ersten Jahreshälfte lag das Defizit bei 770 Millionen Euro. Die Preise in NRW steigen weiter. Die Inflationsrate lag im August bei 2,9%. Das ist der höchste Stand seit 2,5 Jahren. Vor allem bei Heizöl und Kraftstoffen zogen die Preise deutlich an. Tiefer in die Tasche greifen mussten Verbraucher auch an anderer Stelle. Dienstleistungen in der häuslichen Alten- und Behindertenpflege kosteten 11,5% mehr als noch vor einem Jahr. Nach einem Brand in einer Drohnenfabrik in Polen prüft der Inlandsgeheimdienst, ob es sich um einen Sabotageakt handeln könnte. Die betroffene Firma ist das größte private Rüstungsunternehmen des Landes und beliefert die polnische Armee unter anderem mit Kampfdrohnen. In NRW setzen immer mehr Städte auf Schulstraßen, um den Verkehr vor den Schulen zu beruhigen. Im Moment gibt es landesweit schon 93 dieser Zonen, Tendenz stark steigend. Die Idee ist simpel. Zu den Stoßzeiten, wenn Kinder zur Schule gebracht oder abgeholt werden, werden die Straßen für die meisten Autos gesperrt. Landesverkehrsminister Krischer sagt, solche Lösungen würden den Verkehr vor den Schulen deutlich entlasten und so zu einem wesentlich sichereren Umfeld für die Kinder beitragen. Soweit die Meldungen mit Thorsten Adolfs.
3: Das Wetter. Später wird's wechselhaft, danach wieder etwas freundlicher. Im Laufe des späten Nachmittags wird das Wetter heute ungemütlicher, weil nach und nach mehr Wolken reinziehen. Die sorgen stellenweise für kräftigen Regen. Lokal ist auch mal Gewitter drin, dazu Starkregen und Hagel. Trotzdem bleibt es mild mit Höchstwerten von bis zu 23 Grad. Morgen und am Mittwoch gibt's dann wieder etwas mehr Sonne und nicht mehr ganz so viel Regen bei ähnlichen Temperaturen wie heute.
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3: Und das sind die längsten Staus, alles aber 6 Minuten Zeitverlust. Und da starten wir immer noch mit der A45 Hagen-Gießen zwischen Dillenburg und Ehringshausen. 4 Kilometer Stau derzeit, da hat es ja einen Unfall gegeben. Immer noch laufen dort Bergungsarbeiten und ihr braucht etwa 21 Minuten länger dort. Die A1, Euskirchen-Köln zwischen Frechen und Köln-Löwenich, 1 Kilometer, seid ihr nach 6 Minuten durch. Auf der A2 Hannover-Dortmund zwischen Herford, Bad Salzuflen und Bielefeld-Ost, 4 Kilometer, 53 Minuten mehr. Und die A3 Arnheim-Köln zwischen Kreuz Oberhausen und Kreuz Oberhausen-West, 3 Kilometer, seid ihr nach 5 Minuten durch. Ich wünsche euch eine gute Fahrt mit uns. Morgen ist schon der letzte Sommerferientag. Die Schülerinnen und Schüler sagen jetzt so, ja. Die Eltern, wir haben es geschafft. 6,5 Wochen zwischen Job, Kinderbespaßung, Urlaub und hoffen, dass Oma und Opa die Blagen auch mal bespaßen. Ihr seid so gut wie durch, ihr habt es geschafft. So, jetzt viel Spaß beim Schulturnister packen, damit alles klar ist für Mittwoch.
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3: Ich bin Kevin Zimmer, schön, dass ihr da seid.

0: Ja, würde ich zu Hause auch gerne mal öfter hören, so ein Sorry Papi, einfach mal so, prophylaktisch vielleicht. Becky G zusammen mit Topic und Sorry Papi heißt der Song. Der Montag, Kevin Zimmer hier, Tag zusammen, Mittwoch geht's los wieder mit der Schule. Ihr seid vielleicht schon in Vorbereitung und viele Schülerinnen und Schüler fürchten sich mittlerweile nicht mehr nur vor schlechten Noten, sondern, und das ist viel, viel schlimmer, sie fürchten sich auch in der Schule vor Gewalt. Und jetzt mal einfach so eine Zahl, ja? Die polizeilich erfassten Gewalttaten an NRW-Schulen ist seit 2022 um 52% gestiegen. Das sind nur die polizeilich erfassten, ja? Die, die gar nicht polizeilich erfasst sind, sind da logischerweise gar nicht drin. Also hohe Dunkelziffer, davon gehen wir aus. Auch Lehrerinnen und Lehrer sind immer häufiger Ziel von gewalttätigen Attacken. Unser Reporter Thorsten Ortmann hat sich mit dem Thema mal beschäftigt.
1: Die Zündschnur auf NRWs Schulhöfen ist mittlerweile ziemlich kurz. Auch Lehrkräfte sind zunehmend betroffen. Allein 2024 gab es 837 Angriffe gegen sie. Das sind 33% mehr als im Vorjahr. Andreas Bartsch, Präsident des NRW-Lehrerverbands.
2: 193 Messerattacken im letzten Jahr. Wir haben das Problem mit dem Islamismus, dass Islamschüler entsprechenden Druck auf die anderen Schüler ausüben. Wir haben mittlerweile Zahlen über ausgeuferten Rechtsextremismus an den Schulen.
1: Die Gründe sind vielfältig. Nachwirkungen der Pandemie, Gewalterfahrungen zu Hause, Sprachbarrieren, politische und ethnische Konflikte und immer weniger Wertevermittlung.
2: Wir erklären uns das auch damit, dass Werteerziehung in den Familien nicht mehr so stattfindet, wie wir uns das eigentlich vorstellen. Auch weniger entwickelter oder ausgeprägter Respekt vor Lehrpersonen.
1: Wissenschaftler haben noch eine andere Tatwaffe entdeckt, das Smartphone. Immer häufiger teilen Schüler Gewaltvideos in sozialen Netzwerken und sorgen so für eine Eskalation auf den Schulhöfen, sagt der Psychologe Sebastian Bartoschek.
3: Alles, was starke Emotionen auslöst, das ist geeignet, Likes zu generieren. Und dementsprechend geben eben auch Gewaltvideos Klicks.
1: Aber wo ist der Ausweg? Die Landesregierung reagiert mit einem Leitfaden für Lehrkräfte. Es gibt mehr Geld für Sozialarbeiter in den Schulen und an 20 Projektschulen in NRW schaut sogar die Polizei regelmäßig zum Gespräch vorbei. Für Innenminister Reul ein Versuch, den Tatort Schule zumindest etwas zu entschärfen.
4: Da traut sich vielleicht jemand mal zu sagen, dass er da im Netz von irgendjemandem immer angedickert wird. Der geht nicht zur Polizeiwache, sondern vielleicht dann, wenn er den Polizisten zufällig auf der Straße, auf dem Schulhof trifft, redet er. Und dann kann er nicht mehr.
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1: Bei uns, Nico Santos. Why don't you stay?

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1: Mit Steffi Strecker, hallo zusammen. Mit 9 Schüssen hat er im Juni seinen Nachbarn in Lünen-Gamen umgebracht. Deswegen ist ein 35-Jähriger jetzt vor dem Dortmunder Landgericht verurteilt worden. Weil er psychisch krank ist, muss er in einer psychiatrischen Klinik bleiben und das auf unbestimmte Zeit. Laut den Richtern war der Lühner nicht in der Lage, die Situation einzuschätzen. Außerdem wird er immer noch als gefährlich eingestuft. Am Tattag im Juni soll der 35-Jährige seinen Nachbarn an einem Kiosk an der Gamener Straße getroffen haben. Unter einem Vorwand lockte er ihn auf die Straße. Dann feuerte er 9-mal auf den Mann. Trotz schneller medizinischer Hilfe starb der 34-jährige Lühner wenig später im Krankenhaus. Vor einer Woche musste ein Mehrfamilienhaus an der Hochstraße in Bergkamen evakuiert werden. Dort wurden Risse über alle Stockwerke hinweg festgestellt und es war nicht sicher, ob das Haus einsturzgefährdet ist. Die Anwohner hoffen nun, dass sie schnell zurück in ihre Wohnungen können. Sie sind aber auch unsicher, wann und wie das sein wird, denn auch ihnen fehle es an konkreten Informationen. Am Freitag hat eine Fachfirma damit angefangen, das Haus zu stabilisieren, denn laut einem Gutachter war dort eine Steinschicht abgesackt. Außerdem hat es eine Probebohrung an einer Ecke des Hauses gegeben. Mittlerweile sind die Mieter in einer Übergangswohnung, die die LEG bezahlt. Die Anwohner haben auch bereits rechtliche Schritte eingeleitet. Über 650 Menschen waren gestern bei der Typisierungsaktion für Levin aus Böhnen. Für den Jungen wird gerade eine Stammzellenspende gesucht, denn er hat eine schwere Knochenmarkserkrankung. Deswegen hat die Spielvereinigung Böhnen zusammen mit der DKMS die Typisierungsaktion organisiert. Am Ende konnten fast 400 Menschen in Böhnen neu typisiert werden. Die Spielvereinigung Böhnen schreibt auf Social Media, sie sind immer noch überwältigt von der Anteilnahme. Ein Danke gehe an alle Helfer, die das Event möglich gemacht haben. Das Wetter im Kreis. Viele Quellwolken und etwas Sonne wechseln sich ab. Schauer, Nieselregen oder sogar mal ein Gewitter sind auch mit dabei. Zum Abend hin wird es sonniger und trockener. Das Ganze bei momentan 21 Grad in Böhnen, genau wie in Kamen. Morgen ähnlicher Mix wie heute. Wir schauen auf die Straßen. Da haben wir 3 Blitzer. Fröntenberg-Altendorf wird geblitzt auf der Schwerter Straße, in Werne auf der Horster Straße und in Böhnen auf der Rhinaner Straße. Außerdem ein Stau, der ist auf der A1 Münster-Dortmund zwischen Kamen Zentrum und Unna 3 Kilometer stockend. Da braucht ihr 5 Minuten länger. Gute Fahrt allen unterwegs.
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2: Heute ist internationaler Tag des Draußenessens, also ist mal wieder Draußentag. Das legen die an dem Tag, wo unter anderem Starkregen heute gemeldet ist. Aber ja, dann setzt euch gerne mit eurer Suppe nach draußen in den Garten oder sonst wohin. Ne? Schatz, und wie schmeckt's? Ja, wässrig.
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2: Ich bin Kevin Zimmer und das ist der Hit von Mark Ember, We Belong Together.

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0: So, mach das Licht aus. Sing Kate featuring John. Turn the lights off. Ich sag mal so, im Oktober spätestens, da wird das Licht zumindest früher ausgeschaltet. Aber dafür gehen bei uns an der Comedy-Camp-Bühne die Lichter wieder an. Was für Überleitung, oder? Florian Silbereisen hätte es nicht besser machen können. Im Oktober startet das Comedy Camp wieder. Mit dabei der hübscheste niederländische Comedian Deutschlands. Es ist wirklich so. Patrick Nedergorm. Ich sage das mit einem lustigen niederländischen Akzent. Der wird am Start sein am 14.10. in Duisburg im Theater am Marientor. Und er wird nicht alleine sein. Comedian Hannes Höfer und Toni Bauer werden auch am Start sein. Aber wer jetzt denkt, hier dieser niederländische Comedian, der interessiert mich, und könnte lustig werden, dann hören wir jetzt schon mal rein.
1: Stell dich in einem Satz vor, aber bitte so, als würdest du dich auf einer Dating-App beschreiben.
2: Der hübschste niederländische Comedian in Deutschland. Ich bin auch der Einzige, so ich kann das sagen.
1: Was sollten wir auf gar keinen Fall über dich erzählen?
2: Vielleicht, dass ich bis vor 4 Jahren Deutschland ein Land fand, wo ich nie hin wollte.
1: Bist du auf Deutsch derselbe Patrick wie auf Niederländisch?
2: Ich bin, glaube ich, in Deutschland viel lockerer. Und weil die deutschen Niederländer auch oft lustig finden, fühle ich mich hier ein bisschen freier. Und ich bin eigentlich ein Deutscher in den Niederlanden. Und hier fühle ich mich wirklich Niederländer. Das ist herrlich.
1: Deine ersten Bühnenauftritte in nur einem Wort.
2: Unvergeblich.
1: Beende den Satz, wer sich kein Ticket fürs Comedy Camp holt.
2: Bleibt hinter in eine kleinere Welt wie die Leute, die ein Ticket kaufen.

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1: Mit Christian Böder, guten Tag. Unterstützung bei Krankheit und im Alter, das ist das Versprechen der Pflegekassen in Deutschland. Das Problem, der Pflegeversicherung geht das Geld aus. Darauf macht der Spitzenverband der gesetzlichen Krankenkassen aufmerksam. Mittlerweile herrsche Alarmstufe Rot, so der Verbandschef Blatt. Jannik Böke aus dem News-Team, eine Einschätzung, die mit Blick auf die aktuellen Zahlen durchaus nachvollziehbar ist.
2: Absolut. Allein in der ersten Jahreshälfte haben die Kassen einen Fehlbetrag von 770 Millionen Euro angehäuft. Wenn die Kosten weiter so steigen, würden im Oktober die Einnahmen nicht mehr reichen, um die Pflegeleistungen voll zu finanzieren, meint der GKV-Spitzenverband. Unterm Strich heißt das, für 2026 liegt das Defizit voraussichtlich bei 1,2 Milliarden Euro und die Zahl ist wegen eines Kredits vom Bund de facto geschönt. Ohne dieses Darlehen würde das Minus bei 4,4 Milliarden Euro liegen.
1: Wie kann es denn sein, dass die Pflegekassen so gigantische rote Zahlen erwirtschaften?
2: Naja, eines der Probleme ist schlicht und einfach, dass wir im Schnitt immer älter werden und je älter wir werden, desto mehr Erkrankungen treten auf. Bei den Pflegekassen gibt es aber noch ein weiteres Problem. Vor knapp 10 Jahren hat der Bund die Kriterien für eine Pflegebedürftigkeit angepasst und der Verband sagt, dadurch gibt es mehr Menschen, die Anspruch auf Pflegeleistungen haben. Kurzfristig fordert der Verband deshalb finanzielle Unterstützung. Für den Herbst plant die Bundesregierung zudem eine Reform der Pflegeversicherung.
1: Vielen Dank, Jannik Böke. Und hier haben wir weitere Nachrichten in der Zusammenfassung. Die Funktionsweisen bestimmter Internetplattformen tragen dazu bei, dass sich Menschen im Internet radikalisieren. Zu dem Schluss kommt das Bundesamt für Verfassungsschutz. Immer mehr Plattformbetreiber setzten auf kontroverse Inhalte mit starker Beteiligung, heißt es in einer Veröffentlichung der Behörde. Durch bestimmte Algorithmen werden Nutzer dann radikalen Ideen ausgesetzt, die sie dann durch ständige Wiederholungen und Bestätigungen verinnerlichen. Bei uns in NRW ist der Alltag wieder teurer geworden. Laut den Landesstatistikern stieg die Inflationsrate in diesem Monat auf 2,9%. Das ist der höchste Stand seit 2,5 Jahren. Mit Heckler & Koch meldet ein weiterer deutscher Rüstungskonzern Rekordgewinne. Die Firma aus Oberndorf bei Stuttgart hat im ersten Halbjahr fast 264 Millionen Euro Umsatz gemacht. Das ist fast 50% mehr als im vergangenen Jahr. Heckler & Koch gehört zu den 5 größten Gewehr- und Pistolenherstellern weltweit. Stadtbusse ohne Fahrer, Züge rein vom Computer gesteuert. Das könnte schon bald Wirklichkeit in Deutschland werden. Bundesverkehrsminister Bilger will Tempo machen für den Praxiseinsatz für sogenanntes autonomes Fahren. Seine Behörde investiere dafür bis zu 14 Millionen Euro, sagte er. Ein Schwerpunkt liege in Vorhaben im öffentlichen Personennahverkehr und da besonders in ländlichen Gegenden. Ein zweiter Schwerpunkt liegt im Güterverkehr auf der Schiene. Selbstfahrende Züge könnten die Probleme durch immer mehr Transportbedarf bei immer weniger Fahrpersonal dämpfen oder sogar lösen, sagt er. Mit den Fördermitteln sollen auch Fahrzeuge mit autonomen Fahrsystemen beschafft oder umgebaut werden. Das waren die Nachrichten mit Christian Böder.
3: Das Wetter.
4: Ja, hier und da gibt es jetzt noch ein paar Sonnenstrahlen, aber immer mehr Wolken ziehen zu uns rein. Es wird wolkiger und damit auch ungemütlicher. Die Wolken bringen teilweise kräftigen Regen mit. Hier und da kann auch mal ein Gewitter dabei sein mit Starkregen und Hagel. Temperaturmäßig bleibt es aber relativ mild, muss man sagen. Maximal 23 Grad. Morgen und am Mittwoch wird es dann ein Stück freundlicher. Da ist Besserung in Sicht mit mehr Sonne, weniger Regen, vielen Wolken allerdings noch und Temperaturen so wie heute.
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4: Und jetzt alle Staus ab. 7 Minuten Wartezeit. Und da starten wir auf der 1 Köln-Euskirchen zwischen Hürth und Kreuz-Bliesheim. 5 Kilometer, da sind es 7 Minuten. Die A3 Frankfurt-Köln zwischen Siebengebirge und Kreuz-Bonn-Siegburg. 5 Kilometer, plant 20 Minuten mehr Zeit ein. Auf der A4 Aachen-Köln zwischen Kreuz-Köln-West und Köln-Eiffeltor. 4 Kilometer, 15 Minuten on top. Und die A45 Hagen-Gießen zwischen Dillenburg und Herborn-West. 2 Kilometer, seid ihr nach 12 Minuten durch. Ich wünsche euch eine gute Fahrt mit uns. Oh mein Gott, schlechte Nachricht für alle Fans eurer Lieblingsserie. RTL hat heute angekündigt, die Daily Soap unter uns einzustellen. In den 90ern irgendwann ging es los. Ich bin jetzt nicht so der Gucker, aber ich kann es nachvollziehen, wenn es eure Serie ist. Ja? 37 Jahre läuft die Serie schon und jetzt soll einfach so Schluss sein. RTL ohne unter uns. Ja, dabei sagen die immer, mein RTL. RTL ohne unter uns ist nicht mehr mein RTL. So.
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4: Ich bin Kevin Zimmer. Finger weg von GZSZ, Freunde. Oh.

0: Neue von Katy Perry, Watch It Burn. Ja, so Klopapier brennt ja auch relativ gut, vor allen Dingen das amerikanische, ich sag's nur so. Trumps Handelskrieg mit Kanada trifft vor allen Dingen, ich glaube, ich fange anders an, ne? Trumps Handelskrieg mit Kanada ist für den Arsch, so. Es trifft nämlich die Amerikaner auf dem stillen Örtchen am härtesten, nämlich am Po. Klopapier wird erheblich teurer jetzt in den USA, denn Kanada reagiert genauso auf die Zölle von Trump mit Gegenzöllen. Es ist ein munteres Hin und Her und am Ende werden halt viele Produkte einfach viel, viel teurer. Und weil die Papierbranche der USA von Holzimporten aus Kanada total abhängig ist, wird eben vor allen Dingen in den USA Klopapier teurer. Ich finde ja, in den USA kann man das Klopapier gar nicht Klopapier nennen. Das ist mehr so eine, kennt ihr diese Eisdielen-Servietten? Ja, die so an so einem Hörnchen, an so einem Eishörnchen unten dran ist. Das ist mehr so das Klopapier der USA. Aber das ist ein ganz anderes Thema. Was machen die Amerikaner jetzt? Sie horten Klopapier. Teilweise ist es schon ausverkauft. Regelrechte Hamsterkäufe machen die. Wer lacht da von euch? Hallo? Haben wir schon vergessen, was wir während Corona gemacht haben? So. Haben wir immer noch eine Palette im Keller? Falls Amerikaner zuhören? Ich würde mit mir reden lassen.
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1: Steffi Strecker hier für euch. Hallo zusammen. Mit 9 Schüssen hat er im Juni seinen Nachbarn in Lünen-Gamen umgebracht. Deswegen ist ein 35-Jähriger jetzt vor dem Dortmunder Landgericht verurteilt worden. Weil er psychisch krank ist, muss er in einer psychiatrischen Klinik bleiben und das auf unbestimmte Zeit. Laut den Richtern war der Lühner nicht in der Lage, die Situation einzuschätzen. Außerdem wird er nach wie vor als gefährlich eingestuft. Am Tattag im Juni soll der 35-Jährige seinen Nachbarn an einem Kiosk an der Gamener Straße getroffen haben. Unter einem Vorwand lockte er ihn auf die Straße. Dann feuerte er 9-mal auf den Mann. Trotz schneller medizinischer Hilfe starb der 34-jährige Lühner wenig später im Krankenhaus. Ein Mann aus Schwerte hat im sauerländischen Plettenberg für einen Polizeieinsatz gesorgt. Zeugen hatten in der Nacht zu Samstag einen Transporter gemeldet, der langsam und ohne Licht durch ein Wohngebiet gefahren ist. Die Beamten fanden das Auto später geparkt und trafen dort den Schwerter und einen Mann aus Iserlohn. Die Überprüfung zeigte, die Kennzeichen am Transporter gehörten eigentlich an einen BMW. Die Polizei stellte das Auto sicher. Gegen die Männer wird jetzt wegen Urkundenfälschung und Kennzeichenmissbrauchs ermittelt. Den Heimweg nach Schwerte und Iserlohn mussten sie ohne Auto antreten. In Lünen wurden am Wochenende 130 Igel aus einer Auffangstation gerettet. Das Ordnungsamt der Stadt und Veterinäre haben die Einrichtung nach mehreren Hinweisen und Beschwerden kontrolliert. Dabei hat sich gezeigt, den Tieren ging es dort gar nicht gut. Der Tierschutz konnte dort nicht voll eingehalten werden. Deswegen hat die Stadt die Tiere direkt mitgenommen. Sie wurden in geeignete Pflegestellen und andere Auffangstationen gebracht, wo sie individuell versorgt werden. Die Tierschützer schätzen zwar das Engagement ehrenamtlicher Helfer, trotzdem müsse die sachgerechte Versorgung der Tiere gewährleistet sein. Besagte Auffangstation war bereits in der Vergangenheit häufiger kontrolliert worden. Die Zustände hätten sich sogar noch verschlechtert. Wir schauen aufs Wetter im Kreis. Viele Quellwolken und etwas Sonne wechseln sich heute ab. Immer wieder nieselt oder regnet es auch ein bisschen. Gewitter kann auch mal mit dabei sein. Das Ganze bei aktuell 21 Grad in Bergkamen, genau wie in Schwerte. Morgen so ähnlich, vielleicht mit etwas mehr Sonne. Hallöchen auf die Straßen. Ich habe nach wie vor 3 Blitzer. In Böhnen wird geblitzt auf der Rienaner Straße, in Werne auf der Horster Straße und in Freundenberg-Altendorf auf der Schwerter Straße. Außerdem ein kleiner Stau auf der A45 Hagen-Dortmund zwischen Kreuzhagen und Westhofener Kreuz. 3 Kilometer, da braucht ihr momentan gut 5 Minuten länger. Gute Fahrt allen unterwegs.
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2: Ja, könnt ihr euch ja vorstellen, was da gerade los war in unserem Ticketshop, ne? Ja, sie füllen ja normalerweise nur die großen Stadien. Für euch machen sie eine Ausnahme. Die Toten Hosen spielen zugunsten unserer Aktion Lichtblicke ein Konzert nur für euch. Die Tickets sind komplett kostenlos. Ihr dürft gerne aber für den guten Zweck für Lichtblicke spenden. Und weil wir nur knapp über 1000 Hörerinnen und Hörer zu dem Konzert lassen, bekommt ihr ja von uns hier im Radio ab heute täglich ein Codewort, mit dem ihr Tickets ordern könnt. Ist gerade passiert und ihr könnt natürlich dann auch direkt spenden. Es gab das erste Codewort und zack, alle Tickets sind weg. Morgen gibt's das nächste. Bleibt einfach bei uns. Hier erlebt ihr die Toten Hosen so nah und so intensiv wie nie mehr. Ich bin Kevin Zimmer. Tag zusammen.
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0: 80 Millionen.
1: So Leute, ab heute wird's ernst für euch.
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1: Der Montag mit Kevin Zimmer. Und ab heute bekommt ihr bei uns die Tickets für das Lichtblicke-Radiokonzert mit den Toten Hosen. Es ist so einfach, ne? Einfach uns einschalten, das macht ihr ja eh. Gut zuhören. Achtet darauf, wenn Campino die Geschichte zu den Hosenhits erzählt. Merkt euch das Codewort. Und damit geht ihr dann direkt auf unsere Homepage in den Ticketshop und sichert euch 2 Karten kostenlos. Ihr dürft aber gerne eine Spende für Lichtblicke dalassen. Lars an der 0850 80 550. Herzlichen Glückwunsch, du bist einer, der sich die ersten Tickets gesichert hat.
3: Yay.
1: Ich höre gerade, du bist im Auto unterwegs. Das warst du ja dann wahrscheinlich gerade nicht, als du im Online-Shop bei uns die Ticket dir geholt hast. Wie hast du deinen Tag denn heute geplant? Radio ganz laut, Homepage von uns irgendwie immer daneben und dann gewartet. Was passiert? Erzähl mal.
3: Ja, ne, ich war eigentlich heute Morgen ziemlich getaktet und meine Frau hatte es gehört und hatte dann gesagt, sieh zu, dass du dich vom PC aus dann da war ich noch im Büro, eben anmeldest und gib das Codewort ein und vielleicht klappt's, ja. Damit habe ich aber gar nicht gerechnet, sondern habe es eigentlich nebenbei gemacht und plötzlich war ich drin und war dann schon so aufgeregt, dass ich fast noch vergessen habe, es richtig abzuschicken. Ja, und dann hat's geklappt.
1: Ich merke, die Frau hat dir den Auftrag gegeben, ja?
3: Ja, wobei wir sind beide Riesenhosen-Fans, unabhängig voneinander, schon immer gewesen. Und das hat in den letzten 20 Jahren in unserer Beziehung eben zog sich wie so ein roter Faden. Und wir haben auch echt super viele Konzerte schon gemeinsam gemacht. Und das ist jetzt nochmal so als größeres Clubkonzert im FZW in Dortmund. Ist jetzt echt nochmal ein richtiges Highlight. Absoluter Traum.
1: Hör mal, Lars, und wir bedanken uns für deine Spende. Du hast 250 Euro an Lichtblicke gespendet. Vielen Dank dafür. Das ist sehr, sehr großzügig. Du hättest die Tickets ja auch ohne Spende bekommen. Warum hast du gesagt, ja komm, dann mach ich's doch?
3: Ja, ich finde es ja eine super geile Sache, weil es ist ein super Zweck. Nicht nur, weil jetzt Leute spenden, sondern weil das Ganze natürlich nochmal eine richtige Aufmerksamkeit bekommt. Und sicherlich auch viele andere dann sich anschließen werden. Und viele dieser sozialen Projekte verlieren einfach mit der Zeit irgendwo an Aktualität, obwohl sie immer aktuell sind. Und deswegen ist es auch von den Hosen eine super Sache, dass sie das gemacht haben. Und ich habe es echt gerne gemacht, unabhängig jetzt von den Tickets.
1: Lars, vielen Dank auch im Namen der Toten Hosen, dass du gespendet hast. Ja, ich meine, dafür machen die den Auftritt ja. Das ist ja ihr Konzert für unsere Aktion Lichtblicke. Also von daher, Lars, hier, ich schicke dir ein Herzchen rüber, okay? Vielen Dank.
3: Ich habe zu danken und freue mich riesig und ja, danke für den Anruf.
1: Ja, liebe Grüße an die Frau und ihr da draußen, ihr macht es bitte schön wie Lars. Ja, wir schalten schon bald die nächsten Tickets frei. Sichert euch mit dem Codewort den Zugriff da drauf und das Codewort kommt schon bald hier bei uns im Radio. Lars, fahr vorsichtig und wir sehen uns bei den Toten Hosen.
3: Wir sehen uns da. Alles Gute. Tschüss.
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1: Mit Christian Böder, guten Tag. Europa rüstet auf und das lässt auch die Kassen deutscher Rüstungsunternehmen klingeln. Mit Heckler & Koch meldet heute ein weiterer deutscher Rüstungskonzern Rekordgewinne. Die Firma aus Oberndorf bei Stuttgart hat im ersten Halbjahr fast 264 Millionen Euro Umsatz gemacht. Das sind fast 50% mehr als im vergangenen Jahr. Der Gewinn hat sich verdreifacht. Die weiteren Infos hat Marc Weiß.
2: Heckler & Koch stellt vor allem Pistolen, Gewehre und Granatwerfer her und beliefert nicht nur das Militär, sondern auch die Polizei. Trotzdem ist der Hauptgrund für den Rekordgewinn nach Angaben der Firma jetzt ganz klar der Ukraine-Krieg und die Aufrüstung der NATO-Staaten. Die meisten Geschäfte macht man mit der Bundeswehr, mit Frankreich, Norwegen und den baltischen Ländern. Allein die Bundeswehr bestellte über einen Rahmenvertrag 250.000 Gewehre. Ursprünglich geplant waren mal 120.000. Heckler & Koch investieren weiter in neue Maschinen und eine moderne Infrastruktur. Inzwischen arbeiten rund 1.400 Beschäftigte in dem Werk. Die Rekordzahlen des deutschen Gewehrbauers werden sicherlich auch in Köln gehört. Dort beginnt morgen ein großes Protestcamp gegen die weltweite Aufrüstung. Vor allem gegen Rheinmetall soll es dabei gehen, aber auch die Zahlen von Heckler & Koch heute zeigen klar, dass Rüstungskonzerne in Zeiten wie diesen Gewinne machen. Inwieweit man ihnen das vorwerfen kann, muss jeder für sich selbst entscheiden.
1: Und hier haben wir weitere Nachrichten in der Zusammenfassung. Nach einem Monat relativer Ruhe greifen sich die USA und der Iran seit dem Wochenende wieder gegenseitig an. Die Militärschläge haben wieder den Rohölpreis steigen lassen. Der Preis für ein Barrel der Referenzsorte Brent legte um 1,5% zu auf knapp unter 91 US-Dollar. Das ist der höchste Stand seit einer Woche. Allerdings hielt sich der Preisanstieg laut Experten in Grenzen. Weil die Ausgaben weiter stark steigen, spitzt sich die Finanznot der Pflegeversicherung weiter zu. In der ersten Jahreshälfte ergab sich demnach ein Defizit von 770 Millionen Euro, meldet der Spitzenverband der gesetzlichen Krankenkassen, der auch die Pflegekassen vertritt. Voraussichtlich im Oktober würden die Einnahmen nicht mehr reichen, um die Pflegeleistungen voll zu finanzieren, heißt es. Zum ersten Mal hat die EU-Kommission ein KI-Sprachmodell unter verschärfte Beobachtung gestellt. ChatGPT wird als sehr große Suchmaschine eingestuft und unterliegt damit künftig den strengsten Vorschriften des Gesetzes über digitale Dienste, heißt es von der Brüsseler Behörde. Die künstliche Intelligenz von Entwickler OpenAI wird demnach mittlerweile von über 45 Millionen Menschen in der EU genutzt. Der Sommer in Deutschland ist in diesem Jahr beispiellos heiß gewesen. Das melden die Experten des Deutschen Wetterdienstes. Sie verzeichnen nach einer vorläufigen Auswertung rund 22 Tage mit über 30 Grad und 5 sehr heiße Tage mit mindestens 35 Grad. Unterm Strich lag das Temperaturmittel bundesweit bei 19,6 Grad. Nur der Jahrhundertsommer von 2003 war mit nur 0,1 Grad mehr heißer gewesen. Das Robert-Koch-Institut geht davon aus, dass etwa 16.000 Menschen in Deutschland im Zusammenhang mit der Hitze gestorben sind. Dazu war der Sommer laut den Meteorologen in ganz Deutschland auch viel zu trocken gewesen, was sich auch an den Niedrigwasserständen großer Wasserstraßen zeigte. Das waren die Nachrichten mit Christian Böder.
3: Danke dir, Christian. Kommen wir zum Wetter. Aktuell ist es noch richtig nett. Die Sonne zeigt sich noch. Das trübt aber ein bisschen, denn der Regen zieht heute durch. Und es gibt sogar Gewitter am Nachmittag. Richtung Abend wird es dann wieder ein bisschen trockener, aber die Spitzentemperatur für heute haben wir mit 21 Grad. Aktuell schon erreicht in Werne und Kamen. Morgen dann erst grau und Regen, quasi andersrum am Nachmittag. Und am Abend dann sonnig, bis zu 20 Grad sind drin. Wir gucken auf die Straßen A1 Richtung Münster zwischen dem Kamener Kreuz und Hamberg-Kamen. 2 Kilometer Stau, 10 Minuten müsst ihr etwa draufrechnen. Die A45 Hagen Richtung Dortmund zwischen dem Kreuzhagen und Dortmund Süd. 6 Kilometer Stau, 20 Minuten etwa kommen da drauf. Und nochmal die 45, diesmal Richtung Hagen zwischen Dortmund Süd und dem Westhofener Kreuz. 1 Kilometer Stau, 5 Minuten mehr. Außerdem dauert es 10 Minuten länger auf der B1, so ab der Kreuzung mit der B236 Richtung Dortmund 10 Minuten plus. Und geblitzt wird in Fröndenberg, Altendorf auf der Schwerterstraße und in Werne auf der Horsterstraße. Wenn ihr noch was seht, Staus oder Blitzer, sagt da gerne Bescheid. 0800 5 3 mal die 7 988 ist die Nummer.
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0: Die Backstreet Boys bei Antenne Unna, As Long As You Love Me, um 10 nach 2 am Montag. 1, 2, 3, 4, 5, 6, 7, 8. Falls ich jetzt gerade eines eurer Passwörter verraten habe, ist es vielleicht doch Zeit, das mal zu ändern. Ja, unglaublich, aber sowas führt immer wieder die Liste der beliebtesten Passwörter in Deutschland an. Vielleicht ganz gut, dass das oft nicht mehr reicht. Mittlerweile brauchen wir 2-Faktor-Authentifizierung, Fingerabdruck und Co. Mit einer Zahlenkombi das Bankkonto sichern, das geht heute nicht mehr so einfach.
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2: Wie einfach war das früher beim Online-Banking? Du hast die ausgedruckte TAN-Liste aus dem Ordner geholt, die richtige Nummer eingetippt, fertig. Und das Passwort war halt das Geburtsdatum. Damit ging im Zweifel auch der Tresor auf. Heute kennen deine Bank und deine Apps dein Gesicht, deinen Daumen, deine Handynummer und den Geburtsnamen deiner Mutter. Und trotzdem sagen sie ständig:
3: Bitte klicke alle Bilder mit einer Ampel an.
2: Und da ist dann auf dem einen Bild oben ganz links ungefähr 3 Pixel groß und fast nicht zu erkennen, möglicherweise ein Stück von einem Ampelmast zu sehen. Wenn das so weitergeht, haben wir bald die 10-Faktor-Authentifizierung mit Gesicht, Daumen, Handynummer, Blutgruppe, Kinnabdruck, Beruf der Eltern, Partei, die du zuletzt gewählt hast, Lieblingsrezept für Kartoffelsalat und eine Urinprobe. So sieht's ja aus, die Entbürokratisierung im digitalen Raum.
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0: Antenne Una hier mit Musik von Zoe Wees. Control war das. Am letzten Tag schon im August. Ja, wir merken es schon. Die Tage werden langsam kürzer. Die Sonne macht früher Feierabend. Bei uns in Lünen war es gestern aber doch schon sehr finster auf einmal. Die Straßenlaternen haben nicht funktioniert. Und zwar in einigen Stadtteilen. In Horstmar, in Garmen, Niederaden, Lünen Süd, Wedmar und auch Teilen der Innenstadt war es ab 21 Uhr zappenduster. Die Stadtwerke sagen jetzt, Grund war eine Störung der Steueranlagen, die also diese ganzen einzelnen Laternen kontrollieren. Aber die Techniker haben sich sofort dran gemacht, konnten einige schon manuell reparieren. Die eigentliche Störung konnten sie noch nicht beheben. Es kann also auch heute Abend hier und da noch dunkel bleiben. Mehr Meldungen aus dem Kreis Unna gibt's gleich hier in den Antenne Unna Nachrichten um 14:30.
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0: großartiger Song von Green Day bei Antenne Una. Boulevard of Broken Dreams hier um 2:30.
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2: Steffi Strecker hier, hallo zusammen. Mit 9 Schüssen hat er im Juni seinen Nachbarn in Lünen-Gamen umgebracht. Deswegen ist ein 35-Jähriger jetzt vor dem Dortmunder Landgericht verurteilt worden. Weil er psychisch krank ist, muss er nicht ins Gefängnis, sondern in die Psychiatrie. Und das auf unbestimmte Zeit. Am Tattag im Juni soll der 35-Jährige seinen Nachbarn an einem Kiosk an der Gamener Straße getroffen haben. Unter einem Vorwand lockte er ihn auf die Straße, dann feuerte er 9-mal auf den Mann. Trotz schneller medizinischer Hilfe starb der 34-jährige Lühner wenig später im Krankenhaus. Ein Mann aus Schwerte hat im sauerländischen Plettenberg für einen Polizeieinsatz gesorgt. Zeugen hatten in der Nacht zu Samstag einen Transporter gemeldet, der langsam und ohne Licht durch ein Wohngebiet gefahren ist. Die Beamten fanden das Auto später geparkt und trafen dort den Schwerter und einen Mann aus Iserlohn. Die Überprüfung zeigte, die Kennzeichen am Transporter gehörten eigentlich an einen BMW. Die Polizei stellte das Auto sicher. Gegen die Männer wird jetzt wegen Urkundenfälschung und Kennzeichenmissbrauchs ermittelt. Den Heimweg nach Schwerte und Iserlohn mussten sie ohne Auto antreten. Auf der Lippebrücke an der Langen Straße in Lünen sind neue dauerhafte Markierungen angebracht worden. Sie erinnern an ein rücksichtsvolles Miteinander von Radfahrern und Fußgängern. Die Brücke ist als Fußgängerzone ausgewiesen, Radfahren ist dort aber grundsätzlich erlaubt, aber nur in Schrittgeschwindigkeit. Die neuen Markierungen mit den Hinweisen "Fähr zusammen", "Fußgänger haben Vorrang" und "Rücksicht" sollen für die besondere Verkehrssituation sensibilisieren.
0: Danke dir, Steffi. Das Wetter jetzt, es hat sich schon ordentlich zugezogen bei uns im Kreis. Es geht auch gleich los mit dem Regen, ziehen auch Gewitter durch jetzt am Nachmittag. 19 Grad haben wir aktuell noch in Bergkamen und auch in Selm. Auch morgen startet der Tag erst grau und regnerisch, dann klart es aber Richtung Nachmittag auf. 20 Grad morgen an der Spitze. Wir gucken auf die Straßen. Es dauert deutlich länger auf der A1 Richtung Münster. Zwischen dem Kamener Kreuz und Hamberg-Kamen aktuell 5 Kilometer Stau, 20 Minuten kommen drauf. Die A44 Richtung Dortmund zwischen Unna Ost und dem Kreuz Dortmund-Unna 2 Kilometer Stop and Go, da seid ihr in 5 Minuten durch. Die 45 Richtung Dortmund zwischen dem Kreuz Hagen und dem Westhofener Kreuz 6 Kilometer Stau, 17 Minuten plus. Und nochmal die 45 Richtung Hagen zwischen Dortmund Süd und dem Westhofener Kreuz 1 Kilometer Stau, 5 Minuten, dann seid ihr auch dadurch. 10 Minuten länger dauert es gerade auf der B1 Richtung Dortmund ab der Kreuzung mit der B236 und geblitzt wird weiterhin in Freudenberg-Altendorf auf der Schwerterstraße und in Werne auf der Horsterstraße. Wenn ihr noch was seht, Stauster, Blitzer, gerne kostenfrei melden. 0800 5 3 x 7 988 ist die Nummer.
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0: Mit mir. Mit Christopher Langer und einem großartigen Song jetzt von Marcon. Walking in Memphis.

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Flow war das mit Liquid bei Antenne Una, 20 vor 3 ist es. Der nächste Song hört sich so an, als hätte er schon ein paar Jahre auf dem Buckel. Ist aber ganz neu tatsächlich. Musik von Tampa City jetzt bei Antenne Una. Self-Aware klingt für mich wie so ein richtig guter Indie-Rock-Song, wie es die früher mal häufiger gab von den Arctic Monkeys, Kings of Leon und so weiter. Wirklich stark, vor allem als tatsächlich die Debütsingle ist von der Band Tampa City. Die drei Mitglieder sind aber alle natürlich keine Anfänger, haben bisher aber eben eher Songs für andere geschrieben, sich so ein bisschen in der Industrie vernetzt. Jetzt sind sie da mit ihrem ersten Song und ich glaube, von denen werden wir noch so einiges hören.

Die Netflix-Serie Stranger Things hat den wieder in die Charts gebracht. Running Up That Hill, Kate Bush aus den 80ern, gehört bei Antenne Una hier am Montag. Süße Idee ist das, die jetzt umgesetzt wurde beim Tierpark in Hamm. Da gibt es einen neuen Sammelordner für Kitas. Damit können Erziehern den Kindern spielerisch was über Artenschutz, Natur und alle möglichen Tierarten, die es eben so gibt, beibringen. Da gibt es was zum Vorlesen, Lieder, Bastelideen und auch kleine Spiele. Der Ordner ist komplett kostenlos. Tatsächlich, wenn ihr den für eure Kita haben wollt, müsst ihr den Tierpark Hamm einfach privat bei Facebook anschreiben. Süß geht's jetzt auch weiter.

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1: Mit Christian Böder, guten Tag. Wie konnte es zu dem Massenandrang von Migranten auf die spanische Exklave Ceuta an der nordafrikanischen Küste kommen? Auch einen Monat später gibt es auf die Frage keine eindeutige Antwort. Nach Regierungsangaben untersucht Spanien weiter Ursachen der Vorkommnisse. Yannick Böke aus dem News-Team. Dabei sieht der Ministerpräsident Sanchez Verbindungen nach Russland und Israel.
2: Und nicht nur das. Laut Sanchez ist auch eine internationale rechtsextreme Bewegung mitverantwortlich. Die soll das Thema Migration stets nutzen, um nicht nur Spanien, sondern auch Europa anzugreifen und zu spalten, heißt es. Fakt ist, dass vor dem Massenandrang von Migranten Falschinformationen in den sozialen Netzwerken rumgegangen sind. Mehr als 72.000 Menschen hatten daraufhin Ceuta vor allem schwimmend erreicht. Mindestens 91 kamen dabei ums Leben.
1: Viele Fragezeichen bleiben also erstmal. Dass Social Media bei solchen Vorfällen aber eine wichtigere Rolle spielt, zeigt nicht nur das Beispiel Ceuta.
2: Ja, die Algorithmen von TikTok, Insta und Co. machen solche viralen Videos überhaupt erst möglich. Und nicht nur das. Das Bundesamt für Verfassungsschutz hat jetzt nochmal gewarnt, die Algorithmen begünstigen auch die Radikalisierung junger Menschen. Nutzer würden nach dem Konsum unverfänglicher, semipolitischer Inhalte allmählich in eine sogenannte Echokammer geführt, in der immer radikalere und stark emotionalisierende Inhalte verbreitet würden, so der Verfassungsschutz.
1: Vielen Dank, Yannick Böke. Und hier haben wir weitere Nachrichten in der Zusammenfassung. Deutschland wird als Wirtschaftsstandort wieder interessant für ausländische Unternehmen. Nach Angaben des Instituts der deutschen Wirtschaft investierten vor allem Firmen aus dem Rest der EU im vergangenen Jahr rund 86 Milliarden Euro in die Bundesrepublik, ein Plus von 50% im Vergleich zum Jahr davor. Besonders viel Geld floss aus Großbritannien zu uns. Nach der verheerenden Sturzflut im Grenzgebiet zwischen Nepal und Tibet suchen die Rettungskräfte weiter nach Überlebenden. Auf beiden Seiten der Grenze verzeichneten die Behörden bisher über 900 Tote und fast 5000 Vermisste. Die Bundesregierung hat nach eigenen Angaben noch keine Erkenntnisse über die Zahl vermisster oder getöteter Deutscher. In Nordrhein-Westfalen setzen immer mehr Städte auf Schulstraßen, um den Verkehr vor den Schulen zu beruhigen. Im Moment gibt es landesweit schon 93 solcher Zonen, Tendenz steigend. Die Idee ist simpel. Zu den Stoßzeiten, wenn Kinder zur Schule gebracht oder abgeholt werden, werden die Straßen für die meisten Autos gesperrt. Laut NRW-Verkehrsministerium werden in drei Städten entsprechende technische Möglichkeiten getestet. In Wesseling versenken sich zum Beispiel Poller automatisch im Boden, wenn ein berechtigtes Auto kommt, das per Kennzeichen erkannt wird. In Lohmer regeln digitale Schranken den Verkehr, damit sich keine Autos mehr stauen. Und die Stadt Bocholt testet ein System mit einer App oder einem Chip, ähnlich wie bei einem kontaktlosen Bezahlen. Verkehrsminister Krischer sagte, solche Lösungen würden den Verkehr vor den Schulen deutlich entlasten und so zu einem wesentlich sicheren Umfeld für die Kinder beitragen. Das waren die Nachrichten mit Christian Böder.
3: Danke dir, Christian. Kommen wir zum Wetter. Und das weiß heute nicht so wirklich, was es will. Gerade ist die Sonne noch mal kurz rausgekommen, aber heute Nachmittag wird es auch noch richtig ungemütlich. Schauer und Gewitter ziehen durch den Kreis Unna, dabei frische 17 Grad noch in Unna und Frankenberg. Morgen ist es vormittags erst noch grau, da kann auch noch ein bisschen Regen runterkommen. Nachmittags und abends wird es dann schöner. Aber es gibt nur noch Spitzenwerte von 20 Grad. Wir merken es geht Richtung Herbst. Wir gucken auf die Straßen, da dauert es ein bisschen länger. Auf der A1 Richtung Münster zwischen dem Kamener Kreuz und Hamburg-Umwerne 2 Kilometer Stop and Go, 5 Minuten mehr. Die 44 Richtung Dortmund zwischen dem Kreuz Werl und dem Kreuz Dortmund-Unna 4 Kilometer Stop and Go, 6 Minuten plus. Und deutlich länger auf der A45 Richtung Dortmund zwischen dem Kreuz Hagen und Dortmund Süd, 6 Kilometer Stau, 20 Minuten kommen drauf. Gucken wir nochmal auf die Bundesstraßen, auch da dauert es länger. Auf der B236 Richtung Lünen zwischen Dortmund-Wambel und Dortmund Derne kommen 20 Minuten obendrauf und auf der B1 Richtung Dortmund ab der Kreuzung mit der B236 10 Minuten plus.
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3: mit Christopher.

0: Snow mit Informa hier bei Antenne Unna am Montagnachmittag.
1: Ich will den Jugendlichen auch deutlich machen, wie wichtig das Handwerk ist.
0: Das sagt Landrat Mario Löhr vom Kreis Unna. Er hat selbst mal eine Ausbildung gemacht, weiß also genau, wovon er spricht. Jetzt für den September hat er eine neue Ausbildungsoffensive ins Leben gerufen. Er will eben noch mal mehr junge Leute ins Handwerk holen. Viktoria Michelt aus dem Antenne Unna-Team hat mit Löhr darüber gesprochen.
1: Schule ist wichtig. Wir brauchen auch Studierende. Wir brauchen aber genauso gut auch Menschen, sage ich mal, die eben für uns im alltäglichen Leben als Handwerker tätig sind. Es ist eben ein interessanter Beruf und dafür muss man selber eben auch werben.
2: Das sagt Landrat Mario Löhr und aktuell funktioniert das bei uns im Kreis noch nicht ganz optimal. Zum klassischen Ausbildungsstart im August haben noch über 700 Azubis eine Ausbildung gesucht und noch mehr Ausbildungsstellen waren frei. Aber die dann zusammenzubringen ist oft schwierig. Deswegen hat Landrat Mario Löhr die Ausbildungsoffensive gestartet.
1: Man kann hier einen sicheren Arbeitsplatz bekommen. Ich glaube, man muss aber auch mit den Jugendlichen ins Gespräch kommen, ihnen das praktisch hier vor Ort auch selber anbieten und zeigen.
2: Und nicht nur vor Ort, auch in den Schulen, über Medien oder TikTok. Aber nur einmal fürs Handwerk zu werben, reiche nicht, sagt Mario Löhr.
1: Aber was viel wichtiger ist, es muss dauerhaft stattfinden. Wir haben, wenn, dann vielleicht jetzt einen kleinen Erfolg, aber das muss dauerhaft passieren.
2: Deswegen gibt es bei uns im Kreis jetzt die Ausbildungsoffensive. Ozan Celik ist gerade bei Kfz Mandok in Berghamen Azubi im zweiten Lehrjahr und hatte auch noch einen wichtigen Tipp.
3: Also mal ein bisschen Handwerk gucken. Es gibt ja immer Probearbeiten oder Praktikum, die man kann an verschiedenen Betrieben, bis man etwas findet, das man selbst einen gefällt, wo man auch vielleicht ein bisschen Interesse dran hat. Weil wenn es eins nicht Spaß macht, dann hat man am Ende keine Lust mehr nach einem Jahr oder einem halben, je nachdem.
0: Ja, Spaß sollte dabei sein, ne? Schließlich arbeiten wir doch so ein paar Jahre in dem Beruf, den wir uns eben ausgesucht haben. Der Kreis Unna will mehr junge Leute ins Handwerk kriegen und startet eine Ausbildungsoffensive. Die Infos dazu gab's hier bei Antenne Unna.

Das ist so eine Meldung aus der Kategorie, musste auch erstmal schaffen. Ne? In Lünen bei uns gibt es ja immer den Willi der Woche. Den Negativpreis verleiht die Stadt an die größten Raser. Jetzt hat es ein 27-jähriger Autofahrer aus Kamen gebracht, sich gleich zweimal blitzen zu lassen. Am selben Tag, an derselben Stelle. Nicht nur das, er hat sein Tempo auch nochmal deutlich überboten. Erst wurde er auf der Kappenberger Straße mit 43 km/h geblitzt, wo 30 erlaubt ist. 20 Minuten später hat er sich gedacht, nee, das hat noch nicht gereicht. Ist nochmal durchgerast, nochmal geblitzt worden, diesmal mit über 70 Sachen. Also keine Ahnung, entweder hat er es beim ersten Mal nicht gemerkt oder er wollte wirklich seinen Führerschein verlieren. Hat er geschafft, ein Monat ist der Lappen jetzt erstmal weg und ein Vorsatz wird bei der ganzen Sache jetzt auch noch geprüft. Dann würde die Strafe nochmal doppelt so hoch ausfallen, wären dann 800 Euro. Gehört hier bei Antenne Una. Weiter geht's mit Musik von One Republic, Counting Stars.

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1: Ihr hört Antenne Unna am Montag. Ich bin Christopher Langer. Hi.
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1: Steffi Strecker hier für euch. Hallo zusammen. Nachdem das Solebad in Werne am Samstagabend evakuiert werden musste, laufen die Ermittlungen der Polizei auf Hochtouren. Ein Unbekannter hatte damit gedroht, das Schwimmbad zu sprengen. Daraufhin wurden alle 142 Badegäste und Mitarbeiter in Sicherheit gebracht. Viktoria Michelt aus dem Antenne Unna-Team hat die Details zu den Ermittlungen.
2: Das Ganze sei kein Kinderstreich, hat uns die Polizei auf Nachfrage gesagt, sondern man nehme das Ganze ernst und setze alles daran, den oder die Täter zu identifizieren. Am Samstag hatte ein Unbekannter gegen 18.40 Uhr beim Solebad selbst angerufen. Er hatte damit gedroht, das Schwimmbad in die Luft zu sprengen. Zusammen mit der Polizei war entschieden worden, alles zu evakuieren. Mit allen Mitteln, darunter auch einem Sprengstoffhund, hat die Polizei dann das Bad abgesucht. Gefunden haben sie nichts, verletzt wurde ebenfalls niemand. Eine Gefahr für die Badegäste bestand also zu keinem Zeitpunkt.
1: Weil er seinen Nachbarn erschossen hat, muss ein 35-jähriger Mann aus Lünen bis auf Weiteres in die Psychiatrie. Das Landgericht Dortmund hat entschieden, dass der Mann nicht ins Gefängnis muss, weil er psychisch krank ist. Am Tattag im Juni soll der 35-Jährige seinen Nachbarn an einem Kiosk an der Gamener Straße getroffen haben. Unter einem Vorwand lockte er ihn auf die Straße. Dann feuerte er 9-mal auf den Mann. Trotz schneller medizinischer Hilfe starb das 34-jährige Opfer wenig später im Krankenhaus. In Lünen wurden am Wochenende 130 Igel aus einer Auffangstation gerettet. Das Ordnungsamt der Stadt und Veterinäre haben die Einrichtung nach mehreren Hinweisen und Beschwerden kontrolliert. Dabei hat sich gezeigt, den Tieren ging es dort gar nicht gut. Deswegen hat die Stadt die Tiere direkt mitgenommen. Sie wurden in geeignete Pflegestellen und andere Auffangstationen gebracht, wo sie individuell versorgt werden. Die Tierschützer schätzen zwar das Engagement ehrenamtlicher Helfer, trotzdem müsse die sachgerechte Versorgung der Tiere gewährleistet sein. Besagte Auffangstation war bereits in der Vergangenheit häufiger kontrolliert worden. Die Zustände hätten sich aber sogar noch verschlechtert.
3: Danke dir, Steffi. Gucken wir auf das Wetter. Das ist mittlerweile richtig Weltuntergangsstimmung da draußen. Es schüttet richtig im Kreis. Die Regenschauer und auch Gewitter ziehen den ganzen Nachmittag über durch. Hat sich abgekühlt auf 18 Grad aktuell in Lünen und auch in Schwerte. Erst am späten Abend wird es dann wieder trockener. Morgen gibt es erstmal am Vormittag auch noch sehr dichte Wolken und auch noch ein bisschen Regen. Morgen Nachmittag und am Abend wird es dann sonnig, gibt aber nur noch bis zu 20 Grad. Wir gucken auf die Straßen, da starten wir mit einer Warnmeldung von der A2 Richtung Dortmund. Aufpassen bitte zwischen Lünen Süd und Dortmund Nordost, da gibt es eine ungesicherte Unfallstelle auf dem linken Fahrstreifen. Dann dauert es etwas länger auf der A1 Richtung Münster zwischen Kamener Kreuz und Ascheberg. 4 Kilometer Stop and Go, 6 Minuten mehr. Die A44 Richtung Dortmund zwischen dem Kreuz Werl und dem Kreuz Dortmund Unna, 4 Kilometer Stop and Go, 7 Minuten kommen drauf. Und die A45 Richtung Dortmund zwischen dem Kreuz Hagen und Dortmund Süd, 7 Kilometer Stau, 16 Minuten plus. Dann dauert es eine halbe Stunde länger aktuell auf der B236. So ab Wambel Richtung Lünen 30 Minuten plus da und außerdem noch 15 Minuten mehr auf der B1 Richtung Dortmund ab der Kreuzung mit der B236. Geblitzt wird in Freudenberg-Altendorf auf der Schwerter Straße. Wenn ihr noch was seht, Staus oder Blitzer, gerne kostenfrei melden 0800. 5, 3x die 7, 988 ist die Nummer.
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3: Mit Christopher Langer, Tag zusammen.

0: Schönen Montag zusammen. Hier ist Antenne Unna. Diesen Donnerstag ist der wohl aufregendste Tag für viele i-Dötzchen im Kreis Unna. Dann werden sie nämlich eingeschult und sind offiziell endlich keine Kindergartenkinder mehr. Viele Schüler werden ihren Schulweg dann auch ohne Erwachsene gehen. Einer von ihnen ist Matti und der hat unserer Reporterin Sophie Kossuch mal seinen Schulweg gezeigt.
1: Es ist weit zu deiner Schule.
2: Hier und dann geht noch geradeaus.
1: Okay, das kriegen wir hin. So, jetzt ist hier eine Straße. Ich gehe jetzt einfach drüber, ohne zu gucken. Ist das richtig so?
2: Nein.
1: Was hätte ich denn besser machen müssen?
2: Gucken. Kein Auto kommt.
1: Und kennst du schon deinen Klassenlehrer?
2: Ja, Herr Smith.
1: Ist der jung oder alt?
2: Weiß ich nicht. Er ist groß, glaube ich.
1: Weißt du, was das hier für ein Zeichen ist auf dem Boden?
2: Ja. Ein Fahrrad. Da sind nur Fahrräder dran.
1: Mit wem gehst du denn dann immer zur Schule?
2: Mit meinem Bruder und mit Fritz. Der wohnt direkt da hinten.
1: Weißt du denn schon auch, wie deine Schultüte aussieht?
2: Schwarz und grün mit Fußball.
1: Wie lange ist es noch?
2: Eine Minute. Jetzt nur 20 Sekunden. 1, 2, 3.
0: Na, das klappt ja schon super, ne? Allen Erstklässlern im Kreis Unna wünschen wir auf jeden Fall einen super Schulstart. Aber jetzt erstmal

Musik von Wiz, The MC bei Antenne Una, Show Me Love, habt ihr gehört? Um gleich 10 vor 4 hier am Montag. Und eigentlich hatte sie ja angekündigt, sich komplett aus dem Musikbusiness zurückzuziehen. Fand ich persönlich sehr schade. Nelly Furtado. Jetzt gibt's aber doch nochmal neue Musik von ihr. Wobei, neu ist relativ. Ihr Album Loose aus dem Jahr 2006 feiert dieses Jahr nämlich 20-jähriges Jubiläum. Passend dazu gibt's eine große Jubiläumsausgabe mit insgesamt 6 bisher unveröffentlichten Songs. Außerdem 4 Neuinterpretationen von alten Songs, also Nelly-Fans können sich wieder auf was freuen. Am Freitag kommt das Ganze raus. Loose in der 20th Anniversary Deluxe Edition unter

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1: Mit Christian Böder, guten Tag. Die Pommes werden schon bald wohl etwas teurer und kürzer werden, denn die extreme Trockenheit in diesem Sommer macht den Bauern in NRW vor allem bei den Kartoffeln zu schaffen. NRW-Landwirtschaftsministerin Gorissen und die Landwirtschaftskammer rechnen deshalb mit leicht steigenden Preisen. José Nasjandi für uns im Landtagsstudio hat die Erntebilanz der NRW-Bauern verfolgt. Wie ist denn die Lage insgesamt?
2: Ja, beim Getreide sind die Landwirte in NRW tatsächlich noch mit einem blauen Auge davongekommen. Der Winterweizen liegt im Durchschnitt trotz Hitze und Trockenheit. Anders sieht es bei den Kartoffeln, beim Mais und den Zuckerrüben aus. Hier werden deutliche Ertragseinbußen erwartet. Bei den Kartoffeln kommt noch dazu, es wurden weniger Flächen angebaut und das dürfte den Preis für Kartoffeln zumindest weiter nach oben treiben. Landwirtschaftsministerin Gorissen sagte hier in Düsseldorf aber, dass sie nicht glaubt, dass das für uns Verbraucher zum großen Problem wird.
3: Da wird sich, glaube ich, kein Verbraucher überheben beim Kartoffelpreis. Das würde mich zumindest wundern. Aber ich bin auch dankbar dafür, wenn die Landwirte mit den Kartoffeln auch wieder Geld verdienen können.
2: Wie viel die Kartoffeln am Ende tatsächlich kosten werden, das hängt auch vom Weltmarkt ab. Und für die Bauern bleibt die Lage angespannt. Dünger, Energie und Diesel sind teurer geworden. Gleichzeitig können sie ihre gestiegenen Kosten oft nicht über die Verkaufspreise ausgleichen. Das Land will deshalb stärker auf Bewässerung, robustere Pflanzensorten und künstliche Intelligenz setzen, damit die Ernten auch bei den Wetterextremen in Zukunft gesichert werden können.
1: Vielen Dank nach Düsseldorf. Und hier haben wir weitere Nachrichten in der Zusammenfassung und wir bleiben beim Thema Wetter. Der Sommer in diesem Jahr ist der zweitheißeste seit Beginn der Wetteraufzeichnungen. Das melden die Experten des Deutschen Wetterdienstes. Unterm Strich lag das Temperaturmittel bundesweit bei 19,6 Grad. Nur der Jahrhundertsommer 2003 war heißer. Wähler mit Migrationshintergrund gehen stärker auf Distanz zu den Parteien als andere Wahlberechtigte. Das zeigt eine Untersuchung des Deutschen Zentrums für Integrations- und Migrationsforschung. Der Trend gilt besonders für Wähler mit Wurzeln in der Türkei, im Nahen Osten, Nordafrika und Afghanistan. Das größte Wahlpotenzial unter ihnen hat weiter die SPD, die hat aber mit CDU und Linken deutlich an Gunst verloren. Für die künstliche Intelligenz ChatGPT, das Online-Forum Reddit und die Spieleplattform Roblox gelten bald deutlich strengere EU-Regeln. Alle drei Internetangebote haben eine bestimmte Schwelle für Nutzerzahlen überschritten und müssen deshalb etwa beim Kinder- und Jugendschutz oder der Bekämpfung rechtswidriger Inhalte das Gesetz über digitale Dienste achten, heißt es von der EU-Kommission. Egal ob Fernseher, Spielekonsolen oder Kopfhörer, die Talfahrt im deutschen Markt für Unterhaltungselektronik geht weiter. Der Digitalverband Bitkom hat im Vorfeld der Technikmesse IFA neue Zahlen vorgestellt. Demnach sinken die Erlöse im laufenden Jahr voraussichtlich um 2,4%, trotz Großereignissen wie etwa der Fußball-WM. Besonders groß fällt das Minus bei Spielekonsolen aus. Allerdings haben die Hersteller für dieses Jahr keine neuen Konsolen angekündigt und die alten Geräte sind teurer geworden, wegen der durch den KI-Boom ausgelösten Speicherkosten. Krise. Das waren die Nachrichten mit Christian Böder.
4: Danke dir, Christian. Kommen wir zum Wetter. Den Nachmittag über ziehen weiter kräftige Schauer durch den Kreis. Hier und da sind auch Gewitter unterwegs. Die Temperaturen liegen dabei um die 18 Grad in den nächsten Stunden bei uns in Böhnen und Holzwickede. Erst am Abend wird es dann wieder trocken. Morgen sehr wechselhaft. Vor allem am Vormittag ist es dicht bewölkt und regnerisch. Am Nachmittag kommt dann die Sonne raus. Die nächsten Tage bleibt es aber bei höchstens 20 Grad in der Spitze. Der Blick auf die Straßen. A1 Richtung Dortmund zwischen dem Kamener Kreuz und Unna. 6 Kilometer Stau, 16 Minuten mehr aktuell. Die A2 Richtung Oberhausen zwischen Lünen Süd und Dortmund-Mengede. 3 Kilometer stockender Verkehr, 6 Minuten kommen drauf. A44 Richtung Dortmund zwischen Kreuz-Werl und Dortmund-Unna. 5 Kilometer Stau, 17 Minuten plus. Die A45 Richtung Dortmund zwischen dem Kreuz Hagen und dem Westhofener Kreuz. 6 Kilometer Stau, 20 Minuten mehr. Und nochmal die 45, diesmal die Gegenrichtung Richtung Hagen zwischen Dortmund-Witten und dem Westhofener Kreuz. 2 Kilometer Stau, 6 Minuten da mehr. Außerdem 20 Minuten plus auf der B236 Richtung Lünen zwischen Wambel und Dortmund-Derne.
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0: Schönen Montag zusammen, Antenne Unna ist hier. Wenn ihr schon mal den Familienlauf Gottfried-Marathon in Cappenberg mitgemacht habt, dann kennt ihr ihn auf jeden Fall. Marathon-Pater Tobias Breer aus Selm. Der rennt auch gerne schon mal im Priestergewand mit. Am liebsten, um Spendengelder zusammenzulaufen und für gute Zwecke zu spenden. Im Mai war er noch in Togo, hat da 18.000 Euro für einen Kindergarten zusammengelaufen. Aber er macht auch echte Marathonläufe. Babette Horschler aus dem Antenne Unna-Team, was der sich schon so zusammengelaufen hat, ich glaube, das schafft unsere ganze Redaktion im Leben nicht, oder?
1: Ja, das glaube ich auch nicht. Er hat gerade nämlich seinen 433. Ultra- bzw. Marathonlauf beendet.
0: Wahnsinn.
1: Und zwar in Australien. Er ist in Sydney gestartet und hat damit seinen 7. Stern der Abbott World Marathon Majors hinzugefügt.
0: Mhm.
1: Ja, jetzt fehlt ihm eigentlich nur noch der 8. in Cape Town und dann hat er alle bedeutenden Städtemarathons der Welt abgelaufen. Allerdings musste der Pater diesmal echt kämpfen. Er hatte nämlich eine Verletzung am Zeh und musste mehrmals eine Pause einlegen.
0: Aua, mit so einer Verletzung am Zeh, ich glaube, da könnte ich nicht mal von hier bis zum Bäcker laufen. Aber Tobias Breer ist eben hart im Nehmen und hat die Strecke dann doch zu Ende gebracht.
1: Ja, genau. Und der 63-Jährige, der beschreibt das wie so eine ganz besondere Erfahrung, die ihm richtig in Erinnerung bleiben wird. Denn plötzlich war nicht mehr die Zeit das Wichtigste, sondern das Durchhalten an sich.
0: Mhm.
1: Wenn es Laufen nicht mehr weiterging, dann ist er halt Schritt für Schritt gegangen. Aufgeben war keine Option. Und sein Fazit, es muss nicht immer alles nach Plan verlaufen, um am Ende trotzdem das Ziel zu erreichen.
0: Zur Not halt mit Gottes Hilfe, ne? Unser Marathonpater Tobias Breer aus Selm hat den 7. Stern nach Hause gebracht und wir gratulieren ihm. Ganz große Leistung, Herr Pater.

Tag zusammen, Antenne Unast hier und es ist einfach großartig. Wie viele von euch mitgemacht haben, am Wochenende bei der Typisierungsaktion für Levin aus Böhnen. Der 14-Jährige braucht dringend eine Stammzellenspende. Über 650 Menschen sind gekommen auf den Platz der Spielvereinigung Böhnen. Fast 400 davon konnten typisiert werden und haben damit die Chance auf Levins genetischen Zwilling noch größer gemacht. Damit es aber noch größer wird, geht's jetzt weiter. Beim Königsborner SV am Sonntag gibt's da die nächste Typisierungsaktion an der Kamener Straße 140. Von 14 bis 18 Uhr könnt ihr da einfach vorbeigehen. Das Motto Team Levin, wir geben nicht auf. Tolle Sache, dass da so viele an einem Strang ziehen. Geht da gerne vorbei, lasst euch bei der DKMS registrieren. Wir von Antenne Unna drücken ganz fest die Daumen.

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0: Antenne Una für Collins und Phil Bailey mit Easy Lover jetzt um 16:30.
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2: Mit Steffi Strecker. Hallo zusammen. Nachdem das Solebad in Werne am Samstagabend evakuiert werden musste, laufen die Ermittlungen der Polizei auf Hochtouren. Ein Unbekannter hatte damit gedroht, das Schwimmbad zu sprengen. Daraufhin wurden alle 142 Badegäste und Mitarbeiter nach draußen geschickt. Viktoria Michelt aus dem Antenne Una-Team hat die Details zu den Ermittlungen.
3: Das Ganze sei kein Kinderstreich, hat uns die Polizei auf Nachfrage gesagt, sondern man nehme das Ganze ernst und setze

0: setze alles daran, den oder die Täter zu identifizieren. Am Samstag hatte ein Unbekannter gegen 18.40 Uhr beim Solebad selbst angerufen. Er hatte damit gedroht, das Schwimmbad in die Luft zu sprengen. Zusammen mit der Polizei war entschieden worden, alles zu evakuieren. Mit allen Mitteln, darunter auch einem Sprengstoffhund, hat die Polizei dann das Bad abgesucht. Gefunden haben sie nichts, verletzt wurde ebenfalls niemand. Eine Gefahr für die Badegäste bestand also zu keinem Zeitpunkt.
1: In Lünen war es gestern Abend und heute Nacht ungewohnt dunkel. In etlichen Stadtteilen gingen die Laternen aus. Betroffen waren vor allem Gamen, Horstmar, Lünen Süd, Teile der Innenstadt sowie Wethmar. Das haben uns die Stadtwerke auf Nachfrage bestätigt. Die zentrale Steuerung war ausgefallen. Der Entstörungsdienst hat die Straßenbeleuchtung in den wichtigsten Straßen manuell in Betrieb genommen. Das Problem konnte heute noch nicht abschließend behoben werden. Deshalb ist es gut möglich, dass auch heute Abend Teile der Stadt dunkel bleiben. Die Stadtwerke bitten alle, die unterwegs sind, sich besonders vorsichtig und rücksichtsvoll zu verhalten. Handwerk-Azubis aus Lünen sollen bezahlbaren Wohnraum und Perspektiven bekommen. Am Freitag wurde deswegen der Grundstein für ein Großprojekt in Dortmund gelegt. Im Stadtteil Körne wird ab jetzt der neue Azubi-Campus Handwerk gebaut. Dort entstehen 111 neue Wohnungen für Azubis im Handwerk und die sollen bezahlbar sein. Maximal 350 Euro soll eine Wohnung dort kosten. Mit Gemeinschaftsorten zum Lernen und Zusammenleben sollen Wohnen und Arbeit verbunden werden. Die Kreishandwerkerschaft Dortmund-Hagen-Lünen setzt das Projekt mit dem Land NRW zusammen um. Vom Land gibt es eine Förderung von 13,5 Millionen Euro, denn das Ganze habe Vorbildcharakter. Voraussichtlich 2028 soll das Bauprojekt fertig sein.
2: Danke dir, Steffi. Kommen wir zum Wetter. Heute bleibt es sehr ungemütlich im Kreis. Den Nachmittag überziehen weiter kräftige Schauer mit Sturmböen durch. Je nachdem, wo ihr seid, können auch Gewitter dabei sein. Die Temperaturen liegen dabei um die 18 Grad in den nächsten Stunden bei uns in Unna und auch in Werne. Am Abend wird es dann langsam wieder trockener. Morgen wird es sehr wechselhaft. Vor allem vormittags ist es noch bewölkt und regnerisch. Am Nachmittag kommt dann aber auch die Sonne raus. Aber die nächsten Tage kriegen wir nicht viel mehr als 20 Grad in der Spitze. Wir gucken auf die Straßen, da ist eine Menge los gerade. Wir starten mit der A1 Richtung Köln zwischen dem Kamener Kreuz und Schwerte. 8 Kilometer Stau, 17 Minuten mehr. Dann ist die A2 Richtung Hannover gesperrt, allerdings erst bei Herzebrock-Klarholz. Der Rückstau ist aber 10 Kilometer lang, geht bis Böhnen, also zwischen Böhnen und Herzebrock-Klarholz. Eine Stunde plus aktuell, umfahrt das am besten, wenn es geht. A2 Richtung Oberhausen zwischen Kamberg-Kam und Dortmund-Mengede. Noch 5 Kilometer Stop and Go, 8 Minuten mehr. A44 Richtung Dortmund zwischen dem Kreuz Werl und dem Kreuz Dortmund-Unna. 7 Kilometer Stau, 26 Minuten plus. Die A45 Richtung Dortmund zwischen dem Kreuz Hagen und dem Westhofener Kreuz. 5 Kilometer Stau, da seid ihr in einer Viertelstunde durch. Und die A45 Richtung Hagen zwischen dem Kreuz Dortmund-Witten und dem Westhofener Kreuz. 2 Kilometer Stau, 7 Minuten plus. Dann dauert es noch länger auf der B236 in Schwerte-Bethünstraße, wenn ihr Richtung Schwerte runterfahren wollt. 15 Minuten mehr und wenn ihr noch was seht, Staus oder Blitzer, gerne kostenfrei melden. 0800 5 3x die 7 988 ist die Nummer.
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2: Mit Christopher Lagarde, Tag zusammen. Und die Hosen kommen.

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0: Großer Hit von Anastacia. One Day in Your Life bei Antenne Una am Montag, 10 vor 5. Und plötzlich ist man in so einer Notfallsituation und denkt sich, ja, wie war das jetzt mit der Herzdruckmassage nochmal? Irgendwas mit den Bee Gees? How deep is your love? Nee, das war nicht der richtige Song. Der hier war's. Staying Alive, so eine Eselsbrücke für den richtigen Rhythmus. Eben bei der Herzdruckmassage. Dass die Ersthelfer von morgen jetzt nicht ganz so unbeholfen darangehen, dafür will das Land NRW jetzt sorgen. Jetzt ab diesem Schuljahr gibt es nämlich verpflichtenden Reanimationsunterricht an allen weiterführenden Schulen. Wir haben darüber mit Doc Caro gesprochen. Die Ärztin kennen wir vor allem aus dem Fernsehen, ist praktizierende Notfallmedizinerin und Buchautorin. Wir haben sie gefragt, kann man einem Kind zum Beispiel von 11 Jahren überhaupt schon zumuten, so erste Hilfe zu leisten?
1: Der Punkt ist, dass wir Kindern das beibringen müssen, weil keiner von uns ist gefeit, mal bei einem Notfall helfen zu müssen. Und dann ist es gut, wenn man das mal gelernt hat. Das kann man im Zweifel auch unter Stress anwenden.
0: So, bei uns in NRW wird Erste-Hilfe-Unterricht ab diesem Jahr verpflichtend. Jede Schülerin und jeder Schüler der Klassen 7 bis 9 soll mindestens einmal im Leben lernen, wie man im Notfall Leben rettet. Richtige Sache und gut so, finden wir hier von Antenne Una. Weiter geht's mit Musik von Madonna. Frozen ist das.

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1: Mit Christian Böder, guten Tag. Kommt jetzt der große Arbeitskampf beim angeschlagenen Autobauer Volkswagen? Nach mehreren Betriebsversammlungen bei VW hat sich der niedersächsische IG Metall Bezirksleiter enttäuscht geäußert und mit massiven Streiks gedroht. Hintergrund sind die massiven Sparpläne des Konzerns. Mehr dazu von Yannick Böke aus dem News-Team.
2: Weitere 50.000 Stellenstreichungen stehen im Raum. Konkrete Pläne ist Konzernchef Oliver Blume allerdings schuldig geblieben. Das stößt bei den Vertretern der Arbeitnehmer sauer auf. Von einem Desaster bei der Kommunikation hat heute der Bezirksleiter der IG Metall Grüger gesprochen. Insgesamt 4 Werke in Deutschland stehen auf der Kippe. Für viele Beschäftigte ist weiter unklar, ob sie nach 2030 weiter einen Job haben, so Grüger. Die Gewerkschaft hat zwar versprochen, konstruktiv mit dem Management zusammenzuarbeiten. Wenn der Vorstand aber sich weiter für die falsche Richtung entscheide, scheue man den Konflikt nicht. Und wenn der Vorstand die bestehenden Vereinbarungen wieder in Frage stellen wolle, wird der Werksboden an allen Standorten brennen, so Grüger. Bis Ende des Jahres gilt bei Volkswagen eine Friedenspflicht.
1: Und hier haben wir weitere Nachrichten in der Zusammenfassung. Bundesverkehrsminister Bilger will Tempo machen für den Praxiseinsatz für sogenanntes autonomes Fahren. Seine Behörde investiere dafür bis zu 14 Millionen Euro, vor allem in Vorhaben im öffentlichen Personennahverkehr und im Güterverkehr auf der Schiene, sagte er. Mit selbstfahrenden Zügen könne man den immer größeren Transportbedarf bei immer weniger Fahrpersonal begegnen, sagte er. Für die NRW-Bauern ist in diesem Jahr die Kartoffelernte mengenmäßig und auch qualitativ geringer ausgefallen als im Vorjahr. Damit werden die Kartoffeln wohl auch etwas teurer werden, wenn auch nicht viel, hieß es von der Landwirtschaftskammer NRW und Landwirtschaftsministerin Gorissen bei der Vorstellung der Erntebilanz. Grund für die Entwicklung sind demnach weniger Anbauflächen und die langen Trockenperioden. Die Getreideernte fiel dagegen solide aus. Griechenland will seine militärische Abwehr gegen Flugzeuge, Drohnen und Raketen stärken und hat dafür Israel hinzugezogen. Es geht um den Aufbau eines mehrschichtigen Luftverteidigungssystems. Beide Länder haben entsprechende Verträge unterzeichnet. Nach offiziellen Angaben ist es eines der größten Rüstungsexportabkommen für Israel. Kabeldiebe haben den Bahnverkehr zwischen Bochum und Essen über Stunden lahmgelegt. Das hat ein Sprecher der Bahn bestätigt. Laut Bundespolizei haben die Diebe rund 15 Meter Kupferkabel erbeutet. Dabei handelte es sich allerdings um Leitungen, die für einen sicheren Bahnbetrieb unerlässlich seien. Die Behebung des Schadens gestalte sich deshalb auch aufwendig, heißt es von der Bahn. An mehreren Stellen müssten die Kabel mit vielen Adern von Hand wieder miteinander verbunden werden. Die Bahn rechnet damit, dass erst im Laufe des Abends die Züge wieder normal fahren können. Bis dahin fahren teilweise nur Ersatzbusse. Das waren die Nachrichten mit Christian Böder.
3: Danke dir, Christian. Kommen wir zum Wetter. Der Starkregen ist erstmal vorübergezogen und es ist gerade mal kurz trocken im Kreis. Sogar die Sonne schaut noch mal vorbei. Die nächsten Stunden kann es aber immer noch mal nass werden. Deswegen nimmt am besten Regenschirm doch noch mal mit. 17 Grad aktuell in Werne und Freudenberg. Morgen am Dienstag gibt es so einen Sonne-Wolken-Mix. Gegen Mittag kommt aber auch mal ein Schauer runter. 20 Grad in der Spitze. Wir gucken auf die Straßen, da ist weiter eine Menge los. A1 Richtung Köln, zwischen Kamener Kreuz und Schwerte 8 Kilometer stockender Verkehr, 15 Minuten mehr. A2 Richtung Oberhausen, zwischen Kamen-Bergkamm und Dortmund-Mengede 4 Kilometer Stau, 10 Minuten plus. Dann ist die A2 Richtung Hannover gesperrt, zwischen Beckum und Oelde allerdings. Da laufen aktuell Betriebsstoffe nach einem Unfall aus. Der Stau kann da noch ein bisschen bleiben, beziehungsweise die Sperrung kann noch ein bisschen bleiben. Der Rückstau geht teilweise sogar bis Bönen. A44 Richtung Kassel, zwischen dem Kreuz Dortmund-Unna und Unna Ost, 1 Kilometer Stau, 5 Minuten plus. A44 Richtung Dortmund, zwischen Kreuz Werl und dem Kreuz Dortmund-Unna, 8 Kilometer Stau, 20 Minuten kommen drauf. Die A45 Richtung Dortmund, zwischen dem Kreuz Hagen und dem Westhofener Kreuz, 4 Kilometer Stau, Viertelstunde etwa mehr. Nochmal die 45 Richtung Hagen, zwischen dem Kreuz Dortmund-Witten und dem Westhofener Kreuz, 1 Kilometer Stau, 6 Minuten mehr. Und gleiche Richtung, zwischen Schwerte-Ärgste und Hagen Süd auf der 45 dauert es nochmal 10 Minuten länger, 3 Kilometer Stau auch da. Dann hat sich die Corinna noch gemeldet, hat einen Blitzer gesehen in Dortmund. Landstrop auf der Straße Friedrichshagen, danke dir.
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3: Mit mir, mit Christopher Langer. Kommt gut in euren Feierabend mit uns.

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0: möglichst viele Ausbildungsplätze sollen besetzt werden. Tag zusammen, Antenne Ulla hier am Montag 10 nach 5. Das ist Ziel vom Kreis Unna. Der hat jetzt eine sogenannte Ausbildungsoffensive gestartet. Bedeutet, über ganz viele verschiedene Wege für eine Ausbildung zu werben. Sei es bei den Schulen direkt, in den Betrieben oder auf Social Media. Und das auch mit positiven Beispielen. Zum Beispiel Usan Jelik. Er ist mittlerweile bei Kfz Mandok in Bergkamen im zweiten Lehrjahr.
1: Ich habe mich für die Ausbildung entschieden, weil ich die ganze Mechatronik hinter einem Auto faszinierend finde, wie viele Teile an sich da bewegen. Es sind Hunderte, manchmal sogar Tausende von Teilen und elektrischen Impulsen, die in Sekundenschnelle abgehen, dass so ein Auto überhaupt fährt. Ich finde das alles so faszinierend, wie man da überhaupt drauf gekommen ist. Deswegen habe ich mich für so eine Ausbildung entschieden und ich will auch selber was mit den Händen machen. Und ich kann auch sehen, was ich repariert habe und den Unterschied.
0: Ja, ihr merkt's, ne? Der brennt richtig für seine Ausbildung. Dabei ist er nur beim Mandok reingerutscht, weil ein anderer Azubi abgesprungen ist. Aber nach einem kurzen Kennenlernpraktikum war er dann dabei. Für seine Chefin Lena Mandok-Wiegers ist das der perfekte Einstieg.
2: Also denjenigen, die vielleicht noch keine Ausbildungsstelle gefunden haben, womöglich ein nicht so gutes Zeugnis haben oder einfach einen nicht optimalen Werdegang, würde ich vorschlagen, dass sie sich für ein Praktikum bewerben, damit das Unternehmen sie kennenlernen kann und wiederum sie auch das Unternehmen kennenlernen können.
0: Ja, und am Ende kann es ein Perfect Match sein, wie bei Osan, und auch Spaß machen.
1: Die Ausbildung gefällt mir bisher sehr gut, trifft es meine Erwartungen sehr gut. Ich wünsche nur, dass ich manchmal ein paar mehr ältere Autos sehe, aber das ist ja nicht unbedingt Schuld des Betriebes.
0: Ja, erfüllt ihr doch mal den Wunsch, ne? Vielleicht schickt ihr noch mal euren alten Golf 1 zu Mandok nach Bergkamen. Und vielleicht denkt ihr mal über eine Ausbildung nach oder bei Bekannten. Denn Lena Mandok-Wiegers sagt...
1: Die Ausbildung.
2: Wir haben hier tatsächlich schon sehr viele Auszubildende durchlaufen. Die meisten bleiben tatsächlich auch sehr lange bei uns, was uns persönlich freut, weil wir diejenigen ja ausbilden, damit sie hier bleiben. Einige davon sind inzwischen selbstständig. Und das Beste, was sie hier erleben, ist tatsächlich das Miteinander.
0: Ja, jetzt im September startet der Kreis Unna mit seiner Ausbildungsoffensive. Die Infos dazu gab es hier bei uns bei Antenne Unna.

Entspannte Nummer von Ed Sheeran bei Antenne Una. Eyes Closed war das hier um 20:05. Jetzt gibt's einen kleinen Mood Change. Ich bringe euch ein bisschen mehr Energie rein. Bon Jovi jetzt mit You Give Love a Bad Name. Ich bin Christopher Langer. Hi.

0: Es hat sich so einiges getan an der Friedrich-Ebert-Grundschule in Kamen. Nach den Ferien ist die teilweise jetzt kaum wiederzuerkennen. Jedenfalls für die Lehrer. Das Lehrerzimmer ist da nämlich umgebaut worden. Das war nötig, denn es gibt mal eine gute Nachricht aus dem Bereich Schule. Das Kollegium da ist in den letzten Jahren deutlich gewachsen. Und ja, mehr Lehrer brauchen auch mehr Platz. Außerdem gibt es einen neuen Besprechungsraum, auch für Elterngespräche. Und auch der Erste-Hilferaum ist renoviert worden. Möglich gemacht haben das Fördergelder aus dem Startchancenprogramm vom Land NRW. Zusammen mit der Stadt Kamen wird aber noch mehr umgesetzt. Und damit auch alles passt, zum Beispiel der Flur wurde angepasst, damit es eben alles ein stimmiges Gesamtkonzept bleibt. Was im Kreis Unna noch so los ist, hört ihr gleich in den Antenne Unna Nachrichten hier um 5:30.
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0: Musik von Natasha Bedingfield bei Antenne Una Soulmate jetzt um 5:30.
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2: Steffi Strecker hier, schönen Nachmittag. Wer hat am Samstag mit einem Drohanruf dafür gesorgt, dass das Solebad in Werne evakuiert werden musste? Die Polizei hat noch keine Spur, betont aber, dass sie das nicht als harmlosen Kinderstreich abtun wolle. Man setze alles daran, den Unbekannten zu identifizieren. 142 Badegäste und Mitarbeiter mussten das Solebad am Samstag verlassen, weil der Mann gedroht hatte, das Bad zu sprengen. Die Polizei hat alles abgesucht, auch mit einem Sprengstoffhund, aber nichts gefunden. Eine Gefahr habe also zu keiner Zeit bestanden. In Lünen war es gestern Abend und heute Nacht ungewohnt dunkel. In etlichen Stadtteilen gingen die Laternen aus. Betroffen waren vor allem Gamen, Horstmar, Niederaden, Lünen Süd, Teile der Innenstadt sowie Wetmar. Das haben uns die Stadtwerke auf Nachfrage bestätigt. Die zentrale Steuerung war ausgefallen. Der Entstörungsdienst hat die Straßenbeleuchtung in den wichtigsten Straßen manuell in Betrieb genommen. Das Problem konnte heute noch nicht abschließend behoben werden. Deshalb ist es gut möglich, dass auch heute Abend Teile von Lünen dunkel bleiben. Die Stadtwerke bitten alle, die unterwegs sind, sich besonders vorsichtig und rücksichtsvoll zu verhalten. In Lünen wurden am Wochenende 130 Igel aus einer Auffangstation gerettet. Das Ordnungsamt der Stadt und Veterinäre haben die Einrichtung nach mehr

0: mehreren Hinweisen und Beschwerden kontrolliert. Dabei hat sich gezeigt, den Tieren ging es dort gar nicht gut. Deswegen hat die Stadt die Tiere direkt mitgenommen. Sie wurden in geeignete Pflegestellen und andere Auffangstationen gebracht, wo sie individuell versorgt werden. Die Tierschützer schätzen zwar das Engagement ehrenamtlicher Helfer, aber die artgerechte Versorgung der Tiere müsse gewährleistet sein. Besagte Auffangstation war bereits in der Vergangenheit häufiger kontrolliert worden. Die Zustände hätten sich sogar noch verschlechtert.
1: Danke dir, Steffi. Kommen wir zum Wetter. Der Abend im Kreis wird gleich tatsächlich noch ganz nett. Die Sonne schaut noch mal durch die dichte Wolkendecke durch. Ein bisschen Regen kann hier und da noch dabei sein. 18 Grad aktuell in Lünen und auch in Bönen. Morgen wird es erstmal wechselhaft. Vor allem gegen Mittag kann es nass werden. Der Dienstagnachmittag und auch der Abend werden dann aber ganz schön. Viel Sonne ist dabei. Die Temperaturen halten sich bei um die 20 Grad. Wir gucken auf die Straßen. A1 Richtung Köln zwischen dem Kamener Kreuz und Schwerte. 6 Kilometer Stop and Go. 10 Minuten kommen drauf. A2 Richtung Oberhausen zwischen Lünen Süd und Dortmund-Mengede. 3 Kilometer Stau. 10 Minuten plus. A44 Richtung Kassel zwischen dem Kreuz Dortmund-Unna und Unna-Ost. Noch 1 Kilometer Stau. Da seid ihr in 5 Minuten durch. Und nochmal die 44 gegen Richtung Dortmund zwischen Kreuz Werl und dem Kreuz Dortmund-Unna. 5 Kilometer Stau. Da dauert so 20 Minuten länger. Die A45 Richtung Dortmund zwischen dem Kreuz Hagen und dem Westhofener Kreuz. 4 Kilometer Stau, 10 Minuten plus und geblitzt wird noch in Dortmund, der Straße Friedrichshagen. Danke Corinna fürs Melden.
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1: Mit Christopher Langer. Tschüss.

0: Volles Haus hier im Antenne Unna Studio. Arvid Kaschuk und Alessa Michel aus dem Team sind bei mir. Ihr zwei dürft morgen den letzten Ferientag einläuten. Mhm. Das letzte Mal also ausschlafen für die Schülerinnen und Schüler im Kreis Unna. Und ihr gebt dann Tipps, wie wir die Kiddies dann wieder früh aus dem Bett kriegen, wenn es wieder losgeht. Ne?
1: Ja, ich weiß jetzt nicht, ob wir da so die Richtigen für sind. Ich meine, gut, wir sind bisher immer alle pünktlich gekommen.
2: Ja. Mhm.
1: Ich meine, so theoretisch kennen wir uns aus, wenn der Wecker um 4 Uhr morgens klingelt, oder?
2: Ja, 4 Uhr morgens ist vielleicht für Schülerinnen und Schüler noch ein bisschen sehr früh.
1: Aber das sind doch die guten Nachrichten. So kriegen wir die aus dem Bett.
2: Das
1: wir müssen um 4 aufstehen, ihr vielleicht erst um 7 oder so.
2: Ein bisschen später. Nein, wir haben uns aber auch Tipps bei erfahrenen Eltern geholt, wie das klappen könnte, dass sie dann morgens früh rauskommen.
0: Ja, da gibt es ja so einige Methoden. Ne? Ich habe schon was von einem Eimer mit kaltem Wasser neben dem Bett gehört, schon ziemlich hart. Ne?
2: Ja, das wäre eine Möglichkeit, wie du sagst, ein bisschen hart. Ich glaube, ein bisschen humaner ist es, einen Wecker so ins Zimmer zu stellen, dass ich aufstehen muss, um ihn auszumachen.
0: Das mache ich auch immer.
2: Ja. Ja, guck mal.
1: Ich habe so einen leichten Schlaf, ich habe so einen Regentropfenwecker.
2: Okay.
1: Ich werde nach 5 Sekunden wach.
2: So.
1: Also es ist überhaupt kein Problem.
2: Geräusch.
1: Ja, ja, genau. Ja. So Regen.
0: Aber wenn es wirklich regnet, bist du dann auch wach? Wenn es so nachts wirklich regnet um 2, bist du dann auch wach?
1: Wenn es auf mich drauf regnet, ja.
0: Okay.
1: Wenn es draußen regnet, glaube ich nicht.
0: Verstehe. Naja, Musik kann ja auch ein guter Wachmacher sein und da lohnt sich das frühe Aufstehen. Ihr haut nämlich noch Tickets raus für die Toten Hosen.
1: Ja, und da ist ja auch das Antenne-Unna-Team Feuer und Flamme bei dem Thema. 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

0: Musik von Billie Eilish, Birds of a Feather bei Antenne Una. Ich bin ja so ein kleiner Nerd. Beim Wort Bat-Detektor habe ich direkt ihn hier vor Augen. Klar, damit spürt der maskierte Rächer doch bestimmt seine Gegner auf mit dem Bat-Detektor. Nee, tatsächlich geht's um Fledermäuse. Die leben an Teichen, Seen oder Wiesen. Meistens kommen sie raus, wenn es schon dunkel ist. Wir können sie also nicht so gut sehen. Im Frieden Baumpark in Dortmund können wir sie jetzt trotzdem aufspüren. Dafür gibt es jetzt eben diesen neuen Bettdetektor. Der übersetzt quasi die Rufe der Fledermäuse. Die orientieren sich ja mit Ultraschall, Echo und erkennen so, wie weit es bis zum nächsten Hindernis ist. Normalerweise können wir das mit unseren Ohren nicht hören. Mit dem Bettdetektor geht das aber. Am 11. September um 20 Uhr könnt ihr es bei einer Erkundungstour mal ausprobieren. Anmelden müsst ihr euch dafür aber online. Und vielleicht kriegt Bruce Wayne den Bettdetektor dann ja am Anschluss.
1: Ich werde den Menschen zeigen, dass Gotham nicht den Kriminellen und korrupten Verrätern gehört.
0: Ja, ja. Christopher Dagger hier bei Antenne Una. Ich bin jetzt raus für heute. Hab noch tolle Musik von Toto für euch. Africa ist das. Schönen Abend.

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1: Mit Christian Böder, guten Tag. Unterstützung bei Krankheit und im Alter. Das ist das Versprechen unserer Pflegekassen. Das Problem der Pflegeversicherung geht das Geld aus. Darauf macht der Spitzenverband der gesetzlichen Krankenkassen aufmerksam. Mittlerweile gäbe es Alarmstufe Rot, so der Verbandschef Blatt. Jannik Böke aus dem News-Team, eine Einschätzung, die mit Blick auf die aktuellen Zahlen durchaus nachvollziehbar ist.
2: Absolut. Allein in der ersten Jahreshälfte haben die Kassen einen Fehlbetrag von 770 Millionen Euro angehäuft. Wenn die Kosten weiter so steigen, würden im Oktober die Einnahmen nicht mehr reichen, um die Pflegeleistungen voll zu finanzieren, meint der GKV-Spitzenverband. Unterm Strich heißt das, für 2026 liegt das Defizit voraussichtlich bei 1,2 Milliarden Euro und die Zahl ist wegen eines Kredits vom Bund de facto geschönt. Ohne dieses Darlehen würde das Minus bei 4,4 Milliarden Euro liegen.
1: Wie kann es denn überhaupt passieren, dass die Pflegekassen so enorme rote Zahlen erwirtschaften?
2: Naja, eines der Probleme ist schlicht und einfach, dass wir im Schnitt immer älter werden und je älter wir werden, desto mehr Erkrankungen treten auf. Bei den Pflegekassen gibt es aber noch ein weiteres Problem. Vor knapp 10 Jahren hat der Bund die Kriterien für eine Pflegebedürftigkeit angepasst und der Verband sagt, dadurch gibt es mehr Menschen, die Anspruch auf Pflegeleistungen haben. Kurzfristig fordert der Verband deshalb finanzielle Unterstützung. Für den Herbst plant die Bundesregierung zudem eine Reform der Pflegeversicherung.
1: Vielen Dank, Jannik. Und hier haben wir weitere Nachrichten in der Zusammenfassung. Das Leben in Deutschland ist im August wieder etwas teurer geworden. Nach vorläufigen Berechnungen des Statistischen Bundesamtes lag die Inflationsrate bei 2,9%. Grund sind demnach die hohen und steigenden Energiepreise. Bei den Lebensmitteln hat sich im Vergleich zum Vormonat allerdings so wenig getan. Nach der verheerenden Sturzflut im Himalaya ist die Zahl der Todesopfer weiter gestiegen. Laut Behördenangaben gibt es mittlerweile 955 Fälle, die Mehrheit davon in Nepal. Mittlerweile wurde dort auch die Zahl der Vermissten auf rund 3.925 nach unten korrigiert. Dazu kommen weitere knapp 550 Vermisste im benachbarten Tibet, das von China kontrolliert wird. Fußball-Superstar Lionel Messi hat seinen Rücktritt aus der argentinischen Nationalmannschaft erklärt. Der 39-Jährige verkündete seine Entscheidung via Social Media 6 Wochen nach der 0:1-Niederlage im WM-Endspiel gegen Spanien. Keine 24 Stunden nach den tödlichen Schüssen bei einem Techno-Rave im schweizerischen Kanton Aargau hat die Polizei einen Tatverdächtigen festgenommen. Es handle sich um einen 43-jährigen Schweizer, heißt es. Was sich genau abgespielt hat und was den Tatverdächtigen zu der Tat getrieben haben soll, wird derzeit ermittelt. In der Nacht zu Sonntag soll der 43-Jährige das Gelände eines Rennvereins betreten haben, auf dem zuvor eine Techno-Party mit über 3000 Menschen gelaufen war. Bis auf etwa 100 waren die meisten aber bereits abgereist. Der Mann soll dann mit 2 Waffen um sich geschossen haben. Eine 22-jährige Frau aus Italien starb. 5 weitere Menschen wurden verletzt. Mittlerweile seien alle Verletzten außer Lebensgefahr, hieß es von der Polizei. Das waren die Nachrichten mit Christian Böder.
0: Das Wetter.
3: Je später der Abend, desto ruhiger wird das Wetter wieder. Manchmal sind noch Gewitter, Schauer oder Sturmböen drin, die lassen aber nach. Abends und nachts dazu 15 bis 10 Grad. Morgen ist meteorologischer Herbstanfang, dazu gibt es 19 bis 23 Grad. Es ist mal mehr, mal weniger stark bewölkt und manchmal kann es regnen. Am Mittwoch geht es ähnlich weiter.
0: NRW Verkehr.
3: Hier kommen die Staus mit mindestens einer Viertelstunde Zeitverlust. A2 Dortmund Richtung Hannover zwischen Beckum und Herzebrock-Klarholz 7 Kilometer Stau. Eine Stunde dauert es hier länger. A4 Aachen-Köln zwischen dem Grenzübergang Fettschau und Aachen-Zentrum 5 Kilometer Stau. Ein Plus von einer halben Stunde. A44 Kassel-Dortmund zwischen Kreuzwerl und dem Kreuz Dortmund-Unna 5 Kilometer Stau. Viertelstunde kommt drauf. A59 Duisburg-Dienstlaken zwischen Duisburg-Zentrum und dem Kreuz Duisburg-Nord gibt es 4 Kilometer Stau. Ihr verliert fast 20 Minuten. Und auf der A559 Köln-Porz Richtung Köln-Gremberg. Da dauert es zwischen Köln-Gremberghofen und dem Kreuz Köln-Gremberg eine halbe Stunde länger. Ihr steht da in einem 3 Kilometer Stau. Gute Fahrt! Geschafft. Der erste Arbeitstag der Woche ist rum. Jetzt geht's um die wirklich wichtigen Fragen. Wie verbringe ich den Abend? Was gibt's zu essen? Und um neue Musik kümmern wir uns gleich. Ray Dalton und Go That High. Ich bin Patrick Rickert. Schönen Montagabend euch.
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0: zweimal noch schlafen. Ja, dann geht's wieder in die Schule. Mittwoch wird's wieder ernst. Und heute, da habe ich schon den ganzen Tag über lustige Situationen in unserer Schulzeit gesprochen, an die wir uns noch sehr gut erinnern können. Ne? Vor der ganzen Klasse hinfallen, während der Prüfung den, weiß ich nicht, Hustenreiz bekommen oder so. Lachflash in der fünften Stunde. Hattet ihr schon mal so eine richtig katastrophal lustige Situation in der Schule? Oder eine, über die ihr zumindest heute lachen könnt?
1: Ich war Klassensprecherin und dann wurde ich herausgefordert, dass ich die Treppen einmal runterspucken soll. Ist auf der Glatze eines Lehrers gelandet, dann war ich nicht mehr Klassensprecherin.
2: Ein Freund von mir hat es geschafft, die Tür so fest zuzuschlagen, dass das Licht nicht mehr angegangen ist. Und er hat es nur repariert gekriegt, indem er noch ein weiteres Mal die Tür mit voller Kraft zugeschlagen hat.
3: Das Sexualkunde war halt immer richtig witzig.
1: Alle hatten extrem viele Fehlstunden und dann hat jemand das Klassenbuch einfach verschwinden lassen. Und dann hatten alle auf einmal keine mehr.
0: Ja, so einfach kann es gehen.

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1: Mit Steffi Strecker, guten Abend. Lünen bleibt heute Nacht entgegen ersten Befürchtungen nicht dunkel. Die Probleme mit der zentralen Steuerung der Straßenlaternen sind offenbar doch schon behoben. Zunächst hatten die Stadtwerke befürchtet, dass manche Laternen in einzelnen Stadtteilen auch heute Nacht nicht leuchten können. In der letzten Nacht waren viele Laternen in Garmen, Horstmar, Niederaden, Lünen Süd, Teilen der Innenstadt sowie Wethmar ausgefallen. Der Entstörungsdienst hatte die Straßenbeleuchtung in den wichtigsten Straßen manuell in Betrieb genommen. Wer hat am Samstag mit einem Drohanruf dafür gesorgt, dass das Solebad in Werne evakuiert werden musste? Die Ermittlungen der Polizei laufen auf Hochtouren. Ein Unbekannter hatte damit gedroht, das Schwimmbad zu sprengen. Daraufhin mussten alle 142 Gäste und Mitarbeiter das Bad verlassen. Viktoria Michelt aus dem Antenne Unna-Team mit Hintergründen zu den Ermittlungen.
2: Das Ganze sei kein Kinderstreich, hat uns die Polizei auf Nachfrage gesagt, sondern man nehme das Ganze ernst und setze alles daran, den oder die Täter zu identifizieren. Am Samstag hatte ein Unbekannter gegen 18.40 Uhr

0: sich beim Solebad selbst angerufen. Er hatte damit gedroht, das Schwimmbad in die Luft zu sprengen. Zusammen mit der Polizei war entschieden worden, alles zu evakuieren. Mit allen Mitteln, darunter auch einem Sprengstoffhund, hat die Polizei dann das Bad abgesucht. Gefunden haben sie nichts. Verletzt wurde ebenfalls niemand. Eine Gefahr für die Badegäste bestand also zu keinem Zeitpunkt.
1: Handwerk-Azubis aus Lünen sollen in Dortmund bezahlbaren Wohnraum finden. Vor kurzem wurde der Grundstein für ein Großprojekt gelegt, nämlich den Azubi-Campus Handwerk. Im Stadtteil Körne entstehen 111 neue Wohnungen für Azubis im Handwerk. Und die sollen bezahlbar sein. Maximal 350 Euro soll eine Wohnung dort kosten. Die Kreishandwerkerschaft Dortmund-Hagen-Lünen setzt das Projekt mit dem Land NRW zusammen um. Vom Land gibt es eine Förderung von 13,5 Millionen Euro, denn das Ganze habe Vorbildcharakter. Der neue Campus entsteht direkt neben den Bildungsstätten und auch die ÖPNV-Anbindung sei gut. Voraussichtlich 2028 soll das Bauprojekt fertig sein. Das Wetter im Kreis. Mit einem Mix aus Wolken, Nieselregen und ein paar tapferen Sonnenstrahlen geht's jetzt durch den Abend. Das Ganze bei momentan 17 Grad in Frontenberg, genau wie in Selm. In der Nacht vereinzelt noch weitere Schauer bei tiefstens 13 Grad. Morgen die altbekannte Mischung aus sonnigen Phasen, aber auch vielen Wolken und ab und zu wird's mal nass. Bis 22 Grad maximal morgen. Wir schauen auf die Straßen. Das kann ich kurz machen. Ich habe nichts zu melden. Kein Blitzer, kein Stau. Gute Fahrt allen unterwegs.
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3: Wenn ihr eure Sommer-Bucketlist immer noch nicht abgearbeitet habt, ja dann aber fix. Morgen ist schon der offizielle meteorologische Herbstanfang. Also schmeißt den Grill an. Danach mit dem Fahrrad noch ab zum See. Zwischenstopp für ein Eis nicht vergessen. Den Sonnenuntergang gleich noch angucken. Durch den Sommerregen laufen, irgendwo zelten. Alles heute noch machbar. Ihr merkt, Sommer geht auch in Highspeed. Und wir spielen euch passende Musik dazu von Topic und Becky G. Hier kommt Sorry Papi. Ich bin Patrick Rickert. Guten Abend.
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1: Morgen ist offizieller meteorologischer Herbstanfang. Das heißt, die Spinnen kommen wieder rein. Ja, die suchen jetzt wieder irgendwie langsam einen Platz zum Überwintern. Kevin Zimmer aus der Redaktion hatte schon die ein oder andere Spinne in seiner Wohnung. Und er sagt, also wer jetzt in seinem Wohnzimmer eine Riesenspinne sieht, sollte Ruhe bewahren. Und auf keinen Fall den Staubsauger. Nicht den Staubsauger!
2: Bitte, was sagst du? Ich war hier gerade abgelenkt. Also Spinnen, ja. Als der liebe Gott die Schönheit verteilt hat, waren die gerade dabei, Netze zu spannen. Was war da noch übrig? Ich habe noch Beine und Augen. Wie viel wollt ihr? Nämlich 8 Beine und 8 Augen, haben die sich gedacht. Dann waren alle Augen und Beine vergeben, nichts mehr da und der Regenwurm so... Ich bin nicht oberflächlich, aber Spinnen, also rein optisch gesehen, nicht meine Tiere. Und die Vorstellung, was die nachts in unserem Zimmer machen, wenn wir schlafen. Ich will jetzt keine Angst verbreiten, aber die krabbeln in unsere Nasenlöcher und legen ihre Eier in... Gott, meine Fantasie, Mensch. Ich erinnere mich noch an Onkel Gustav, ja, und dem schwarzen Zehennagel. Ne? Er dachte, es ist ein schwarzer Bluterguss, aber nachher im Tropeninstitut... Na, vielleicht muss ich Spinnen einfach mal näher kennenlernen. Ich meine, ich habe sie schon oft gesehen, aber sie haben sich nie vorgestellt. Die größte heimische Spinne, die Winkelspinne, auch die habe ich schon oft gesehen. Pst, kein Wort von der. Wird übrigens bis zu 10 cm groß und kann stundenlang Sex haben. Was kann die? Hallo Schatz, falls du das hörst, das ist nicht normal. Krank, Mensch, die Tiere. Und was sie gar nicht mögen, sind Limetten und Minze. Also wer sich vor Spinnen schützen will, trinkt am besten Mojito. Einfach um safe zu sein. Ist eine Win-Win-Situation für mich und für die Spinne. So, ich hoffe, es ist deutlich geworden. Spinnen, super Tiere.
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1: Mit Christian Böder, guten Abend. Die Pommes bei uns könnten schon bald teurer und kürzer werden, denn die extreme Trockenheit in diesem Sommer macht den Bauern in NRW vor allem bei den Kartoffeln zu schaffen. Menge und teilweise auch die Qualität sind nicht so wie gewohnt. NRW-Landwirtschaftsministerin Gorissen und die Landwirtschaftskammer rechnen deshalb mit leicht steigenden Preisen. José Nasjandi für uns im Landtagsstudio hat die Erntebilanz der NRW-Bauern verfolgt. José, wie ist denn die Lage insgesamt?
2: Ja, beim Getreide sind die Landwirte in NRW tatsächlich noch mit einem blauen Auge davongekommen. Der Winterweizen liegt im Durchschnitt trotz Hitze und Trockenheit. Anders sieht es bei den Kartoffeln, beim Mais und den Zuckerrüben aus. Hier werden deutliche Ertragseinbußen erwartet. Bei den Kartoffeln kommt noch dazu, es wurden weniger Flächen angebaut und das dürfte den Preis für Kartoffeln zumindest weiter nach oben treiben. Landwirtschaftsministerin Gorissen sagte hier in Düsseldorf aber, dass sie nicht glaubt, dass das für uns Verbraucher zum großen Problem wird.
3: Da wird sich, glaube ich, kein Verbraucher überheben beim Kartoffelpreis. Das würde mich zumindest wundern. Aber ich bin auch dankbar dafür, wenn die Landwirte mit den Kartoffeln auch wieder Geld verdienen können.
2: Wie viel die Kartoffeln am Ende tatsächlich kosten werden, das hängt auch vom Weltmarkt ab. Und für die Bauern bleibt die Lage angespannt. Dünger, Energie und Diesel sind teurer geworden. Gleichzeitig können sie ihre gestiegenen Kosten oft nicht über die Verkaufspreise ausgleichen. Das Land will deshalb stärker auf Bewässerung, robustere Pflanzensorten und künstliche Intelligenz setzen, damit die Ernten auch bei den Wetterextremen in Zukunft gesichert werden können.
1: Vielen Dank, José. Und hier haben wir weitere Nachrichten in der Zusammenfassung. Ab Oktober könnten der Pflegeversicherung die Mittel ausgehen, um alle Leistungen voll zu erstatten. Bis Jahresende fehlten schätzungsweise 500 Millionen Euro. Das meldet der Spitzenverband der gesetzlichen Kranken- und Pflegeversicherung GKV. Die Ausgaben in der Pflege stiegen inzwischen fast dreimal stärker als die Einnahmen, heißt es. Wenn sich junge Menschen online radikalisieren lassen, hängt das auch mit den Internetplattformen zusammen, die sie nutzen. Nach Angaben des Bundesamtes für Verfassungsschutz spielen neben psychologischen Faktoren auch Algorithmen von Plattformbetreibern eine Rolle, die verstärkt auf kontroverse Inhalte setzen. Nutzer werden zunächst mit scheinbar harmlosen Inhalten gelockt und dann in eine digitale Echokammer geführt, in der radikale Inhalte wiederholt und bestätigt werden. Fußball-Superstar Lionel Messi beendet seine Länderspielkarriere. Der 39-Jährige hat seinen Rücktritt aus der argentinischen Nationalmannschaft angekündigt. Das entsprechende Statement hatte Messi bereits zwei Tage nach der 0:1-Niederlage im WM-Finale gegen Spanien verfasst. Messi kann auf eine außergewöhnliche Karriere als Spieler in der argentinischen Nationalelf zurückschauen. Über 20 Jahre war er dabei, nahm an 6 Weltmeisterschaften teil, wurde mit seinen Teamkameraden 2022 Weltmeister und zweimal Vize-Weltmeister. Dazu gewann er zweimal die Copa America. Der achtmalige Weltfußballer wird nun nur noch in der Major League Soccer in den USA aktiv sein. Sein Vertrag bei Inter Miami ist noch bis Ende 2028 gültig. Das waren die Nachrichten mit Christian Böder.
0: Das Wetter.
4: Heute Abend und heute Nacht kühlt es sich auf 15 bis 10 Grad ab. Dazu lassen die stürmischen Böen nach. Auch Schauer und Gewitter werden weniger. Die gibt es noch mancherorts. Morgen sind wieder bis zu 23 Grad drin. Mal mehr bewölkt, mal weniger. Manchmal örtlich auch ein Schauer. Und so geht es am Mittwoch auch weiter.
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4: Hier kommen die Staus mit den längsten Wartezeiten. A2 Dortmund-Hannover zwischen Hamm-Üntrop und Herzebrock-Klarholz. 8 Kilometer Stau. Eine Stunde dauert es länger. A3 Köln-Oberhausen zwischen Solingen und dem Kreuzhilden 2 Kilometer Stau, ein Plus von 10 Minuten. A3 Oberhausen-Köln zwischen Mettmann und Solingen 3 Kilometer Stau, 8 Minuten kommen on top. Dann die A4 Köln-Aachen zwischen dem Kreuz Köln-Gremberg und dem Kreuz Köln-Süd 5 Kilometer Stau, ebenfalls 8 Minuten Zeitverlust. Und auf der A59 Dienstlaken Richtung Duisburg, da gibt es zwischen Duisburg-Wannheimer Ort und Duisburg-Buchholz 1 Kilometer Stau, es dauert 10 Minuten länger. Jetzt machen Linkin Park nicht mehr nur Musik, es kommt auch ein Film. Aber keine Angst, die Bandmitglieder, Schauspieler nicht. Es wird eine Doku, weltweiter Filmstart, 30. September. Und dann wird er auch in NRW-Kinos zu sehen sein.
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4: Ich spiele uns Lost. Patrick Rickert hier, schönen Montag.

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4: Veronika Ferres und Carsten Maschmeyer haben sich getrennt. Es war doch alles gut so. Die Ferres war versorgt und glücklich in Hannover und ist uns wenig bis gar nicht mehr auf die Nerven gegangen. Ja, und der Maschmeyer hat ein bisschen in der Höhle des Löwen rumgemöpselt. Das konnte doch alles gerne so bleiben. Jetzt geht die ganze Ochsentour wieder los. Ja, wat denn? Die Bunte und die Bild haben schon den Anfang gemacht. Lanz ist der Nächste, der die beiden in die Sendung zehrt. Dann Riverboat, Inas Nacht, Dschungelcamp. Und am Ende kann ich nicht mal mehr in Ruhe prominent getrennt gucken, ohne die beiden Grinsekatzen zu sehen. Unsere Oma hat immer gesagt, die Ferres, die habe ich immer gern gesehen. Ja, ich auch. Vor allem 1994 in Tom Gerhards ersten Film, Voll normal. Da hat die mir gut gefallen, als Tommys Schwester, dat Kanen. Schön assi damals. Bah. Ja, der Löwe und das Supervibe. Ein Traumpaar. Ach nee, jetzt nicht mehr. Schade eigentlich.
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1: Je später der Abend, desto ruhiger wird das Wetter wieder. Manchmal sind noch Gewitter, Schauer oder Sturmböen drin. Die lassen aber nach. Abends und nachts dazu 15 bis 10 Grad. Morgen ist meteorologischer Herbstanfang. Dazu gibt es 19 bis 23 Grad. Es ist mal mehr, mal weniger stark bewölkt und manchmal kann es regnen. Am Mittwoch geht es ähnlich weiter.
0: NRW Verkehr.
1: Drei Staus sind noch übrig geblieben. A2 Dortmund Richtung Hannover zwischen Beckum und Oelde 7 Kilometer Stau. Zeitverlust nach wie vor eine Stunde. A2 Dortmund-Hannover zwischen Reda-Wiedenbrück und Gütersloh 5 Minuten Zeitverlust. Und A3 Köln-Oberhausen zwischen Solingen und dem Kreuz Hilden 1 Kilometer Stau. Macht hier auch ein Plus von 5 Minuten. Der Tag wird langsamer, das Sofa wartet darauf, benutzt zu werden. Und wir passen die Musik an euren Mut an. Hier kommt aus den 80ern die Cutting Crew, Died in Your Arms. Ich bin Patrick Rickert, schönen Abend euch.
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0: 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Seit heute schicken wir euch übrigens zu den Toten Hosen.
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2: Ja, zum einen verfolge ich die Hosen und die Hosen verfolgen mich seit meiner Kindheit. Also schon ganz viele Touren mitgemacht, durchs Fußball, durch Freundeskreise, echt ganz viel schon erlebt. Sei es Clubkonzerte wie große Stadien, Abschlusskonzerte, wo auch immer. Und ja, genau. Und ich fand es mit der Aktion ganz cool. Unterstützt man natürlich gerne und ich freue mich jetzt auch riesig, dann dabei zu sein.
0: Ja, im Moment läuft ja generell die vermutliche Abschlusstour der Toten Hosen und deswegen wird das für alle Gewinner auch nochmal ein ganz besonderes Highlight. Unser Konzert Anfang Dezember, auch für Marcel.
2: Ja, das ist aber nicht mein letztes Konzert. Wir haben ja nächstes Jahr dann nochmal die Tour und nächste Woche geht's mal noch nach Wien. Und dann ist dieses Jahr zwar Schluss, aber nächstes Jahr dann habe ich schon die Karten für das letzte Konzert in Düsseldorf. Also da wird es dann wahrscheinlich das letzte Mal und richtig emotional. Aber mein Hoden ist eh immer emotional, von dem her passt es schon.
0: Marcel, also echter Hardcore-Fan. Glückwunsch!
2: Super, vielen Dank. Ja, und ich freue mich riesig. Nehme eine Freundin mit, die auch oftmals schon dabei war. Die freut sich auch schon riesig. Die ist leider gerade im Urlaub und konnte selber nicht teilnehmen. Aber ich habe sie jetzt gerade überrascht und die freut sich riesig.
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1: Ich bin Thomas Bleskin. Die Inflation in Deutschland ist im August auf 2,9% gestiegen. Nach vorläufigen Zahlen des Statistischen Bundesamts waren vor allem höhere Energiepreise dafür verantwortlich. Tanken und Heizen kosteten im Schnitt gut 10% mehr als ein Jahr zuvor. Lebensmittel verteuerten sich dagegen kaum. Die Bundesbank hält in den kommenden Monaten einen weiteren Anstieg der Teuerung für möglich. Die Finanznöte der Pflegeversicherung spitzen sich angesichts stark steigender Ausgaben weiter zu. In der ersten Hälfte des Jahres summierte sich das Defizit auf 770 Millionen Euro, wie der Spitzenverband der gesetzlichen Krankenkassen mitteilte, der auch die Pflegekassen vertritt.
2: Die Ausgaben seien im Moment dreimal so hoch wie die Einnahmen, sagt der GKV-Chef. Das könne und werde auf Dauer so nicht funktionieren. Schon für Oktober rechnen die Pflegekassen damit, dass das Geld nicht mehr reicht, um die Pflegeleistungen voll zu finanzieren. Das Ende der Fahnenstange ist erreicht, sagte Blatt. Hauptgrund sei die steigende Zahl an Menschen, die Leistungen zur Pflegeversicherung bekommen. Inzwischen seien das fast 6 Millionen Personen. Der Verband fordert die Politik auf, schnell zu handeln, damit die Pflege nicht selbst zum kompletten Pflegefall wird. Diana Kramer, Nachrichtenredaktion.
1: Je nach Alter und Region gibt es in Deutschland eine unterschiedliche Geschlechterverteilung. Das geht aus Daten des Statistischen Bundesamts in Wiesbaden hervor.
3: Insgesamt gesehen leben hierzulande etwas mehr Frauen. Laut Statistik kommen bundesweit 1027 Frauen auf 1000 Männer. Die sind wiederum in den jüngeren Altersgruppen in der Überzahl, während es bei den älteren, also ab 50, mehr Frauen gibt. Laut Experten ist das auf eine höhere Lebenserwartung von Frauen zurückzuführen. Gleichzeitig gibt es bei älteren Männern eine höhere Abwanderung. Am größten ist der Unterschied in der Geschlechterverteilung übrigens in Schleswig-Holstein. Am ausgeglichensten ist das Verhältnis in Baden-Württemberg. Katrin Müller, Nachrichtenredaktion.
1: Der Sommer in diesem Jahr ist nach einer vorläufigen Auswertung der zweitwärmste, der in Deutschland jemals offiziell gemessen wurde. Das teilte der Deutsche Wetterdienst mit. Das voraussichtliche Temperaturmittel lag demnach bei 19,6 Grad. Beispiellos war 2026 die Häufigkeit der Hitze. Im Deutschlandmittel seien rund 22 heiße Tage mit mindestens 30 Grad und etwa 5 sehr heiße Tage mit mindestens 35 Grad ermittelt worden. Und das waren die Nachrichten mit Thomas Bleskin.
4: Das Wetter.
5: Heute Abend können noch einzelne Gewitter, Schauer oder Sturmböen drin sein. Die lassen aber Richtung Abend und Nacht nach. Es kühlt sich ab auf 15 bis 10 Grad. Morgen sind wieder teilweise viele Wolken unterwegs. Einzelne Schauer sind nicht ausgeschlossen. Dazu 19 bis 23 Grad.
4: NRW Verkehr.
5: Zwei Meldungen sind noch übrig geblieben. A2 Oberhausen Richtung Dortmund zwischen Essen-Gladbeck und Gelsenkirchen-Buhe. 1 Kilometer Stau, 8 Minuten Zeitverlust. Und auf der A555 Bonn Richtung Köln. Da gibt es zwischen Köln-Rodenkirchen und dem Kreisverkehr Köln-Weintal nochmal 5 Minuten Zeitverlust. Und das war's auch schon. Gute Fahrt euch! So ganz langsam können wir mal die berühmteste Jacke der Menschheitsgeschichte wieder rauskramen. Die Übergangsjacke. Abends, ja, ist doch schon durchaus mittlerweile ein bisschen kühler geworden. Oder einfach beim Abendessen vorbereiten, am Grill aufwärmen. Das geht natürlich auch. Und das hat noch einen Vorteil, bringt immerhin noch so einen rauchigen Touch ins Spiel.
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5: Und ich spiele uns Bibi Rexha dazu. Hier ist New Religion. Patrick Rickert im Radio. Einen schönen Montagabend euch.

0: Robin Schulz und Watermat mit Take It Slow. Neue Musik bei uns. Mittwoch geht die Schule wieder los und wenn Eltern ihre Kinder in die Schule bringen, dann hat wahrscheinlich der ein oder andere so das Gefühl, na, Schule ist heute doch irgendwie ein bisschen anders geworden im Gegensatz zu damals. Zumindest Kollege Kevin Zimmer hat dieses Gefühl, wenn er das mal von heute mit seiner Schulzeit von damals vergleicht.
1: Ja, wir hatten ja schon ganz andere Schulturnister, da ging es ja schon mit los. Ja, die sahen alle aus wie Schulschränke und sie waren auch so schwer. Und sie waren entweder von Scout, Amigo oder McNeil. Und McNeil hatte einen Chihuahua im Logo. Da warst du schon Loser, bevor du das Klassenzimmer erreicht hast. Da muss man ja noch nicht mal Grafiker oder Werbefachmann sein, dass sich ein Chihuahua nicht als Wappentier eignet, musst du doch merken, ja? Nimm einen Löwen, einen Bären oder einen Adler. Chihuahua.
2: Hä?
1: McNeil-Schulturnisterträger hatten keinen fairen Start in die Schulzeit. Heute sind die Schulturnister so leicht wie ein Chihuahua nach dem Kacken, dafür so teuer wie ein Goldbarren. Nicht nur das hat sich geändert, heute kriegen die Kinder ja auch Smartwatches mit in die Schule, damit Vati und Mutti zu Hause immer wissen, wo die sind. Ja, wo sollen die sein? Hoffentlich bei Frau Schlüter im Englischunterricht.
3: In dieser Klasse habe ich ein halbes Jahr Englischunterricht gegeben, obwohl ich gar kein Englisch kann.
1: Und da sind wir auch schon bei den Lehrkräften. Früher hatten die eine Tasche. Heute haben die alle ein Tablet oder ein Smartphone und sind in WhatsApp-Gruppen mit dem Schlimmsten der Schule vernetzt. Mit uns Eltern. Und da sind sie dann auch selbst schuld, wenn die besorgte Bettina mitten im Unterricht Frau Schlüter anruft, um zu fragen, ob Kaspar Friedrich auch seinen Apfelsaft getrunken hat, nachdem er die Banane gegessen hat. Ja, da müssen heutzutage Eltern und Lehrer an einem Strang ziehen, denn wenn Kaspar Friedrich den Apfelsaft nicht trinkt, bekommt er Verstopfung. Überhaupt wird viel mehr über Gefühle in der Schule heutzutage geredet als früher.
4: Chantal.
5: Ja?
4: Oh, leise.
5: Ma.
1: Und wo ist eigentlich von früher die Erdbeer- oder Vanillemilch oder der Kakao, der uns damals als gesundes Schulgetränk täglich in die Schule geliefert worden ist, ja? Meine Eltern mussten noch monatlich Kakaogeld abgeben. Und sie haben damit den besten Grundstein gelegt für einen tollen Start in die frühe Diabetes-Typ-2-Karriere. Naja, aber heute brauchen wir die Milchlieferung in der Schule nicht mehr. Heute wissen wir es besser. Jetzt hat jeder Apfelschorle mit. Jetzt muss sie Kaspar Friedrich nur eben trinken. Sonst landet das nämlich als Programmpunkt auf dem Elternabend. Direkt nach dem Punkt Schultoiletten. Aber das Thema, das gab's schon zu meiner Zeit.

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0: das Wetter.
1: Heute Abend und heute Nacht kühlt es sich auf 15 bis 10 Grad ab. Dazu lassen die stürmischen Böen nach. Auch Schauer und Gewitter werden weniger. Die gibt es noch mancherorts. Morgen sind wieder bis zu 23 Grad drin. Mal mehr bewölkt, mal weniger. Manchmal örtlich auch ein Schauer. Und so geht es am Mittwoch auch weiter.
0: NRW Verkehr.
1: Auf der A2 Oberhausen Richtung Dortmund. Da gibt es zwischen Essen-Gladbeck und Gelsenkirchen-Buer 5 Minuten Zeitverlust. Und auf der A42 Kamp-Lindfort Richtung Dortmund. Da braucht ihr zwischen Herne-Börnig und Castrop-Rauxel-Bladenhorst 10 Minuten länger. Gute Fahrt euch! Montagabend gleich zum Runterkommen eine wundervolle Ballade von Ronan Keating, When You Say Nothing At All. Wir starten aber mit J-Lo.
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1: Jennifer Lopez und David Guetta, Save Me Tonight. Ich bin Patrick Rickert. Einen schönen Abend euch. Schön, dass ihr dabei seid.

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0: oder andere hatte schon so unheimliche Begegnungen mit ihnen. Spinnen. Jetzt, wenn es kälter wird, kommen die auch gerne wieder durchs Fenster irgendwie reingeschlichen in die Wohnung. Da sind eben nicht nur wir häufiger drin, sondern auch die Spinnen. Tauchen in dieser Zeit vermehrt bei uns zu Hause auf. Also Zeit, dass wir sehr erwachsen auf dieses Thema reagieren.
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2: Ich bin's, Laura.
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2: Wichtig ist erstmal, wir leben nicht in Australien, wo Spinnen von Geburt an eine Ausbildung zum Serienkiller machen können und Auto fahren. Welches Beinchen benutzen sie dann zum Bremsen? Egal. Hier in NRW sind die meisten Spinnen für uns Menschen jedenfalls ungefährlich. Frage, warum sind die dann alle so hässlich? Hätte man die dann nicht einfach so zusammenbasteln können, dass sie nicht aussehen wie ein Horrorfilm auf 8 Beinen? Man hätte zum Beispiel rosa Herzchen drauf machen können oder einfach in Großbuchstaben draufschreiben, hallo, ich bin der Joachim und ich hänge hier nur so rum. Stattdessen gab man ihnen 8 teils haarige Beine und 25.000 Augen. Stell mal vor, ich hätte das. Würde bei einem Tinder-Date vermutlich auch nicht so gut ankommen. Ich schau dir in die Augen, Kleines. Scheiße, in welche? Es sind so viele. Ich bin überfordert. Zurück zum Thema Spinnen. Wenn ich nachts auf Toilette gehe und da sitzt so ein Kollege mit gefühlten 3 Metern Durchmesser neben der Toilette, ja, dann werde ich halt unleidlich. Was also tun? Ich persönlich erfahre folgendermaßen immer sehr gut: Ruhe bewahren und die Spinne mit einem Glas raustragen. Entschuldigung, das war gelogen. Ruhe bewahren, genau. Und am Ende flechten die Spinne und ich uns gegenseitig die Haare und hören Bibi und Tina. Wisst ihr, wann ich das letzte Mal Ruhe bewahrt habe? Genau, noch nie. Und wisst ihr, was noch schlimmer ist als so eine Winkelspinne mit einem Körper so groß wie ein Kleinwagen? Eine Winkelspinne, die plötzlich verschwunden ist. Du weißt, sie ist da irgendwo. Du weißt aber nicht wo. Ganz ehrlich, da hilft dann nur noch eins: Ausziehen und nie wiederkommen. Super nützlicher Tipp. Gern geschehen.
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1: Ich bin Thomas Bleskin. Die Inflation in Deutschland ist im August auf 2,9% gestiegen. Nach vorläufigen Zahlen des Statistischen Bundesamts waren vor allem höhere Energiepreise dafür verantwortlich.
2: Benzin, Diesel und Heizöl sind nach wie vor die Preistreiber, sagt Inflationsexpertin Silke Tober. Denn nachdem der Tankrabatt Ende Juni ausgelaufen war, waren die Preise schon spürbar gestiegen. Und im August ging es dann weiter rauf. Noch stärker als jetzt hatten die Verbraucherpreise zuletzt im Dezember 2023 angezogen. Tanken und Heizen kosteten im August über 10% mehr als vor einem Jahr. Wenigstens sind aber die Lebensmittelpreise einigermaßen stabil geblieben. Thomas Thonfeld, Nachrichtenredaktion.
1: Bundeskanzler Friedrich Merz ist bei einem Wahlkampfbesuch in Kühlungsborn teils ausgepfiffen und beschimpft worden. Einige Menschen riefen unter anderem Rücktritt und bezeichneten den CDU-Politiker als Kriegstreiber. Aus dem Publikum gab es zugleich Widerspruch gegen die lautstarken Proteste. Knapp eine Woche vor der Landtagswahl in Sachsen-Anhalt unterstützt Merz heute auch den dortigen Wahlkampf von CDU-Ministerpräsident Sven Schulze.
3: Merz auf dem Marktplatz wird es nicht geben. Der Kanzler trifft stattdessen Politiker und natürlich Ministerpräsident Schulze. Der ist als Wahlkämpfer bisher auf Distanz gegangen zu Berlin, auch beim Thema Rente mit 63. Der Kanzler will sie abschaffen, Schulze dagegen nicht. Er signalisiert aber nun Kompromissbereitschaft, will sich aber nicht verbiegen. Laut Umfragen liegt die CDU in Sachsen-Anhalt klar hinter der AfD. Claudia Wächter, Nachrichtenredaktion.
1: Der diesjährige Sommer ist nach einer vorläufigen Auswertung der zweitwärmste, der in Deutschland jemals offiziell gemessen wurde. Das teilte der Deutsche Wetterdienst mit. Etwas wärmer war demnach nur der Jahrhundertsommer 2003. Für die KI-Anwendung ChatGPT, das Online-Forum Reddit und die Spieleplattform Roblox gelten künftig strengere Vorgaben der Europäischen Union. Alle drei Angebote haben die Schwelle von monatlich 45 Millionen Nutzern überschritten und fallen damit unter zusätzliche Regeln des Digital Services Act. Dabei geht es unter anderem um Kinder- und Jugendschutz sowie den Umgang mit rechtswidrigen Inhalten. Die Unternehmen haben 4 Monate Zeit, sich auf die Vorgaben einzustellen. Und das waren die Nachrichten mit Thomas Bleskin.
0: Das Wetter.
4: Wir gehen mit 15 bis 10 Grad durch die Nacht. Die Gewitter und stürmischen Böen, die werden weniger. Auch der Regen lässt nach. Morgen gibt es einen Mix aus vielen Wolken, aber auch etwas Sonne. Höchstwert 23 Grad. Hier und da kann trotzdem auch ein kurzer Regenschauer runterkommen. Für Mittwoch ist keine Wetteränderung in Sicht.
0: NRW Verkehr.
4: Aktuell gibt es 2 Autobahnsperrungen. A42 Kamp-Lindfort Richtung Dortmund zwischen Herne-Börnig und Kastrop-Rauxel-Bladenhorst ist ein Rettungshubschrauber im Einsatz. Da gibt es die erste Autobahnsperrung. Es gibt 1 Kilometer Stau und 10 Minuten Zeitverlust. Die zweite Sperrung ist auf der A44 Düsseldorf-Mönchengladbach zwischen dem Rastplatz Hoxhöfe und Krefeld-Forstwald. Und dann gibt es noch einen Stau auf der A4 Köln-Aachen zwischen Köln-Klettenberg und dem Kreuz Köln-West. Der ist 1 Kilometer lang. Zeitverlust hier 1/4 Stunde. Langsam war es das mit dem Sommer. Morgen ist meteorologischer Herbstanfang, aber was interessiert uns morgen? Wir freuen uns einfach, dass heute noch Sommer ist, offiziell jedenfalls. Patrick Rickert hier, schönen Abend.
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0: In der Messe Düsseldorf tummelt sich gerade alles und jeder, der gerne draußen Urlaub macht, der Caravansalon hat seit Freitag wieder auf.
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2: Also ich war jetzt auf der Caravan-Messe. Ich kann die allerdings nicht empfehlen. Ich musste mal, aber die Spülung in den ganzen Toilettenwagen, die hat gar nicht funktioniert. Es ist ja schon der Wahnsinn, weil irgendwie dachte ich zwischendurch, bin ich auf einem Boot und die haben einfach Räder an die ganzen Yachten drangezimmert? Weil anders kann ich mir die Preise nicht erklären. Wohnwagen, das war doch mal Urlaub für den kleinen Mann. Aber der kleine Mann, der braucht heute dicke Taschen oder besser noch ein ganzes Bitcoin-Imperium, um sich das leisten zu können. Das sind mobile Luxusbungalows. Jede Wand ausziehbar, voll ausgestattete Küchen von Spülmaschinen bis Thermomix, alles drin. Porta Potti, das ist auch Geschichte. Wo du früher noch einen Eimer mit Deckel aus einer Klappe im Schrank gezogen hast, wenn es am Hinterausgang geklingelt hat. Hast du jetzt gefließte Bäder mit Verschweißtoilette? Ja, die verpacken dein Geschäft noch hübsch mit Schleifchen drumrum. Ich frage mich, ob man die Weihnachtsgeschenke da auch reinlegen kann. Das wäre praktisch. Und immer dran denken, bei Camping ja brauchst du nicht viel. Weil du ja schon immer alles mitschleppst.
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0: Wetter.
1: In den späten Abend- und frühen Nachtstunden, da beruhigt sich das Wetter wieder mehr. Die Schauer klingen ab, auch die Gewitter und Sturmböen lassen nach. Das Ganze bei 15 bis 10 Grad. Morgen gibt es mal mehr, mal weniger Wolken. Örtlich auch mal einen Schauer und dazu 19 bis 23 Grad.
0: NRW Verkehr.
1: Es gibt eine Autobahnsperrung A44 Düsseldorf-Mönchengladbach. Zwischen dem Rastplatz Hoxhöfe und Krefeld-Forstwald ist die Autobahn nach einem Unfall gesperrt. Außerdem gibt es noch drei Staus. A4 Köln Richtung Aachen. Zwischen Köln-Klettenberg und dem Kreuz Köln-West. Der ist 1 Kilometer lang, Zeitverlust 25 Minuten. A42 Kamp-Lindfort Richtung Dortmund. Zwischen Herne-Börnig und Castrop-Rauxel 1 Kilometer Stau. Da seid ihr nach 5 Minuten aber durch. Und auf der A46 Hagen Richtung Hema. Da dauert es zwischen Iserlohn-Lettmate und Zentrum 6 Minuten länger. Wir machen uns einen lockeren Montagabend. Das Schlimmste ist ja geschafft. Ne? Erstmal den Wochenstart überstehen, dann geht's ja meistens. Und dazu spiele ich uns Glasperlenspiel. Geiles Leben.
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1: Patrick Rickert hier. Guten Abend.

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0: Englishman in New York. Schönen Montagabend. Zweimal noch schlafen, dann geht die Schule wieder los am Mittwoch. Und viele Schüler fürchten sich nicht mehr nur vor schlechten Noten, sondern auch vor der zunehmenden Gewalt in den Schulen. Denn die Zahl polizeilich erfasster Gewalttaten an den Schulen in Nordrhein-Westfalen ist gestiegen, dramatisch gestiegen. Seit 2022 nämlich um über 50%. Auch Lehrerinnen und Lehrer sind immer häufiger Ziel von gewalttätigen Attacken. Thorsten Ortmann über den Tatort Schule.
1: Die Zündschnur auf NRWs Schulhöfen ist mittlerweile ziemlich kurz. Auch Lehrkräfte sind zunehmend betroffen. Allein 2024 gab es 837 Angriffe gegen sie. Das sind 33% mehr als im Vorjahr. Andreas Bartsch, Präsident des NRW-Lehrerverbands.
2: 193 Messerattacken im letzten Jahr. Wir haben das Problem mit dem Islamismus, dass Islamschüler entsprechenden Druck auf die anderen Schüler ausüben. Wir haben mittlerweile Zahlen über ausgeuferten Rechtsextremismus an den Schulen.
1: Die Gründe sind vielfältig. Nachwirkungen der Pandemie, Gewalterfahrungen zu Hause, Sprachbarrieren, politische und ethnische Konflikte und immer weniger Wertevermittlung.
2: Wir erklären uns, dass auch damit, dass Werteerziehung in den Familien nicht mehr so stattfindet, wie wir uns das eigentlich vorstellen, auch weniger entwickelter oder ausgeprägter Respekt vor Lehrpersonen.
1: Wissenschaftler haben noch eine andere Tatwaffe entdeckt, das Smartphone. Immer häufiger teilen Schüler Gewaltvideos in sozialen Netzwerken und sorgen so für eine Eskalation auf den Schulhöfen, sagt der Psychologe Sebastian Bartoschek.
3: Alles, was starke Emotionen auslöst, das ist geeignet, Likes zu generieren. Und dementsprechend geben eben auch Gewaltvideos Klicks.
1: Aber wo ist der Ausweg? Die Landesregierung reagiert mit einem Leitfaden für Lehrkräfte. Es gibt mehr Geld für Sozialarbeiter in den Schulen und an 20 Projektschulen. In NRW schaut sogar die Polizei regelmäßig zum Gespräch vorbei. Für Innenminister Reul ein Versuch, den Tatort Schule zumindest etwas zu entschärfen.
4: Da traut sich vielleicht jemand mal zu sagen, dass er da im Netz von irgendjemandem immer angedickert wird. Der geht nicht zur Polizeiwache, sondern vielleicht dann, wenn er den Polizisten zufällig auf der Straße, auf dem Schulhof trifft, redet er. Und dann kann ihm geholfen werden.
0: Ja, aber das gibt es eben nur an 20 Schulen in Nordrhein-Westfalen. Ob dieses Projekt ausgeweitet wird, das soll bis Ende des Jahres entschieden werden.
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1: Ich bin Ursula Winkler. Bei seinem ersten Wahlkampfauftritt in Ostdeutschland ist Bundeskanzler Merz teils ausgepfiffen und beschimpft worden. Auf der Strandpromenade des Ostseebads Kühlungsborn in Mecklenburg-Vorpommern bezeichneten einige Passanten Merz als Kriegstreiber, Pinocchio oder skandierten Rücktritt. Dabei erhielten sie aber auch Widerspruch aus dem Publikum.
2: Der Widerspruch gegen die Schreienden kam von Menschen, die an den Anstand der lautstarken Merz-Gegner appellierten. Angesichts der schlechten Wahlumfragen aus Sicht der CDU und auch seiner persönlichen schlechten Beliebtheitswerte kommen die Pfiffe und Beleidigungen für Kanzler Merz nicht überraschend. Merz absolviert bisher auch eher kleinere Auftritte im Osten. Wohl auch, weil größere Auftritte den Spitzenkandidaten seiner Partei gar nicht so recht wären. Die CDU-Kandidaten distanzieren sich in ihrem Wahlkampf teilweise demonstrativ von der Berliner Regierungspolitik. Ronny Tochau, Berlin.
1: Die Inflation in Deutschland ist im August auf 2,9% gestiegen. Nach vorläufigen Zahlen des Statistischen Bundesamts waren vor allem höhere Energiepreise dafür verantwortlich. Tanken und Heizen kosteten im Schnitt gut 10% mehr als ein Jahr zuvor. Lebensmittel verteuerten sich dagegen kaum. Die Bundesbank hält in den kommenden Monaten einen weiteren Anstieg der Teuerung für möglich. Backofentemperaturen, brennende Wälder und ausgetrocknete Flüsse. Der diesjährige Sommer ist nach einer vorläufigen Auswertung der zweitwärmste, der in Deutschland jemals offiziell gemessen wurde. Das teilte der Deutsche Wetterdienst mit. Etwas wärmer war nur der Jahrhundertsommer 2003.
3: So viele heiße Sommertage bei uns gab's noch nie, also Tage mit 30 Grad und mehr. Selbst viele Nächte waren tropisch. Am wärmsten war's im Saarland. Es war ein Extremsommer mit tausenden Hitzetoten, Wälder brannten, Flüsse und Böden trockneten aus. Und das ist nicht nur Wetter. Solch eine Hitzewelle, sagen die Experten, wäre ohne den Klimawandel statistisch unmöglich gewesen. Claudia Wächter, Nachrichtenredaktion.
1: Fußballstar Lionel Messi beendet seine Karriere in der argentinischen Nationalmannschaft. Er erklärte, die Entscheidung falle ihm sehr schwer, aber die Zeit dafür sei gekommen. Messi bestritt insgesamt 207 Länderspiele und erzielte dabei 125 Tore. Sein größter Erfolg mit Argentinien war der Gewinn der Weltmeisterschaft 2022. Und das waren die Nachrichten mit Ursula Winkler.
0: Das Wetter.
4: Heute Abend und heute Nacht gehen die Temperaturen runter auf 15 bis 10 Grad. Die Nacht ist dann auch meistens trocken. Morgen halten sich die Wolken hartnäckig. Manchmal lockert es zwar auf, trotzdem sind einzelne Regenschauer nicht ausgeschlossen. Dazu bis 23 Grad. Mittwoch bleibt es dabei, keine Wetteränderung.
0: NRW Verkehr.
4: Es gibt eine Autobahnsperrung auf der A44 Düsseldorf Richtung Mönchengladbach zwischen dem Rastplatz Hoxhöfe und Krefeld-Forstwald. Da gibt es 10 Minuten Zeitverlust aktuell nach einem Unfall. Und es gibt noch einen Stau auf der A4 Köln Richtung Aachen zwischen Köln-Klettenberg und dem Kreuz Köln-West. 1 Kilometer ist er lang. Zeitverlust hier 20 Minuten. Morgen meteorologischer Herbstanfang, aber eben erst morgen, das ist uns heute völlig egal. Da feiern wir die letzten Sommerstunden, wobei Stunden sind es ja nicht mal mehr, ist ja schon 22 Uhr durch. Knappe 2 Stündchen noch Sommer und da spiele ich uns gleich Loi mit David Pinti Puentes, Golden Summer. Ich bin Patrick Rickert, schönen Abend.
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0: Charlie Hamburstone und To Love Somebody. Willkommen im noch Sommer. Ja, aber nur noch heute. Morgen, da stellen die Meteorologen offiziell auf Herbst um. Und bei den Temperaturen, ja, da fühlt sich eine Tierart ganz besonders wohl bei uns. Vor allem bei uns in der Wohnung. Die Spinne. Zwischen August und Oktober ist ihre Hochsaison. Annabelle Giesbert aus der Redaktion. Warum haben so viele Menschen eigentlich Angst vor Spinnen?
1: Ja, lange gab es darauf keine Antwort. Inzwischen gilt aber als bewiesen, die Angst vor Spinnen ist tatsächlich angeboren. Also schon 6 Monate alte Babys nehmen Spinnen quasi als Objekte wahr und reagieren dann mit einer Stressreaktion darauf. Also die Pupillen werden ganz groß. Und dabei gibt es in Deutschland eigentlich kaum Spinnen, die für uns wirklich gefährlich werden können.
0: Also die Angst ist meistens unbegründet. Aber Spinnen haben ja auch Vorteile.
1: Auf jeden Fall. Also Spinnen sind wichtig für die Natur und unser Ökosystem. Sie verhindern zum Beispiel, dass sich Insekten endlos vermehren. Fressen beispielsweise Mücken, Fliegen und Blattläuse. Und wenn Spinnen verschwinden, dann ist das immer ein schlechtes Zeichen. Dann stimmt wirklich was mit der Umwelt nicht. Und ihre Fäden sind sehr nützlich. Seit vergangenem Jahr gibt es sogar eine spezielle Outdoor-Jacke. Sie ist das erste serienmäßig hergestellte Kleidungsstück aus synthetischer Spinnenseide. Der Stoff ist eben sehr leicht und trotzdem robust.
0: Aber was wäre denn jetzt der richtige Umgang mit Spinnen, wenn ich eine oder auch ein paar im Haus habe?
1: Wer keine Angst hat, kann die Spinne einfach im Keller lassen. Da hält sie dann andere Mücken und Insekten in Schach. Weggesaugt werden sollte sie aber auf gar keinen Fall, weil im Staubsauger prallt sie natürlich mit hoher Geschwindigkeit dann gegen die Wände. Und das überlebt die Spinne meistens nicht. Also wer Angst hat und sich wirklich unwohl fühlt, kann einfach einen Becher und ein Stück Papier nehmen, den Becher vorsichtig über die Spinne stülpen, dann das Papier langsam zwischen Becher und Wand schieben und sobald die Spinne dann vollständig im Becher ist, kann man sie nach draußen bringen und im Grünen aussetzen.
0: Annabelle, danke schön. Ich bin ja einfach nur froh, dass wir jetzt nicht Eye of the Spider spielen.
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0: Wir gehen mit 15 bis 10 Grad durch die Nacht. Die Gewitter und stürmischen Böen, die werden weniger, auch der Regen lässt nach. Morgen gibt es einen Mix aus vielen Wolken, aber auch etwas Sonne, Höchstwert 23 Grad. Hier und da kann trotzdem auch ein kurzer Regenschauer runterkommen. Für Mittwoch ist keine Wetteränderung in Sicht.
1: NRW Verkehr.
0: Auf der A44 gibt es eine Autobahnsperrung Düsseldorf Richtung Mönchengladbach zwischen dem Rastplatz Hoxhöfe und Krefeld-Forstwald. Da gab es nämlich einen Unfall. Im Moment gibt es da 10 Minuten Zeitverlust. Dann steht ihr noch auf der A4 Köln Richtung Aachen zwischen Köln-Klettenberg und dem Kreuz Köln-West. Es gibt dort einen 1-Kilometer-Stau, da seid ihr nach 5 Minuten aber durch. Und Stau auch noch auf der A46 Hagen-Hemer zwischen Hagen-Elsei und Iserlohn-Östrich. 5 Minuten Zeitverlust auch da. Gute Fahrt euch! Der Wochenstart ist geschafft, den Montag können wir abhaken und den lassen wir ganz entspannt ausklingen, gleich mit einem 80er von Foreigner, I Wanna Know What Love Is. Wir starten aber mit Leonie und Don't Worry, schönen Abend euch.
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0: Ich bin Patrick Rickert, schön, dass ihr dabei seid.

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0: Ja, kleiner Hinweis für alle Schüler in Nordrhein-Westfalen. Am besten geht ihr langsam mal ins Bett. Morgen könnt ihr zwar noch ausschlafen, Mittwoch geht die Schule aber wieder los. Das heißt, ab dann könnt ihr wieder richtig schöne Erinnerungen sammeln. Ne, vor der ganzen Klasse hinfallen zum Beispiel oder irgendwo so großen Hustenreiz bekommen vor anderen, was so richtig peinlich wird. Oder vielleicht kennt ihr auch den Lachflash, den es auf einmal irgendwo in der fünften Stunde gibt. Hattet ihr schon mal richtig, so eine richtig lustige Situation in der Schule oder eine, über die ihr zumindest heute lachen könnt?
1: Ich habe mir in der dritten Klasse bei den Bundesjugendspielen vor der ganzen Schule den Arm gebrochen.
2: Ja, ich hatte mal meinen Fuß gebrochen. Da konnte man Aufzug fahren bei uns in der Schule. Und da sind wir mit ein paar Freunden Aufzug gefahren und dann sind wir stecken geblieben.
3: Das Sexualkunde war halt immer richtig witzig.
0: Ja, und das wird für immer witzig bleiben.
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1: Ich bin Ursula Winkler. Bundeskanzler Merz hat im Wahlkampf in Sachsen-Anhalt erneut vor einer möglichen AfD-Regierung gewarnt. Das Land dürfe kein Experimentierfeld für Wutbürger werden, sagte er. Eine absolute Mehrheit der AfD könne nach seiner Einschätzung internationale Investoren abschrecken. Zugleich zeigte sich Merz zuversichtlich, dass die CDU bis zur Landtagswahl am Sonntag noch aufholen kann. Das Leben in Deutschland hat sich im August weiter verteuert. Die Verbraucherpreise lagen um 2,9% über dem Niveau des Vorjahresmonats, nach 2,8% Inflation im Juli. Das hat das Statistische Bundesamt auf Basis vorläufiger Zahlen mitgeteilt.
2: Benzin, Diesel und Heizöl sind nach wie vor die Preistreiber, sagt Inflationsexpertin Silke Tober. Denn nachdem der Tankrabatt Ende Juni ausgelaufen war, waren die Preise schon spürbar gestiegen. Und im August ging es dann weiter rauf. Noch stärker als jetzt hatten die Verbraucherpreise zuletzt im Dezember 2023 angezogen. Tanken und Heizen kosteten im August über 10% mehr als vor einem Jahr. Wenigstens sind aber die Lebensmittelpreise einigermaßen stabil geblieben. Thomas Thonfeld, Nachrichtenredaktion.
1: Nach den Schüssen bei einem Techno-Rave im Kanton Aargau hat die Schweizer Polizei einen Verdächtigen festgenommen. Es handle sich um einen 43 Jahre alten Schweizer, hieß es.
3: Es waren lange, bange Stunden im Schweizer Kanton Aargau nach den tödlichen Schüssen bei einer Rave am frühen Sonntag. Die Polizei spricht inzwischen von einem Einzeltäter. Die Bewohner der Region unweit der deutschen Grenze können also aufatmen. Es sind keine bewaffneten Täter mehr auf freiem Fuß. Über ein Motiv des mutmaßlichen Täters hat die Polizei aber bislang nichts gesagt. Aus Genf, Christiane Ulrich.
1: Der Sommer in diesem Jahr ist nach einer vorläufigen Auswertung der zweitwärmste, der in Deutschland jemals offiziell gemessen wurde. Das teilte der Deutsche Wetterdienst mit. Das voraussichtliche Temperaturmittel lag demnach bei 19,6 Grad. Beispiellos war 2026 die Häufigkeit der Hitze. Im Deutschlandmittel seien rund 22 heiße Tage mit mindestens 30 Grad und etwa 5 sehr heiße Tage mit mindestens 35 Grad ermittelt worden. Und das waren die Nachrichten mit Ursula Winkler.
0: Das Wetter.
4: In den späten Abend- und frühen Nachtstunden, da beruhigt sich das Wetter wieder mehr. Die Schauer klingen ab, auch die Gewitter und Sturmböen lassen nach. Das Ganze bei 15 bis 10 Grad. Morgen gibt es mal mehr, mal weniger Wolken. Örtlich auch mal einen Schauer und dazu 19 bis 23 Grad.
0: NRW Verkehr.
4: Es gibt eine Autobahnsperrung A44 Düsseldorf Richtung Mönchengladbach. Zwischen dem Rastplatz Hoxhöfe und Krefeld-Forstwald gab es einen Unfall. Ihr könnt dann nicht vorbeifahren. Es gibt eine Viertelstunde Zeitverlust vor dem Unfall. Gleich die neue Single von Nico Santos, Why Don't You Stay? Die hat er sogar schon mal in Berlin an einer Ampel bei der Siegessäule performt.
5: Okay. Danke sehr. Danke, peace.
6: Ich mach das nie wieder.
4: Kann ich verstehen. Einen ganzen Song in eine Rotphase quetschen, das wäre mir auch zu stressig.
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4: Vorher gibt's aber Robbie Williams. Hier kommt Angels. Ich bin Patrick Rickert. Guten Abend.

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1: Heute Abend und heute Nacht gehen die Temperaturen runter auf 15 bis 10 Grad. Die Nacht ist dann auch meistens trocken. Morgen halten sich die Wolken hartnäckig. Manchmal lockert es zwar auf, trotzdem sind einzelne Regenschauer nicht ausgeschlossen. Dazu bis 23 Grad. Mittwoch bleibt es dabei, keine Wetteränderung.
0: NRW Verkehr.
1: Auf der A44 Düsseldorf Richtung Mönchengladbach gab es einen Unfall zwischen dem Rastplatz Hoxhöfe und Krefeld-Forstwald. Die Autobahn ist dort gesperrt. Zeitverlust im Moment eine Viertelstunde. Ich bin ein bisschen traurig, aber wirklich nur so ein kleines bisschen. Wir haben nur noch eine halbe Stunde lang Sommer. Gleich ab Mitternacht ist offiziell meteorologischer Herbstanfang, 1. September. Komm, wir sehen es positiv. Keine Tropennächte mehr, wieder Regen für die Natur, Sport macht wieder mehr Spaß, weil kühler. Und die Mücken, ach klar, die Mücken, die werden träge.
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1: Jetzt freue ich mich auf den Herbst. Teddy Swims für uns, Mr. Know-It-All. Ich bin Patrick Rickert. Schönen Abend.

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0: Jannik, shoot.
1: Hallo, schönen Abend euch. Leute, habe ich euch mal erzählt, dass ich schon mal einem Menschen das Leben gerettet habe mit einer Herzdruckmassage? Ich war in dem Moment total überfordert. Ich wusste gar nicht, was ich machen muss. Hatte aber einen sehr ruhigen Menschen aus der Kreisleitstelle am Telefon und der sagte nur, mach dies, mach das. Ganz ruhig, du machst das super. In der Situation habe ich festgestellt, man funktioniert einfach. Man macht das natürlich. Hat auch super geklappt, bis der Rettungswagen kam. Und genau das, Reanimation, sollen Schüler in Nordrhein-Westfalen lernen. Jetzt ab dem neuen Schuljahr, ab Mittwoch also, gibt es in weiterführenden Schulen verpflichtend den Reanimationsunterricht. Und darüber haben wir mit Doc Caro gesprochen. Die Ärztin, die ihr vielleicht aus dem Fernsehen kennt, sie ist praktizierende Notfallmedizinerin, Buchautorin ist sie auch. Und wir haben ja gefragt, kann man einem Kind zum Beispiel von 11 Jahren überhaupt zumuten, erste Hilfe leisten zu müssen? Für Doc Caro stellt sich die Frage aber gar nicht.
2: Der Punkt ist, dass wir Kindern das beibringen müssen, weil keiner von uns ist gefeit, mal bei einem Notfall helfen zu müssen. Und dann ist es gut, wenn man das mal gelernt hat. Das kann man im Zweifel auch unter Stress anwenden.
1: In NRW wird Erste-Hilfe-Unterricht ab diesem Jahr verpflichtend.
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1: Ich bin Ursula Winkler. Bundeskanzler Merz ist bei einem Wahlkampfbesuch in Mecklenburg-Vorpommern teils ausgepfiffen und beschimpft worden. Einige Menschen riefen in Kühlungsborn unter anderem Rücktritt und bezeichneten Merz als Kriegstreiber. Aus dem Publikum gab es aber auch Widerspruch gegen die lautstarken Proteste. Ein zuvor angekündigtes Pressestatement des Kanzlers fand nicht statt. Die Bahn setzt ab heute das neue Alkoholverbot stufenweise an ihren Bahnhöfen um. Der Konzern erhofft sich dadurch unter anderem mehr Sicherheit für Fahrgäste und Beschäftigte. Aber es gibt auch Kritik an dem Verbot.
2: Deutlich weniger Müll und Gewalt. Diese Bilanz zieht die Bahn nach einem Modellprojekt. An 30 Bahnhöfen gilt das Verbot nämlich schon. Ab heute kommen 4 dazu, unter anderem der Berliner Hauptbahnhof. Bis Mitte Oktober soll das Verbot dann an allen 5.400 Bahnhöfen gelten. Es ist dann verboten, Alkohol im Bahnhofsgebäude und an den Gleisen zu trinken. Der Konsum in Bahnhofskneipen und in Fernzügen bleibt aber erlaubt. Kritiker sagen, dieses Verbot könne gar nicht kontrolliert werden. Dafür fehlt schlicht das Personal. Thomas Bremser, Nachrichtenredaktion.
1: Die Geschlechterverteilung ist in Deutschland sehr unterschiedlich. Je nach Alter und Region unterscheidet sich die Anzahl der Frauen und Männer teils deutlich. Das zeigen Daten des Statistischen Bundesamts.
3: Insgesamt gesehen leben hierzulande etwas mehr Frauen. Laut Statistik kommen bundesweit 1027 Frauen auf 1000 Männer. Die sind wiederum in den jüngeren Altersgruppen in der Überzahl, während es bei den Älteren, also ab 50, mehr Frauen gibt. Laut Experten ist das auf eine höhere Lebenserwartung von Frauen zurückzuführen. Gleichzeitig gibt es bei älteren Männern eine höhere Abwanderung. Am größten ist der Unterschied in der Geschlechterverteilung übrigens in Schleswig-Holstein. Am ausgeglichensten ist das Verhältnis in Baden-Württemberg. Katrin Müller, Nachrichtenredaktion.
1: Ein großflächiger Ausfall bei Microsoft hat am Abend den E-Mail-Verkehr von Millionen Nutzern weltweit beeinträchtigt. Betroffen sind sowohl Unternehmenskunden als auch private Nutzer des E-Mail-Dienstes Outlook. Wie der Konzern auf seinen offiziellen Seiten bestätigte, kommt es zu erheblichen Problemen beim Login sowie beim Empfang und Versand von E-Mails. Die Microsoft-Techniker rollen aktuell ein Update auf den betroffenen Servern aus, um die Dienste wiederherzustellen.
4: Das Wetter. So, die meisten Regenschauer ziehen jetzt in der Nacht meistens aus NRW raus und es bleibt bewölkt. Hier und da vielleicht nochmal ein kleiner Regenschauer, das war's dann aber auch. Temperaturen in dieser Nacht zwischen 10 und 15 Grad. Nachher bleibt es dann erstmal bewölkt, nachher lockert es aber dann zunehmend auf und wir bekommen Temperaturen bis 23 Grad und ein paar Sonnenstrahlen auch. Also es wird ganz ordentlich und der Mittwoch wird dann ähnlich.
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5: A30 Osnabrück-Rheine, zwischen Rheine, Kanalhafen und Rheine, 1 Kilometer Stau. Und A57 Krefeld-Nimwegen, zwischen Krefeld-Gartenstadt und Kreuz-Moers, 1 Kilometer stockender Verkehr, 9 Minuten Verzögerung. Wir wünschen allen unterwegs gute Fahrt.
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4: Die Regenschauer ziehen jetzt in dieser Nacht so langsam raus, so dass wir Temperaturen zwischen 10 und 15 Grad bekommen. Meistens ist es also jetzt trocken und auch nachher am Tag stark bewölkt zwar. Hier und da vielleicht noch so ein paar Tropfen, aber dann lockert es im Tagesverlauf nachher umso mehr auf. Ein bisschen Sonne kommt raus und Temperaturen bis 23 Grad. Und ein ähnliches Wetter kriegen wir dann auch morgen. Und damit sind wir auch schon angekommen im September. 1. September, wie sich das anfühlt, ne? Ich wünsche euch eine schöne Nacht.

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1: A40 Dortmund-Essen zwischen Dortmund-Hombruch und Dortmund-Barob. 1 Kilometer Stau. Wir wünschen allen unterwegs gute Fahrt.

0: denn wir haben ja schon einen, zumindest einen Held der Comedy.
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4: Veronika Ferres und Carsten Maschmeyer haben sich getrennt. Es war doch alles gut so. Die Ferres war versorgt und glücklich in Hannover und ist uns wenig bis gar nicht mehr auf die Nerven gegangen. Ja, und der Maschmeyer hat ein bisschen in der Höhle des Löwen rumgemöpselt. Das konnte doch alles gerne so bleiben. Jetzt geht die ganze Ochsentour wieder los. Ja, wat denn? Die Bunte und die Bild haben schon den Anfang gemacht. Lanz ist der Nächste, der die beiden in die Sendung zehrt. Dann Riverboat, Inas Nacht, Dschungelcamp. Und am Ende kann ich nicht mal mehr in Ruhe prominent getrennt gucken, ohne die beiden Grinsekatzen zu sehen. Unser

0: Oma hat immer gesagt, die Ferris, die habe ich immer gern gesehen. Ja, ich auch. Vor allem 1994 in Tom Gerhards ersten Film, Voll normal. Da hat die mir gut gefallen, als Tommys Schwester, dat Kanen. Schön assi damals. Bah. Ja, der Löwe und das Supervibe. Ein Traumpaar. Ach nee, jetzt nicht mehr. Schade eigentlich.
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0: Eine schöne Nacht mit uns, gleich Musik von Malik Harris, Dreamer. Der hatte den großen Traum, Fußballer zu werden. Der wurde ja sogar von seinem Papa trainiert. Das hat er uns alles erzählt bei unserer großen WM-Sendung während der Fußball-Weltmeisterschaft aus dem Deutschen Fußballmuseum in Dortmund. Da war Malik Harris nämlich zu Gast, hat sogar dann für unsere Zuschauerinnen und Zuschauer da gesungen und für die Besucher des Museums. Es war ein toller Tag. Malik Harris, Dreamer, hat er gesungen damals. Und wir erinnern uns gleich dran, indem wir den Song hören. One Direction gibt's vorher noch und ich habe noch einen Klassiker für euch. Queen, I Want It All. All diese drei Hits jetzt für euch.
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1: Ich bin Ursula Winkler. Bundeskanzler Merz ist bei einem Wahlkampfbesuch in Kühlungsborn in Mecklenburg-Vorpommern teils ausgepfiffen und beschimpft worden. Einige Menschen riefen unter anderem Rücktritt und bezeichneten Merz als Kriegstreiber. Aus dem Publikum gab es aber auch Widerspruch gegen die lautstarken Proteste.
2: Der Widerspruch gegen die Schreienden kam von Menschen, die an den Anstand der lautstarken Merz-Gegner appellierten. Angesichts der schlechten Wahlumfragen aus Sicht der CDU und auch seiner persönlichen schlechten Beliebtheitswerte kommen die Pfiffe und Beleidigungen für Kanzler Merz nicht überraschend. Merz absolviert bisher auch eher kleinere Auftritte im Osten. Wohl auch, weil größere Auftritte den Spitzenkandidaten seiner Partei gar nicht so recht wären. Die CDU-Kandidaten distanzieren sich in ihrem Wahlkampf teilweise demonstrativ von der Berliner Regierungspolitik. Ronny Tochau, Berlin.
1: Abnehmspritzen wie Ozempic oder Wegovy gibt es bei uns in Deutschland schon länger. Ab heute bieten Apotheken nun das Medikament als Pille an. Für die einen schlicht revolutionär, andere dagegen warnen schon vor dubiosen Anbietern.
3: Schlucken ist für viele angenehmer als Spritzen und manche Apotheken rechnen offenbar schon mit einem wahren Ansturm auf die Abnehmpille. Die gibt's allerdings nur auf Rezept. Man muss sie täglich nehmen und aus eigener Tasche zahlen, aber sie habe vergleichbare Effekte wie die Spritze, sagen Fachleute. Allerdings betonen sie, die Pille ist kein Lifestyle-Produkt und sie warnen auch vor unseriösen Online-Anbietern oder auch Online-Ärzten. Claudia Wächter, Nachrichtenredaktion.
1: Bei der Deutschen Bahn gilt ab heute an 4 weiteren Bahnhöfen ein Alkoholkonsumverbot. Am Berliner Hauptbahnhof, Berlin-Gesundbrunnen sowie in Kiel und Braunschweig. An mehr als 30 Stationen deutschlandweit gibt es bereits ein Alkoholverbot und ab Mitte Oktober soll es dann an allen Bahnhöfen gelten. Der Konzern erhofft sich von der Ausweitung unter anderem mehr Sicherheit für Fahrgäste und Beschäftigte und sauberere Bahnhöfe. Dicke Panne bei Microsoft. Ein großflächiger Ausfall hat am Abend den E-Mail-Dienst Outlook lahmgelegt. Weltweit für Millionen Nutzer. Betroffen sind sowohl Unternehmenskunden als auch private Nutzer. Wie der Konzern bestätigte, kommt es zu erheblichen Problemen beim Login sowie beim Empfang und Versand von E-Mails. Die Techniker rollen aktuell ein Update auf den betroffenen Servern aus.
4: Das Wetter. So, wir verabschieden uns langsam von den Regenwolken. Die ziehen aus NRW langsam raus. Temperaturen in dieser Nacht so zwischen 10 und 15 Grad. Nachher starten wir dann auch erst nochmal relativ bewölkt in den Tag. Es gibt allerdings auch Auflockerungen. Das bedeutet also, wir bekommen was von der Sonne zu sehen. Das ist sehr schön und es wird relativ warm, also angenehm warm mit 23 Grad. Und der Mittwoch wird dann ähnlich.
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5: A40 Dortmund-Essen zwischen Dortmund-Hombruch und Dortmund-Barup. 1 Kilometer Stau. Wir wünschen allen unterwegs gute Fahrt.
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4: So, die meisten Regenschauer ziehen jetzt in der Nacht meistens aus NRW raus und es bleibt bewölkt. Hier und da vielleicht nochmal ein kleiner Regenschauer, das war's dann aber auch. Temperaturen in dieser Nacht zwischen 10 und 15 Grad. Nachher bleibt es dann erstmal bewölkt, nachher lockert es aber dann zunehmend auf und wir bekommen Temperaturen bis 23 Grad und ein paar Sonnenstrahlen auch. Also es wird ganz ordentlich und der Mittwoch wird dann ähnlich. Und damit herzlich willkommen im September. Wir begleiten euch durch die Nacht, egal was ihr machen müsst. Ob ihr gerade noch mit dem Auto unterwegs seid oder arbeiten müsst. Dermot Kennedy jetzt für euch mit Kiss Me.

0: Morgen noch und dann beginnt die Schule wieder. Unterricht, Hausaufgaben, Klassenarbeiten, daran denkt man vielleicht zuerst, wenn man an Schule denkt, aber vielleicht erinnert ihr euch auch noch an so Peinlichkeiten, an so lustige Geschichten. Habt ihr Geschichten, worüber ihr heute noch lacht, wenn ihr euch mit den Klassenkameraden von damals trefft und ihr euch dann diese Geschichten erzählt?
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2: Ja, ich hatte mal meinen Fuß gebrochen. Da konnte man Aufzug fahren bei uns in der Schule. Und da sind wir mit ein paar Freunden Aufzug gefahren und dann sind wir stecken geblieben.
3: Das Sexualkunde war halt immer richtig witzig.
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0: Kato featuring John und Turn the Lights Off. Brauchst du gar nicht ausmachen.
1: Sie hat damals das allererste American Idol gewonnen. Ja, das Deutschland sucht den Superstar der Amerikaner nur mit besserem Gesang und ohne Dieter Bohlen. Und Kelly Clarkson ist der beste Beweis dafür, dass man international Karriere machen kann, wenn man bei sowas wie Idol mitgemacht hat. Since You've Been Gone, jetzt für euch. Und damit begleiten wir euch durch diese Nacht. Und danach übrigens noch coole Nummer von Martin Garrix und Ed Sheeran, Repeat It.
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1: Ich bin Ursula Winkler. Bei der Deutschen Bahn gilt ab heute an 4 weiteren Bahnhöfen ein Alkoholkonsumverbot. Am Berliner Hauptbahnhof, Berlin-Gesundbrunnen sowie in Kiel und Braunschweig. An mehr als 30 Stationen deutschlandweit gibt es bereits ein Alkoholverbot. Ab Mitte Oktober soll es dann an allen Bahnhöfen gelten. Der Konzern erhofft sich von der Ausweitung unter anderem mehr Sicherheit für Fahrgäste und Beschäftigte und sauberere Bahnhöfe. Für den KI-Bot ChatGPT, das riesige Online-Forum Reddit und die Spieleplattform Roblox gelten bald deutlich strengere EU-Regeln. Wie die EU-Kommission mitteilte, werden die 3 Plattformen künftig genauer beim Kinder- und Jugendschutz und der Bekämpfung rechtswidriger Inhalte überprüft.
2: Für diese Plattform gelten künftig die Vorschriften des EU Digital Services Act. Die haben schon TikTok, Facebook oder Instagram einigen Ärger bereitet. ChatGPT, Reddit und Roblox müssen also künftig darauf achten, dass dort kein